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1: Die Schlagzeilen aus der Region mit Kerstin Wilke. Die Gewerkschaft IG Bau und Agrarumwelt warnt vor einem erhöhten Parkinson-Risiko durch Pestizide. Wer über Jahre in der Landwirtschaft, im Garten oder Forstbau mit Pflanzenschutzmitteln arbeitet, habe ein deutlich höheres Erkrankungsrisiko. Parkinson durch Pestizide ist als Berufskrankheit anerkannt. Die IG BAU fordert Ärzte auf, Betroffene gezielt darauf anzusprechen und rät Beschäftigten, sich bei ihrer Berufsgenossenschaft zu informieren. Die Kampagne Stadtradeln geht in die nächste Runde und Lüchte ist erneut mit dabei. Innerhalb des Aktionszeitraums vom 17. Mai bis zum 6. Juni werden die gefahrenen Kilometer online oder per App erfasst. Interessierte können sich über die Website der Stadt Lüchte online registrieren, Teams gründen oder bestehenden Gruppen beitreten. Aber auch ohne Internetzugang ist eine Teilnahme möglich. Interessierte können sich direkt an die Touristinformation Lüchte wenden. Das Museum Schloss Fürstenberg nimmt ab sofort Anmeldungen für den Porzellan- und Glasflohmarkt am 12. Juli auf dem historischen Schlosshof an. Wer selbst Teil des Flohmarkts werden möchte, kann sich jetzt einen Standplatz sichern. Zugelassen sind ausschließlich Porzellan, Glas und andere Keramik. Anmeldungen nimmt das Museumsteam telefonisch oder per E-Mail entgegen. Das Anmeldeformular ist auch auf der Website vom Museum Schloss Fürstenberg zu finden. Soweit die Schlagzeilen aus der Region und jetzt weiter mit den Weltnachrichten.
2: Ich bin Jan-Henner Reitzer. Das Kreuzfahrtschiff Hondius, auf dem das Hunter-Virus ausgebrochen war, hat Teneriffa verlassen und ist auf dem Weg in die Niederlande. Dort soll es desinfiziert werden. Bis auf eine Restbesatzung waren alle Menschen von Bord gebracht und in ihre Heimatländer ausgeflogen worden. Positiv getestet wurde mittlerweile auch ein spanischer Passagier. Vorher war das Virus auch schon bei nach Frankreich und in die USA ausgeflogenen Passagieren nachgewiesen worden. Ein 17-jähriger Syrer soll einen Terroranschlag in Hamburg geplant haben. Er ist deshalb festgenommen worden.
3: Der 17-Jährige soll von der Terrormiliz Islamischer Staat inspiriert worden sein, heißt es. Er habe geplant, eine unbestimmte Anzahl Ungläubiger zu töten. Als mögliche Anschlagsorte habe er ein Einkaufszentrum, eine Bar oder eine Polizeiwache im Blick gehabt. Laut Ermittlern wollte der 17-jährige Syrer Sprengstoff, Molotow-Cocktails oder ein Messer verwenden und habe sich bereits Dünger, Grillanzünder, eine Sturmhaube und ein Messer beschafft. Bereits am Donnerstag hätten Spezialkräfte den Jugendlichen vorläufig festgenommen. Ronny Tochau, Nachrichtenredaktion.
2: Die Waffenruhe im Krieg mit dem Iran hängt nach den Worten von US-Präsident Donald Trump am seidenen Faden. Rund um diplomatische Bemühungen, wie der Krieg beendet werden könnte, schimpfte Trump über einen neuen Vorschlag der Führung des Irans.
4: Es sei der größte Müll, dieser Vorschlag, sagte Trump. Er habe gar nicht zu Ende gelesen, denn er wolle ja nicht seine Zeit verschwenden. Ursprünglich habe der Iran zugestimmt, angereichertes Uran aus dem Land zu schaffen. Nun ist davon nichts mehr zu lesen. Trump verglich die Waffenruhe mit einem Patienten an der Herz-Lungen-Maschine mit einer 1%igen Überlebenschance. Das sei nicht gut, meinte Trump. Aber immer noch glaubt er an eine diplomatische Lösung. Wie es aber jetzt weitergeht, ist völlig unklar. Tina Eck, USA.
2: Spitzenvertreter der Bundesregierung kommen heute Abend im Koalitionsausschuss zusammen. Union und SPD stehen unter Druck, zum Beispiel weitere Entlastung wegen der gestiegenen Spritpreise auf den Weg zu bringen, nachdem eine geplante 1.000-Euro-Prämie im Bundesrat gescheitert war. Auch bei geplanten Reformen bei der Rente oder Steuer liegen die grundsätzlichen Positionen der Regierungsparteien weit auseinander.
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5: Mit Jan Hampe. Nach der Nacht mit Tiefstwerten um 4 Grad wird es am Dienstag meist bewölkt und regnerisch am Vormittag. Am Nachmittag kommt auch mal die Sonne raus bei bis zu 12 Grad. Auch am Mittwoch überwiegen graue Wolken im Wechsel mit sonnigen Abschnitten. Am Abend kann es wieder regnen bei Höchstwerten um 12 Grad.
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1: Die Schlagzeilen aus der Region mit Kerstin Wilke. Die Gewerkschaft IG Bau und Agrarumwelt warnt vor einem erhöhten Parkinson-Risiko durch Pestizide. Wer über Jahre in der Landwirtschaft, im Garten oder Forstbau mit Pflanzenschutzmitteln arbeitet, habe ein deutlich höheres Erkrankungsrisiko. Parkinson durch Pestizide ist als Berufskrankheit anerkannt. Die IG BAU fordert Ärzte auf, Betroffene gezielt darauf anzusprechen und rät Beschäftigten, sich bei ihrer Berufsgenossenschaft zu informieren. Die Kampagne Stadtradeln geht in die nächste Runde und Lüchte ist erneut mit dabei. Innerhalb des Aktionszeitraums vom 17. Mai bis zum 6. Juni werden die gefahrenen Kilometer online oder per App erfasst. Interessierte können sich über die Website der Stadt Lüchte online registrieren, Teams gründen oder bestehenden Gruppen beitreten. Aber auch ohne Internetzugang ist eine Teilnahme möglich. Interessierte können sich direkt an die Touristinformation Lüchte wenden. Das Museum Schloss Fürstenberg nimmt ab sofort Anmeldungen für den Porzellan- und Glasflohmarkt am 12. Juli auf dem historischen Schlosshof an. Wer selbst Teil des Flohmarkts werden möchte, kann sich jetzt einen Standplatz sichern. Zugelassen sind ausschließlich Porzellan, Glas und andere Keramik. Anmeldungen nimmt das Museumsteam telefonisch oder per E-Mail entgegen. Das Anmeldeformular ist auch auf der Website vom Museum Schloss Fürstenberg zu finden. Soweit die Schlagzeilen aus der Region und jetzt weiter mit den Weltnachrichten.
2: Ich bin Jan-Henner Reitze. Im Ukraine-Krieg ist eine dreitägige Waffenruhe ausgelaufen, in der Russland und die Ukraine weitgehend auf gegenseitige Luftangriffe verzichtet hatten. Die Ukraine geht davon aus, dass Russland diese Angriffe wieder aufnimmt.
3: Die Waffenruhe kam vor allem dem Kreml gelegen, weil sie für die gesamten 3 Tage um den hier in Russland groß gefeierten 9. Mai galt. Eine dauerhafte Waffenruhe lehnt Kreml-Chef Putin aber weiter ab, bis die Verhandlungen über ein Kriegsende abgeschlossen sind. Dazu setzt er vor allem weiter auf die US-Vermittler, die schon bald hier in Moskau erwartet werden. Putin zeigte sich aber auch bereit, jemanden aus der EU zu beteiligen. Das ist neu. Er sagte, es solle jemand sein, der bisher nicht mit abschätzigen Äußerungen über Russland aufgefallen sei. Aus Moskau, Ulf Mauder.
2: Das Hantavirus ist auch bei einem spanischen Passagier nachgewiesen worden, der isoliert ist und bisher keine Symptome hat. Der positive Test ist in Madrid durchgeführt worden. Vorher war das Virus auch schon bei 2 Passagieren nachgewiesen worden, die nach Frankreich und in die USA ausgeflogen worden waren. Alle waren an Bord eines Kreuzfahrtschiffes, auf dem das Virus ausgebrochen war. Das Schiff ist inzwischen mit einer Restbesatzung auf dem Weg von Teneriffa in die Niederlande, wo es desinfiziert werden soll. Kaffee ist günstiger geworden. Nach einer Umfrage der deutschen Presseagentur haben die großen Lebensmittelhändler in Deutschland die Preise ihrer Eigenmarken gesenkt.
4: Die Produkte kosten seit dieser Woche 10 bis 50 Cent weniger als bisher. Eine Kilopackung Bohnen liegt je nach Sorte zwischen 10,50 Euro und 11,50 Euro. Auch Pads und Kapseln werden billiger. Die Discounter und Supermärkte begründen das mit sinkenden Rohstoffpreisen. Insgesamt gesehen hat sich Kaffee aber in den vergangenen Jahren stark verteuert, sowie auch andere Lebensmittel. Grund dafür waren höhere Rohstoffpreise nach Trockenheit und schwachen Ernten. Thomas Bremser, Redaktion.
2: Beim Absturz eines Kleinflugzeuges in Namibia sind der Pilot und alle 3 Passagiere ums Leben gekommen. Bei den Toten handelt es sich um deutsche Staatsangehörige. Darunter sind eine langjährige Mitarbeiterin der Schwarz-Unternehmergruppe, zu der Lidl und Kaufland gehören, ihr Ehemann und der gemeinsame Sohn. Die Absturzursache ist noch unklar.
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5: Mit Jan Hampe. Nach der Nacht mit Tiefstwerten um 4 Grad wird es am Dienstag meist bewölkt und regnerisch am Vormittag. Am Nachmittag kommt auch mal die Sonne raus bei bis zu 12 Grad. Auch am Mittwoch überwiegen graue Wolken im Wechsel mit sonnigen Abschnitten. Am Abend kann es wieder regnen bei Höchstwerten um 12 Grad.
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1: Die Schlagzeilen aus der Region mit Kerstin Wilke. Die Gewerkschaft IG Bau und Agrarumwelt warnt vor einem erhöhten Parkinson-Risiko durch Pestizide. Wer über Jahre in der Landwirtschaft, im Garten oder Forstbau mit Pflanzenschutzmitteln arbeitet, habe ein deutlich höheres Erkrankungsrisiko. Parkinson durch Pestizide ist als Berufskrankheit anerkannt. Die IG BAU fordert Ärzte auf, Betroffene gezielt darauf anzusprechen und rät Beschäftigten, sich bei ihrer Berufsgenossenschaft zu informieren. Die Kampagne Stadtradeln geht in die nächste Runde und Lüchte ist erneut mit dabei. Innerhalb des Aktionszeitraums vom 17. Mai bis zum 6. Juni werden die gefahrenen Kilometer online oder per App erfasst. Interessierte können sich über die Website der Stadt Lüchte online registrieren, Teams gründen oder bestehenden Gruppen beitreten. Aber auch ohne Internetzugang ist eine Teilnahme möglich. Interessierte können sich direkt an die Touristinformation Lüchte wenden. Das Museum Schloss Fürstenberg nimmt ab sofort Anmeldungen für den Porzellan- und Glasflohmarkt am 12. Juli auf dem historischen Schlosshof an. Wer selbst Teil des Flohmarkts werden möchte, kann sich jetzt einen Standplatz sichern. Zugelassen sind ausschließlich Porzellan, Glas und andere Keramik. Anmeldungen nimmt das Museumsteam telefonisch oder per E-Mail entgegen. Das Anmeldeformular ist auch auf der Website vom Museum Schloss Fürstenberg zu finden. Soweit die Schlagzeilen aus der Region und jetzt weiter mit den Weltnachrichten.
2: Ich bin Jan-Henner Reitze. Die Bundesregierung steht unter Druck, bei geplanten Reformen wie der Rente oder in Sachen Steuern gemeinsame Lösungen zu finden. Themen, die heute Abend im Koalitionsausschuss besprochen werden sollen. Außerdem wollen Union und SPD einen neuen Ansatz finden, was den gestiegenen Spritpreisen noch entgegengesetzt werden könnte.
3: Für die schwarz-roten Koalitionäre geht es heute hier in der Hauptstadt um zwei Punkte. Zum einen müssen sie mindestens Ansätze finden, wie die Bürger entlastet werden sollen, nachdem die Pläne mit der 1.000-Euro-Prämie ja im Bundesrat gescheitert sind. Und zum anderen müssen sie sich nach der offenbar kontroversen letzten Runde zusammenraufen und auf das Wesentliche fokussieren, wie CSU-Chef Söder betont. Mentale Aufräumarbeiten nennt er das. Wie weit Schwarz-Rot heute kommt, ist allerdings schwer zu sagen. Thomas Thonfeld, Berlin.
2: Im Ukraine-Krieg ist eine dreitägige Waffenruhe ausgelaufen. Hintergrund waren Feierlichkeiten in Russland zum Jahrestag des Sieges im Zweiten Weltkrieg. Es wird erwartet, dass Luftangriffe wieder aufgenommen werden. Der ukrainische Präsident Volodymyr Zelensky sagte, Russland habe nicht die Absicht, den Krieg zu beenden. Den Vorschlag von Russlands Präsident Wladimir Putin, den früheren Bundeskanzler Gerhard Schröder als Vermittler einzusetzen, hatten unter anderem Vertreter der EU und der Ukraine abgelehnt. Griechenland will Massentourismus stärker begrenzen. Die Regierung hat dazu neue Regeln vorgestellt, zum Beispiel für den Hotelbau.
4: Überfüllte Bars, Cafés und Tavernen. Und es ist laut, sehr laut. Rund um die Uhr. Besonders betroffen sind Inseln wie Santorini und Mykonos. Dort sollen neue Hotels stark begrenzt werden auf maximal 100 Betten. Und ganz wichtig, in einem 25 Meter Streifen entlang der Küsten ist Neubau künftig verboten. Ob das klappt, ist allerdings unklar, sagen viele vor Ort. Denn mit rund 38 Millionen Touristen im Jahr in einem Land mit etwa 11 Millionen Einwohnern ist das keine leichte Aufgabe.
2: In Wassenberg in Nordrhein-Westfalen ist ein Mann auf offener Straße erschossen worden. Der Täter soll aus einem Auto ausgestiegen sein und die tödlichen Schüsse abgefeuert haben. Dann flüchtete der Schütze mit dem Auto, in dem noch ein weiterer Mann gesessen haben soll. Weitere Hintergründe sind bisher noch unklar.
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5: Mit Jan Hampe. Nach der Nacht mit Tiefstwerten um 4 Grad wird es am Dienstag meist bewölkt und regnerisch am Vormittag. Am Nachmittag kommt auch mal die Sonne raus bei bis zu 12 Grad. Auch am Mittwoch überwiegen graue Wolken im Wechsel mit sonnigen Abschnitten. Am Abend kann es wieder regnen bei Höchstwerten um 12 Grad.
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1: Die Schlagzeilen aus der Region mit Kerstin Wilke. Die Gewerkschaft IG Bauen Agrar Umwelt warnt vor einem erhöhten Parkinson-Risiko durch Pestizide.

0: Wer über Jahre in der Landwirtschaft im Garten oder Forstbau mit Pflanzenschutzmitteln arbeitet, habe ein deutlich höheres Erkrankungsrisiko. Parkinson durch Pestizide ist als Berufskrankheit anerkannt. Die IGBAU fordert Ärzte auf, Betroffene gezielt darauf anzusprechen und rät Beschäftigten, sich bei ihrer Berufsgenossenschaft zu informieren. Die Kampagne Stadtradeln geht in die nächste Runde und Lüchte ist erneut mit dabei. Innerhalb des Aktionszeitraums vom 17. Mai bis zum 6. Juni werden die gefahrenen Kilometer online oder per App erfasst. Interessierte können sich über die Website der Stadt Lüchte online registrieren, Teams gründen oder bestehenden Gruppen beitreten. Aber auch ohne Internetzugang ist eine Teilnahme möglich. Interessierte können sich direkt an die Touristinformation Lüchte wenden. Das Museum Schloss Fürstenberg nimmt ab sofort Anmeldungen für den Porzellan- und Glasflohmarkt am 12. Juli auf dem historischen Schlosshof an. Wer selbst Teil des Flohmarkts werden möchte, kann sich jetzt einen Standplatz sichern. Zugelassen sind ausschließlich Porzellan, Glas und andere Keramik. Anmeldungen nimmt das Museumsteam telefonisch oder per E-Mail entgegen. Das Anmeldeformular ist auch auf der Website vom Museum Schloss Fürstenberg zu finden. Soweit die Schlagzeilen aus der Region und jetzt weiter mit den Weltnachrichten.
1: Ich bin Jan-Henner Reitze. Das Kreuzfahrtschiff Hondius, auf dem das Hunter-Virus ausgebrochen war, hat Teneriffa verlassen und ist auf dem Weg in die Niederlande. Dort soll es desinfiziert werden. Bis auf eine Restbesatzung waren alle Menschen von Bord gebracht und in ihre Heimatländer ausgeflogen worden. Positiv getestet wurde mittlerweile auch ein spanischer Passagier. Vorher war das Virus auch schon bei nach Frankreich und in die USA ausgeflogenen Passagieren nachgewiesen worden. Ein 17-jähriger Syrer soll einen Terroranschlag in Hamburg geplant haben. Er ist deshalb festgenommen worden.
2: Der 17-jährige soll von der Terrormiliz Islamischer Staat inspiriert worden sein, heißt es. Er habe geplant, eine unbestimmte Anzahl Ungläubiger zu töten. Als mögliche Anschlagsorte habe er ein Einkaufszentrum, eine Bar oder eine Polizeiwache im Blick gehabt. Laut Ermittlern wollte der 17-jährige Syrer Sprengstoff, Molotow-Cocktails oder ein Messer verwenden und habe sich bereits Dünger, Grillanzünder, eine Sturmhaube und ein Messer beschafft. Bereits am Donnerstag hätten Spezialkräfte den Jugendlichen vorläufig festgenommen. Ronny Tochau, Nachrichtenredaktion.
1: Die Waffenruhe im Krieg mit dem Iran hängt nach den Worten von US-Präsident Donald Trump am seidenen Faden. Rund um diplomatische Bemühungen, wie der Krieg beendet werden könnte, schimpfte Trump über einen neuen Vorschlag der Führung des Irans.
3: Es sei der größte Müll, dieser Vorschlag, sagte Trump. Er habe gar nicht zu Ende gelesen, denn er wolle ja nicht seine Zeit verschwenden. Ursprünglich habe der Iran zugestimmt, angereichertes Uran aus dem Land zu schaffen. Nun ist davon nichts mehr zu lesen. Trump verglich die Waffenruhe mit einem Patienten an der Herz-Lungen-Maschine mit einer 1%igen Überlebenschance. Das sei nicht gut, meinte Trump. Aber immer noch glaubt er an eine diplomatische Lösung. Wie es aber jetzt weitergeht, ist völlig unklar. Tina Eck, USA.
1: Spitzenvertreter der Bundesregierung kommen heute Abend im Koalitionsausschuss zusammen. Union und SPD stehen unter Druck, zum Beispiel weitere Entlastung wegen der gestiegenen Spritpreise auf den Weg zu bringen, nachdem eine geplante 1.000-Euro-Prämie im Bundesrat gescheitert war. Auch bei geplanten Reformen bei der Rente oder Steuer liegen die grundsätzlichen Positionen der Regierungsparteien weit auseinander.
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5: Mit Jan Hampe. Nach der Nacht mit Tiefstwerten um 4 Grad wird es am Dienstag meist bewölkt und regnerisch am Vormittag. Am Nachmittag kommt auch mal die Sonne raus bei bis zu 12 Grad. Auch am Mittwoch überwiegen graue Wolken im Wechsel mit sonnigen Abschnitten. Am Abend kann es wieder regnen bei Höchstwerten um 12 Grad.
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0: Hier ist der Radioaktiv Morgen. Gleich nach den Nachrichten geht's weiter mit Musik von Bruno Mars. Gleich mit Locked Out of Heaven. Und Herbert Grönemeyer. Musik nur, wenn sie laut ist.
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0: Es ist jetzt 6 Uhr.
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0: Zu müde zum Aufstehen, zum Reden oder sogar zum Essen. Das ist dauerhaft. Das beschreibt die Symptome von Menschen, die am chronischen Erschöpfungssyndrom oder auch MECFS erkrankt sind. Nach aktuellem Stand und halber, auf diese Krankheit wird heute besonders aufmerksam gemacht. Die Nachrichten mit Susanne Gerland.
3: Zum internationalen MECSF-Tag heute werden auch im Landkreis Hameln-Pyrmont Gebäude blau beleuchtet. In Bad Münder schließen sich neben der Petri-Pauli-Gemeinde auch das Rathaus und das Hotel Kastanienhof an. In Hameln wird sich das Sana-Klinikum beteiligen. Ziel der Aktion sei es, auf diese Krankheit aufmerksam zu machen, sagt der Pastor der Petri-Pauli-Kirchengemeinde aus Bad Münder, Dietmar Adler.
4: Diese Erkrankung ist viel zu wenig erforscht und bekommt auch nicht die richtige Aufmerksamkeit. Und man will einfach öffentlich darauf hinweisen und auch dezentral an ganz vielen verschiedenen Orten. Das sind einfach Betroffenenverbände und engagierte Menschen, Angehörige, die haben sich zu dieser internationalen Kampagne Light Up the Night zusammengefunden.
3: MECFS ist eine Multisystemerkrankung mit Veränderungen im Immun- und Nervensystem und einer Belastungsintoleranz. Nach Angaben von Forschungseinrichtungen sind deutschlandweit mehr als 650.000 Menschen betroffen. Dartspielen für den guten Zweck, dazu lädt der DC Hameln 79 ein. Unter dem Motto Jeder Wurf zählt und jeder Wunsch auch, organisiert der Verein im Juni ein Benefizturnier. Interessierte Darts-Begeisterte können sich sofort anmelden, sagt Annalena Lohmann vom Club. Das Startgeld beträgt 5 € pro Person. Der Erlös geht an den Arbeiter-Samariter-Bund für seinen Wünschewagen, ein Projekt, das schwerkranken Menschen in ihrer letzten Lebensphase einen Wunsch erfüllt. Das Benefizturnier des DC Hameln 79 beginnt am Samstag, dem 20. Juni um 14 Uhr mit dem Einwerfen. Der DRK-Kreisverband Hameln-Weserbergland befürchtet hohe finanzielle Verluste durch das geplante GKV-Beitragsstabilisierungsgesetz und sieht die Gesundheitsversorgung bedroht. Der aktuelle Gesetzentwurf sieht vor, tariflich bedingte Kostensteigerungen im Rettungsdienst, der ambulanten Pflege und im Hausnotruf nicht mehr vollständig zu refinanzieren. Die Auswirkungen könnten eine strukturelle wirtschaftliche Unterversorgung für den Rettungsdienst und das wirtschaftliche Aus für die ambulante Pflege bedeuten. Soweit die Meldungen aus der Region. Weiter mit den Weltnachrichten.
5: Ich bin Dirk Zeitler. Das Kreuzfahrtschiff Hondius, auf dem das Hunter-Virus ausgebrochen war, ist auf dem Weg in die Niederlande. Es hat die Insel Teneriffa am Abend verlassen. Außerdem wurde bekannt, dass auch ein nach Spanien ausgeflogener Passagier positiv auf das Virus getestet wurde.
6: Die Zahl der nachweislich Infizierten wächst. Auch bei nach Frankreich und in die USA ausgeflogenen Passagieren waren Tests schon positiv. Der in Spanien betroffene Passagier hat bisher keine Symptome. Auch den nach Deutschland gebrachten Menschen geht es bisher gut, sie müssen aber in Quarantäne bleiben. Von dem betroffenen Kreuzfahrtschiff waren bis auf eine Restbesatzung alle Menschen von Bord gebracht worden. Wenn das Schiff in Rotterdam ankommt, soll es dort gründlich desinfiziert werden. Jan-Henner Reitze, Nachrichtenredaktion.
5: Nur wenige Stunden nach dem Ende einer befristeten Waffenruhe hat Russland die Ukraine nach Angaben aus Kiew erneut massiv angegriffen. Die ukrainische Luftwaffe meldete in der Nacht Drohnenangriffe auf die Hauptstadt Kiew und weitere Städte. Die seit Samstag geltende Waffenruhe war in der Nacht ausgelaufen. Über Verletzte und das Ausmaß der Schäden gab es zunächst keine Information. Hohe Wohnkosten in deutschen Großstädten schrecken viele Berufstätige ab. Dies hat nach einer Umfrage der Beratungsgesellschaft PwC auch Folgen für die Unternehmen. Denn diese haben dadurch zunehmend Probleme, Fachkräfte zu gewinnen und zu halten.
7: Eine Fülle an Bars und Restaurants, Museen, Kinos und an jeder Ecke ein Späti. Das Leben in der Stadt bietet einiges. Deshalb fühlen sich 9 von 10 Befragten an ihrem Wohnort eigentlich auch wohl, wenn da nicht die teuren Mieten wären. In deutschen Großstädten sei es ein Glücksspiel, eine bezahlbare Wohnung zu finden, heißt es. Der Umfrage zufolge spielt für rund die Hälfte von Jobsuchenden die Miete eine große Rolle, noch vor der Länge des Arbeitswegs. Punkten könnten Arbeitgeber nach Ansicht der Befragten daher mit Mietzuschüssen oder auch in dem Betriebswohnungen bereitgestellt werden. Tanja Wagner, Nachrichtenredaktion.
5: Die Spitzen von Union und SPD kommen heute Abend im Koalitionsausschuss zusammen, um über Entlastungen angesichts der hohen Energiepreise, über den Haushalt und den weiteren Reformfahrplan zu beraten. Es ist die erste Sitzung dieser Art seit dem Treffen vor einem Monat in der Villa Borsig. Das Treffen damals gilt inzwischen als ein Tiefpunkt der Zusammenarbeit von CDU, CSU und SPD.
0: 6:05.
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0: 4 Grad aktuell in Bad Pyrmont, 5 Grad in Hameln und in Rinteln. Heute Morgen ist der Himmel mal stark bewölkt, dazu kommt jetzt auch noch leichter Regen. Und es bleibt auch heute meist so bedeckt, auch leichter Regen kann noch mit dabei sein, sollte dann aber vom Mittag an langsam nachlassen, maximal 11 Grad heute. Morgen der Mittwoch auch bedeckt, teils leichter Regen mit dabei, es wird windig bei bis zu 13 Grad. Donnerstag der Feiertag dann, aber auch viele Wolken, aber nur selten mal leichter Regen möglich bei bis zu 11 Grad. Das aktuelle Weserberglandwetter, bei uns alle 30 Minuten. Der Radioaktivverkehrsservice. Auf den Straßen aktuell alles frei. Die Landkreisblitzer heute verstärkt angekündigt für die Bereiche von Hameln und Hessisch-Oldendorf. Und wenn Sie doch was gesehen haben, Ihr Radioaktivverkehrshinweis telefonisch oder als WhatsApp, Text oder Sprachnachricht an 05151 und 6x5. Gute Fahrt.
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0: Ja, und da schauen wir, auch wenn das Wetter nicht so gerade einladend ist, zum Baden im Freibad, gleich mal Richtung Freibad Halvesdorf, denn da geht die Saison bald los. Ich bin Alex Henke, hallo.

0: Schönen guten Morgen, Radioaktiv steht mit Ihnen auf, 6.16 Uhr. Schwimmen, spielen und entspannen, alles das bieten ja Freibäder, vor allem wenn das Wetter dann so langsam mal wieder besser wird. Umso schöner ist es, dass bei uns im Landkreis Hameln-Pyrmont die Freibadsaison wieder startet. Das Freibad in Halvesdorf öffnet seine Türen zum Pfingstwochenende am Freitag, den 22. Mai. Und was Sie da erwarten können, das sagte Ihnen Björn Meyer, der erste Vorsitzende des Trägervereins Waldbad Halvesdorf.
1: Wie immer ein sehr familiär geführtes, überschaubares Bad, wo man sein Kind auch abgeben kann im weitesten Sinne des Wortes, ohne dass es verloren geht oder irgendwelche Sachen vorfallen, und eine sehr familiäre, ruhige Atmosphäre in einem relativ kleinen Schwimmbad.
0: Und finanziert wird das Freibad durch einen ehrenamtlichen Verein mit rund 800 Mitgliedern.
1: Die tragen mit ihrem Beitrag quasi das Grundgerüst aller Ausgaben. Dann haben wir die Tageseinnahmen, dann subventioniert der Campingplatz noch ein wenig quer mit Geld. Und wenn mal größere Sachen anstehen oder auch kleinere, gibt es immer mal jemand, der wohlwollend sagt, komm, ich bezahle euch das etc. Und wir haben eben, weil sehr viele Ehrenamtliche hier arbeiten, auch keine hohen Kostenstrukturen. Wir haben Wasser, wir haben Strom, wir haben Sonnenenergie, die ist kostenneutral, und sehr, sehr überschaubare Personalkosten.
0: Und bei den Wünschen zur diesjährigen Saison ist Meyer eher bescheiden.
1: Gutes Wetter, gute Laune, leckeres Eis, viele gut gelaunte Menschen.
0: Das sagt Björn Meyer, erster Vorsitzender des Trägervereins Waldbad Halvesdorf zum Saisonstart im Freibad Halvesdorf. Geöffnet wird zum Pfingstwochenende am Freitag, den 22. Mai von 14 bis 18 Uhr. Und weitere Infos gibt es auch nochmal auf der Seite des Freibades, oder Sie finden den Link bei uns im Netz unter radio-aktiv.de.

0: Schönen guten Morgen, hier ist Radio Aktiv. Gleich nach den Nachrichten geht's weiter mit The Communards. Gleich mit Don't Leave Me This Way. Und Gracie Adams, That's So True. Es ist jetzt 6:30.
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0: Zu müde zum Aufstehen, zum Reden oder sogar zum Essen und das dauerhaft, das beschreibt die Symptome von Menschen, die am chronischen Erschöpfungssyndrom oder auch MECFS erkrankt sind. Nach aktuellem Stand und Halber, auf die Krankheit wird heute besonders aufmerksam gemacht. Die Nachrichten mit Susanne Gerland.
2: Zum internationalen MECSF-Tag heute werden auch im Landkreis Hameln-Pyrmont Gebäude blau beleuchtet. In Bad Münder schließen sich neben der Petri-Pauli-Gemeinde auch das Rathaus und das Hotel Kastanienhof an. In Hameln wird sich das Sana-Klinikum beteiligen. Ziel der Aktion sei es, auf diese Krankheit aufmerksam zu machen, sagt der Pastor der Petri-Pauli-Kirchengemeinde aus Bad Münder, Dietmar Adler. Das blaue Licht stehe dabei symbolisch für die oft isolierten und in dunklen Räumen lebenden Betroffenen.
3: So kommt es auch immer wieder auch zu Gesprächen darüber. Ich habe mal vor den Gebäuden Menschen getroffen und dann haben die mir dort erzählt, dass ihre Angehörigen selbst auch davon betroffen sind. Also es geht darum, natürlich Öffentlichkeit zu schaffen, aber auch, dass man miteinander ins Gespräch kommt.
2: Den Organisatoren gehe es vor allem auch darum, dass die Krankheit anerkannt wird. Betroffene und Unterstützer fordern eine bessere medizinische Forschung, Aufklärung und Versorgung. Dart spielen für den guten Zweck, dazu lädt der DC Hameln 79 ein. Unter dem Motto Jeder Wurf zählt und jeder Wunsch auch, organisiert der Verein im Juni ein Benefizturnier. Interessierte Darts-Begeisterte können sich sofort anmelden, sagt Annalena Lohmann vom Club. Das Startgeld beträgt 5 € pro Person. Der Erlös geht an den Arbeiter-Samariter-Bund für seinen Wünschewagen. Ein Projekt, das schwerkranken Menschen in ihrer letzten Lebensphase einen Wunsch erfüllt. Das Benefizturnier des DC Hameln 79 beginnt am Samstag, dem 20. Juni um 14 Uhr mit dem Einwerfen. Der DRK-Kreisverband Hameln-Weserbergland befürchtet hohe finanzielle Verluste durch das geplante GKV-Beitragsstabilisierungsgesetz und sieht die Gesundheitsversorgung bedroht. Der aktuelle Gesetzentwurf sieht vor, tariflich bedingte Kostensteigerungen im Rettungsdienst, der ambulanten Pflege und im Hausnotruf nicht mehr vollständig zu refinanzieren. Die Auswirkungen könnten eine strukturelle wirtschaftliche Unterversorgung für den Rettungsdienst und das wirtschaftliche Aus für die ambulante Pflege bedeuten. Soweit die Meldungen aus der Region. Weiter mit den Weltnachrichten.
4: Ich bin Dirk Zeitler. Das Kreuzfahrtschiff Hondius, auf dem das Hunter-Virus ausgebrochen war, ist auf dem Weg in die Niederlande. Es hat die Insel Teneriffa am Abend verlassen. Außerdem wurde bekannt, dass auch ein nach Spanien ausgeflogener Passagier positiv auf das Virus getestet wurde.
5: Die Zahl der nachweislich Infizierten wächst. Auch bei nach Frankreich und in die USA ausgeflogenen Passagieren waren Tests schon positiv. Der in Spanien betroffene Passagier hat bisher keine Symptome. Auch den nach Deutschland gebrachten Menschen geht es bisher gut, sie müssen aber in Quarantäne bleiben. Von dem betroffenen Kreuzfahrtschiff waren bis auf eine Restbesatzung alle Menschen von Bord gebracht worden. Wenn das Schiff in Rotterdam ankommt, soll es dort gründlich desinfiziert werden. Jan-Henner Reitze, Nachrichtenredaktion.
4: Nur wenige Stunden nach dem Ende einer befristeten Waffenruhe hat Russland die Ukraine nach Angaben aus Kiew erneut massiv angegriffen. Die ukrainische Luftwaffe meldete in der Nacht Drohnenangriffe auf die Hauptstadt Kiew und weitere Städte. Die seit Samstag geltende Waffenruhe war in der Nacht ausgelaufen. Über Verletzte und das Ausmaß der Schäden gab es zunächst keine Information. Hohe Wohnkosten in deutschen Großstädten schrecken viele Berufstätige ab. Dies hat nach einer Umfrage der Beratungsgesellschaft PwC auch Folgen für die Unternehmen. Denn diese haben dadurch zunehmend Probleme, Fachkräfte zu gewinnen und zu halten.
6: Eine Fülle an Bars und Restaurants, Museen, Kinos und an jeder Ecke ein Späti. Das Leben in der Stadt bietet einiges. Deshalb fühlen sich 9 von 10 Befragten an ihrem Wohnort eigentlich auch wohl, wenn da nicht die teuren Mieten wären. In deutschen Großstädten sei es ein Glücksspiel, eine bezahlbare Wohnung zu finden, heißt es. Der Umfrage zufolge spielt für rund die Hälfte von Jobsuchenden die Miete eine große Rolle, noch vor der Länge des Arbeitswegs. Punkten könnten Arbeitgeber nach Ansicht der Befragten daher mit Mietzuschüssen oder auch in dem Betriebswohnungen bereitgestellt werden. Tanja Wagner, Nachrichtenredaktion.
4: Die Spitzen von Union und SPD kommen heute Abend im Koalitionsausschuss zusammen, um über Entlastungen angesichts der hohen Energiepreise, über den Haushalt und den weiteren Reformfahrplan zu beraten. Es ist die erste Sitzung dieser Art seit dem Treffen vor einem Monat in der Villa Borsig. Das Treffen damals gilt inzwischen als ein Tiefpunkt der Zusammenarbeit von CDU, CSU und SPD.
0: 6:55.
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0: Ja, eine leichte Maikühle heute Morgen im Weserbergland. 4 Grad sind es aktuell in Koppenbrücke, 5 Grad in Emmertal und in Rinteln. Und heute Morgen ist es mal stark bewölkt, dazu kann es auch leichten Regen geben und ein paar stärkere Windböen gibt es auch. Auch den Rest des Tages bleibt es mal stark bewölkt. Der leichte Regen sollte dann vom Mittag an so langsam nachlassen, maximal 11 Grad heute. Maximal 13 Grad morgen am Mittwoch, dann bedeckt, teils mal leichter Regen möglich. Und am Donnerstag Himmelfahrt ist der Himmel meist auch bedeckt, aber da nur selten mal leichter Regen bei bis zu 11 Grad. Das aktuelle Weserberglandwetter, bei uns alle 30 Minuten. Der Radioaktiv-Verkehrsservice. Alles frei auf den Straßen im Weserbergland. Landkreisblitzer heute verstärkt angekündigt für die Bereiche von Hameln und Hessisch-Oldendorf. Und wenn Sie noch was gesehen haben, Ihr Radioaktiv-Verkehrshinweis. Telefonisch oder als WhatsApp-Text oder Sprachnachricht an 05151 und 6x5. Gute Fahrt.
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0: Ja, und momentan kommen auch bei uns im Weserbergland Spargelfans auf ihre Kosten. Die Saison ist im vollen Gange und auch in Supermärkten oder Wochenmärkten hier oder in Hofläden ist im Moment auch alles mit Spargel voll. Und wie kann man den denn am besten vorbereiten, wenn es nicht so die klassische Art sein soll? Das sagen wir Ihnen gleich hier im Radioaktiv Morgen. Ich bin Alex Henke, hallo.

0: 6.43 Uhr. Ein etwas ungemütlicher Morgen im Weserbergland mit Nässe, Wind und kalten Temperaturen. Aber vielleicht kann man die Stimmung ja ein bisschen heben mit den Gedanken an frischen Spargel im Supermarkt, auf den Wochenmärkten im Weserbergland oder direkt bei den Hofläden. Im Moment kaufen ja viele von uns wieder das Stangengemüse. Die Saison ist im vollen Gange und es gibt ja ganz verschiedene Möglichkeiten, den Spargel zuzubereiten. Es muss ja nicht immer im Kochtopf sein. Über die Zubereitung auf dem Grill oder in der Heißluftfritteuse sprechen wir mit Simon Schumacher vom Verband Süddeutscher Spargel- und Erdbeeranbauer. Erstmal, wie sieht's denn dieses Jahr mit der Spargelernte aus?
1: Und zwar ist die Ernte immer abhängig vom Vorjahr. Und der Sommer und der Herbst war schön trocken und super Wachstumsbedingungen, sodass die Pflanzen lange gesund geblieben sind, viele Mineralstoffe und Vitamine einlagern konnte. Und deswegen haben wir dieses Jahr eine besonders gute Ernte, schön dicke Stangen, die aber auch hervorragend schmecken. Ja, einfach weil Spargel dieses Gedächtnis hat und das ins nächste Jahr weiterführt.
0: Grüner Spargel wird ja auch gerne gegrillt, aber geht das auch mit weißem Spargel? Wie bereitet man den auf dem Grill zu?
1: Wenn die Stangen schön dick sind, dann kann es vorteilhaft sein, den vorher kurz zu blanchieren, dass er ein bisschen angegart ist und immer mit der Spitze weg von der Hitzequelle, denn die gart viel schneller als der Rest der Stange. Und viele machen dann eine Marinade, zum Beispiel aus Öl, Ahornsirup, ein bisschen Kardamom, das verstärkt dieses typische Spargelaroma nochmal deutlich. Ich nehme dann meistens so ein Lochblech und da ist kürzer besser. Schön mindestens 2-3 Mal wenden und wenn er dann knusprig ist oder schön Farbe bekommen hat, dann ist er eigentlich auch schon fertig.
0: Und kann man den Spargel auch in der Heißluftfritteuse zuzubereiten?
1: Ja, absolut. Also da kann man sehr schnell und sehr einfach Spargel zubereiten und da bietet sich es auch an, so Spargelsticks zu machen. Das heißt, man schneidet die in circa 10 bis 15 cm lange Stücke und macht dann eine Panade außenrum mit Ei und Semmelbrösel. Dann lässt sich das wunderbar auch frittieren. Oder man kann ihn natürlich auch ganz normal reinpacken. Das ist dann ein Effekt wie im Backofen. Und da unterstützt auch, wenn man ihn ein bisschen mit Öl einpinselt, dass er nochmal ein bisschen saftiger wird.
0: Okay, das klingt doch schon mal lecker. Und wenn Sie Spargel dann mal gegrillt haben oder in der Heißluftfritteuse zubereitet haben, schicken Sie uns doch mal eine Sprachnachricht bei WhatsApp an 05151 und 6x5. Und dann sagen Sie uns mal, ob es und wie es Ihnen denn geschmeckt hat. Auf jeden Fall einen schönen Dienstag im Weserbergland mit Radioaktiv.

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2: Da schauen wir doch schon mal auf den Donnerstag Himmelfahrt. Und wenn Sie da frei haben, wie viele andere und nicht arbeiten müssen, könnten Sie ja vielleicht mal ein paar Events besuchen. Zum Beispiel Himmelfahrt an der Mühle. Das gibt es an der Schrappmühle in Erzen. Ab 12 Uhr Donnerstag geht's los mit Live-Musik. Einmal mit Navigation System. Black Swan ist auch mit dabei. Das Ganze ist ein Hutkonzert. Der Eintritt ist frei, aber Spenden für die Band sind natürlich willkommen. Oder eine Sunset Session mit DJ Inkai und Friends in der Sumpfblume. Am Donnerstag um 12 Uhr geht's los und die DJs sorgen dann auf der Terrasse in der Sumpfblume für sommerliche Beats. 12 Uhr geht's am Donnerstag los. Oder vielleicht Himmelfahrtsgrillen am ehemaligen Feuerwehrhaus in der Hohenwartestraße in Osterwald. Von 11 bis 15 Uhr lädt der Dorfverein Bergort Osterwald ein zum traditionellen Grillen. Oder vielleicht morgen am Mittwoch zur literarischen Stunde der Bibliotheksgesellschaft Hameln gibt es ab 10.15 Uhr in der Stadtbücherei in Hameln. Und Ulrike Bennemann liest dann aus der Novelle Das Schweigen des Meeres. 10.15 Uhr geht's los am Mittwoch in der Stadtbücherei in Hameln. Am 18. Mai startet Hameln-Pyrmont ins diesjährige Stadtradeln. 3 Wochen lang geht es darum, möglichst viele Wege mit dem Fahrrad zurückzulegen und so nebenbei etwas fürs Klima zu tun. Da ist es ganz egal, ob das Fahrrad das Auto ersetzt oder schon immer die erste Wahl war. Mitmachen können alle, die im Landkreis arbeiten, leben, zur Schule gehen oder im Verein aktiv sind. Einfach unter stadtradeln.de registrieren, Fahrrad fahren und alle gefahrenen Kilometer online eintragen. Stadtradeln im Landkreis Hameln-Pyrmont vom 18. Mai bis zum 7. Juni, dem Felgenfesttag.
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0: Hier ist Radio Tief und nach den Nachrichten gibt's Musik von Purple Disco Machine zusammen mit Sophie and the Giants. Spüle ich ihn gleich mit Hypnotized. Und Murray Head, One Night in Bangkok. Es ist jetzt kurz vor 7.
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0: Auf der Landesstraße zwischen Thal und Welsede sind gestern Abend zwei Autos frontal zusammengestoßen. Die Nachrichten mit Susanne Gerland.
2: Ein Autofahrer war aus bislang ungeklärter Ursache auf die Gegenfahrbahn geraten. Dabei kam es zu dem Zusammenprall mit einem entgegenkommenden Wagen. Beide Fahrer wurden verletzt und in ein Krankenhaus gebracht. Beim Eintreffen der Feuerwehr waren die Autofahrer in ihren Fahrzeugen eingeklemmt. Ein Wagen war durch die Wucht des Aufpralls gegen eine Leitplanke geschleudert worden. Die Einsatzkräfte befreiten sie mit hydraulischem Rettungsgerät. Laut Gemeindefeuerwehr Emmertal war die Landesstraße für Rettungs-, Bergungs- und Reinigungsarbeiten fast 3,5 Stunden vollgesperrt. Der Verkehr wurde umgeleitet. Im Einsatz waren mehr als 60 Feuerwehrkräfte, mehrere Rettungswagen, zwei Notärzte sowie die Polizei. Die Stadt Hamelne weist auf ihr Beratungsangebot für Unternehmensgründer hin. Vor dem Start in die Selbstständigkeit sei vieles zu bedenken, sagt Wirtschaftsförderer Thomas Warmes. Dabei wolle die Stadt Gründungsinteressierte unterstützen.
3: Wir nehmen jeden Gründer an die Hand. Wir beraten hier in unseren Räumlichkeiten oder gehen auch in den Betrieb und unterstützen direkt vor Ort. Also wir sind der erste Ansprechpartner, das ist unsere Rolle, unser Selbstverständnis. Wir vermitteln auch weiter an andere, die weiter unterstützen können. Es ist für uns eine elementar wichtige Aufgabe, gerade auch Gründer zu betreuen.
2: Wer sich erfolgreich selbstständig machen will, müsse auf eine ganze Reihe von Themen achten. Das Beratungsangebot der Stadt komme gut an und werde rege genutzt, so Warmes. Nach Hessisch-Oldendorf und Koppenbrücke gibt es jetzt auch in Bad Münder ein Café Kinderwagen. Jeden Mittwoch können sich dort Eltern mit Kindern bis zu einem Jahr treffen, spielen und beraten lassen. Das Ganze ist kostenfrei und ohne Anmeldung, sagt Julia Katrin Pape vom Landkreis Hameln-Pyrmont. Das Café ist mittwochs von 10 bis 11 Uhr in den Räumen der AWO in der Wallstraße in Bad Münder und wird von Familienhebammen sowie einer Familienkinderkrankenschwester begleitet.
4: Das, was dieses Projekt besonders macht, ist, dass wir als Familienkinderkrankenschwester bzw. meine Kollegin als Familienhebamme es begleiten und die Eltern Fragen stellen können, sei es zum Schlaf, zur Ernährung, zur Beschäftigung. Was mache ich den ganzen Tag? Das sind einfach Fragen, die Eltern beschäftigen und die können hier gestellt werden, sowohl den anderen Eltern als natürlich auch uns, den Fachkräften.
2: Soweit die Meldungen aus der Region. Weiter mit den Weltnachrichten.
5: Ich bin Doc Zeitler. Im Kampf gegen Engpässe bei lebenswichtigen Medikamenten in der EU haben sich Unterhändler in Brüssel auf Regeln geeinigt, um die Produktion von Arzneimitteln leichter mit öffentlichen Geldern unterstützen zu können. Das teilten die Vertreter des Europäischen Parlaments und der Mitgliedstaaten mit. Nach dem Nein des Bundesrats zur Entlastungsprämie für Arbeitnehmer wollen Union und SPD rasch entscheiden, wie sich die durch den Iran-Krieg gestiegenen Kosten für die Bürger doch noch abfedern lassen. Alle Augen richten sich nun auf den Koalitionsausschuss heute Abend.
6: Für die schwarz-roten Koalitionäre geht es heute hier in der Hauptstadt um zwei Punkte. Zum einen müssen sie mindestens Ansätze finden, wie die Bürger entlastet werden sollen, nachdem die Pläne mit der 1.000-Euro-Prämie ja im Bundesrat gescheitert sind. Und zum anderen müssen sie sich nach der offenbar kontroversen letzten Runde zusammenraufen und auf das Wesentliche fokussieren, wie CSU-Chef Söder betont. Mentale Aufräumarbeiten nennt er das. Wie weit Schwarz-Roter heute kommt, ist allerdings schwer zu sagen. Aus Berlin, Thomas Thonfeld.
5: Das Kreuzfahrtschiff, auf dem das Hunter-Virus ausgebrochen war, ist auf dem Weg in die Niederlande. Es hat die Insel Teneriffa am Abend verlassen. Außerdem wurde bekannt, dass auch ein nach Spanien ausgeflogener Passagier positiv auf das Virus getestet wurde.
7: Die Zahl der nachweislich Infizierten wächst. Auch bei nach Frankreich und in die USA ausgeflogenen Passagieren waren Tests schon positiv. Der in Spanien betroffene Passagier hat bisher keine Symptome. Auch den nach Deutschland gebrachten Menschen geht es bisher gut, sie müssen aber in Quarantäne bleiben. Von dem betroffenen Kreuzfahrtschiff waren bis auf eine Restbesatzung alle Menschen von Bord gebracht worden. Wenn das Schiff in Rotterdam ankommt, soll es dort gründlich desinfiziert werden. Jan-Henner Reitzer, Nachrichtenredaktion.
5: Ärztepräsident Reinhardt fordert einen Aufschub für die Verabschiedung des Sparpakets zur finanziellen Stabilisierung der gesetzlichen Krankenkassen. Es soll eigentlich noch vor der parlamentarischen Sommerpause vom Bundestag verabschiedet werden. Ein so weitreichendes Gesetz kann man nicht mit der Brechstange durchdrücken, sagte Reinhardt dem Redaktionsnetzwerk Deutschland vor dem heute beginnenden Ärztetag.
0: 7:04.
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0: 6 Grad sind es jetzt aktuell im Bodenwerder und in Hessisch-Oldendorf. 5 Grad in Bad Münder. Dazu heute Morgen viele Wolken, teilweise ist auch noch leichter Regen mit dabei und damit nicht genug. Windig ist es teils auch noch und es bleibt dann heute auch meist so stark bewölkt. Der Regen, der sollte dann vom Mittag an nachlassen, maximal 11 Grad heute. Morgen der Mittwoch wieder viele Wolken, teils leichter Regen bei bis zu 13 Grad. Donnerstag der Feiertag dann bedeckt, aber nur selten mal leichter Regen möglich bei bis zu 11 Grad. Das aktuelle Weserberglandwetter bei uns alle 30 Minuten. Der Radioaktiv-Verkehrsservice sieht gut aus auf den Straßen, da ist aktuell alles frei. Die Landkreisblitzer heute verstärkt angekündigt für die Bereiche von Hameln und Hessisch-Oldendorf. Und wenn Sie noch was gesehen haben, Staus oder Blitzer, Ihr Radioaktiv-Verkehrshinweis telefonisch oder als WhatsApp, Text oder Sprachnachricht an 05151 und 6x5. Gute Fahrt.
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0: Ja, der Traum von der Selbstständigkeit, der birgt natürlich auch Risiken und könnte irgendwann zerplatzen. Zum Beispiel zeigt das ja auch in vielen Städten eine ja steigende Zahl an Insolvenzen. Aber die Stadt Hameln zum Beispiel, die will Unternehmensgründern helfen. Und wie, das hören Sie gleich hier bei uns im Radioaktiv Morgen. Ich bin Alex Henke. Hallo.

0: jetzt ein starker Kaffee oder eine schöne Tasse Tee und radioaktiv dazu. Das ist schon die richtig gute Mischung bei diesem etwas herbstlichen Wetter im Weserbergland. 7:12 Uhr. Viele Menschen, die wollen ja gern ihr eigener Chef sein und sich selbstständig machen. Aber Selbstständigkeit bringt natürlich auch oft Risiken. Das zeigt sich beispielsweise auch in der steigenden Zahl der Insolvenzen. Umso wichtiger ist es für Gründer, sich vorher richtig zu informieren und auch beraten zu lassen. Und auch die Stadt Hameln will Gründern helfen, sagte Wirtschaftsförderer Thomas Warmes.
1: Wir nehmen jeden Gründer an die Hand. Wir beraten hier in unseren Räumlichkeiten oder gehen auch in den Betrieb und unterstützen direkt vor Ort. Also wir sind der erste Ansprechpartner, das ist unsere Rolle, unser Selbstverständnis. Wir vermitteln auch weiter an andere, die weiter unterstützen können. Es ist für uns eine elementar wichtige Aufgabe, gerade auch Gründer zu betreuen.
0: Und die Liste der Themen, auf die Gründer achten müssen, ist lang. Vor dem Start in die Selbstständigkeit ist vieles zu bedenken und zu beachten.
1: Das hängt ganz weit unten an. Ist die Geschäftsidee das Richtige? Ist dieses Geschäftsmodell tragfähig? Welche Voraussetzungen sind nötig? Kann ein Ladenlokal, ein Gebäude, können Räumlichkeiten vermittelt werden? Das ist eine Möglichkeit. Welche Fördermöglichkeiten gibt es? Wie sieht der Businessplan aus? Wie plant man die weitere Geschäftsentwicklung für die kommenden Jahre? Ist das realistisch? Also Fragen über Fragen. Und in diesen Fragen helfen wir direkt weiter und leisten da sehr zielgerichtet Hilfe beim Aufbau eines neuen Unternehmens.
0: Viele Gründer nutzen auch das Beratungsangebot der Stadt, wobei sich Thomas Warmes freuen würde, wenn es noch mehr wären.
1: Da kommt nicht jeden Tag jemand, das wäre toll, aber es gibt eine Gründerkultur, es gibt wirklich Gründer, die sich melden, das kommt manchmal jeden Tag vor, manchmal 2 bis 3 Mal pro Woche, aber wir haben eine hohe Nachfrage und haben eine Vielzahl an Beratungsgesprächen.
0: Sagt Hamels Wirtschaftsförderer Thomas Warmes zum Beratungsangebot der Stadt für Unternehmensgründer. Egal, ob Sie Ihr eigener Chef sind oder angestellt, kommen Sie gut durch diesen Dienstag mit Radioaktiv.

0: Schön, dass Sie mit uns in den Tag starten. Hier ist Radio Aktiv. Online shoppen, schnell mal aufs Bankkonto schauen oder ein neues Passwort anlegen. Für die meisten von uns ist das alltäglich, aber genau da schlagen Cyberkriminelle immer häufiger zu. Laut dem neuen Cybersicherheitsmonitor ist inzwischen jeder 9. Internetnutzer in Deutschland betroffen. Thomas Bleskin hat die Infos für Radio Aktiv. Wo geraten Menschen denn aktuell besonders häufig ins Visier von Cyberkriminellen?
1: Ja, vor allem da, wo viele ganz selbstverständlich unterwegs sind, beim Online-Shopping nämlich. Laut der neuen Studie ist Betrug beim Einkaufen im Netz das häufigste Delikt. Dahinter folgen geknackte Online-Accounts, Betrug beim Online-Banking und klassische Phishing-Mails. Das Problem, viele merken erst spät, dass sie betroffen sind, etwa wenn plötzlich Geld fehlt oder der eigene Account gesperrt wird. Und fast 9 von 10 Opfern berichten tatsächlich von Schäden. Oft sogar finanziell.
0: Aber viele denken ja trotzdem, mich trifft das schon nicht. Wie kann man sich denn im Alltag besser schützen?
1: Also Experten sagen schon, einfache Maßnahmen helfen enorm. Ganz wichtig sind starke, unterschiedliche Passwörter, am besten mit Passwortmanager und die sogenannte Zwei-Faktor-Authentifizierung, also ein zusätzlicher Sicherheitscode beim Login. Außerdem sollte man bei Mails oder SMS mit Links grundsätzlich misstrauisch sein und niemals spontan Zugangsdaten eingeben. Und Updates für Handy oder Computer nicht aufschieben, denn viele Angriffe nutzen genau solche Sicherheitslücken aus, die längst geschlossen sein könnten.
0: Thomas Bleskin war das mit Infos für Radioaktiv zum Tipps gegen Cyberkriminalität. Und gehört haben Sie die Infos hier bei Radioaktiv im Radioaktiv Morgen.

0: Hier ist der Radioaktiv Morgen. Gleich nach den Nachrichten geht's weiter mit Musik von T-Pau. Das war 87 mit Shiner in Your Hand. Und Taylor Swift mit Overlight. Es ist jetzt 7.30 Uhr.
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0: Auf der Landesstraße zwischen Thal und Welse, da sind gestern Abend zwei Autos frontal zusammengestoßen. Die Nachrichten mit Susanne Gerland.
2: Ein Autofahrer war aus bislang ungeklärter Ursache auf die Gegenfahrbahn geraten. Dabei kam es zu dem Zusammenprall mit einem entgegenkommenden Wagen. Beide Fahrer wurden verletzt und in ein Krankenhaus gebracht. Beim Eintreffen der Feuerwehr waren die Autofahrer in ihren Fahrzeugen eingeklemmt. Ein Wagen war durch die Wucht des Aufpralls gegen eine Leitplanke geschleudert worden. Die Einsatzkräfte befreiten sie mit hydraulischem Rettungsgerät. Laut Gemeindefeuerwehr Emmertal war die Landesstraße für Rettungs-, Bergungs- und Reinigungsarbeiten fast 3,5 Stunden vollgesperrt. Der Verkehr wurde umgeleitet. Im Einsatz waren mehr als 60 Feuerwehrkräfte, mehrere Rettungswagen, zwei Notärzte sowie die Polizei. Der VfL will sein Vereinsheim an der Fahlte umbauen. Dort, wo bisher das Restaurant untergebracht ist, sollen auf einer Fläche von gut 300 Quadratmetern zusätzliche Bewegungs- und Begegnungsräume eingerichtet werden, sagt Joachim Lüttke vom Vereinsvorstand. In dem bisherigen Restaurant können dann auch vereinseigene Veranstaltungen stattfinden, die barrierefrei zugänglich sind.
3: Und wir wollen natürlich jetzt neben dem sportlichen Effekt auch den Raum so hergestalten, dass wir auch zukünftig wieder Veranstaltungen da durchführen können, wo also auch rollstuhlgerecht der Raum zu erreichen ist.
2: Am 31. Mai wird das Restaurant an der Falte zum letzten Mal öffnen. Nach Hessisch-Oldendorf und Koppenbrücke gibt es jetzt auch in Bad Münder ein Café Kinderwagen. Jeden Mittwoch können sich dort Eltern mit Kindern bis zu einem Jahr treffen, spielen und beraten lassen. Das Ganze ist kostenfrei und ohne Anmeldung, sagt Julia Katrin Pape vom Landkreis Hameln-Pyrmont. Das Café ist mittwochs von 10 bis 11 Uhr in den Räumen der AWO in der Wallstraße in Bad Münder und wird von Familienhebammen sowie einer Familienkinderkrankenschwester begleitet.
4: Das, was dieses Projekt besonders macht, ist, dass wir als Familienkinderkrankenschwester bzw. meine Kollegin als Familienhebamme es begleiten und die Eltern Fragen stellen können, sei es zum Schlaf, zur Ernährung, zur Beschäftigung. Was mache ich den ganzen Tag? Das sind einfach Fragen, die Eltern beschäftigen und die können hier gestellt werden, sowohl den anderen Eltern als natürlich auch uns, den Fachkräften.
2: Soweit die Meldungen aus der Region. Weiter mit den Weltnachrichten.
5: Ich bin Doc Zeitler. Im Kampf gegen Engpässe bei lebenswichtigen Medikamenten in der EU haben sich Unterhändler in Brüssel auf Regeln geeinigt, um die Produktion von Arzneimitteln leichter mit öffentlichen Geldern unterstützen zu können. Das halten die Vertreter des Europäischen Parlaments und der Mitgliedstaaten mit. Nach dem Nein des Bundesrats zur Entlastungsprämie für Arbeitnehmer wollen Union und SPD rasch entscheiden, wie sich die durch den Iran-Krieg gestiegenen Kosten für die Bürger doch noch abfedern lassen. Alle Augen richten sich nun auf den Koalitionsausschuss heute Abend.
6: Für die schwarz-roten Koalitionäre geht es heute hier in der Hauptstadt um zwei Punkte. Zum einen müssen sie mindestens Ansätze finden, wie die Bürger entlastet werden sollen, nachdem die Pläne mit der 1.000-Euro-Prämie ja im Bundesrat gescheitert sind. Und zum anderen müssen sie sich nach der offenbar kontroversen letzten Runde zusammenraufen und auf das Wesentliche fokussieren, wie CSU-Chef Söder betont. Mentale Aufräumarbeiten nennt er das. Wie weit Schwarz-Roter heute kommt, ist allerdings schwer zu sagen. Aus Berlin, Thomas Thonfeld.
5: Das Kreuzfahrtschiff, auf dem das Hunter-Virus ausgebrochen war, ist auf dem Weg in die Niederlande. Es hat die Insel Teneriffa am Abend verlassen. Außerdem wurde bekannt, dass auch ein nach Spanien ausgeflogener Passagier positiv auf das Virus getestet wurde.
7: Die Zahl der nachweislich Infizierten wächst. Auch bei nach Frankreich und in die USA ausgeflogenen Passagieren waren Tests schon positiv. Der in Spanien betroffene Passagier hat bisher keine Symptome. Auch den nach Deutschland gebrachten Menschen geht es bisher gut, sie müssen aber in Quarantäne bleiben. Von dem betroffenen Kreuzfahrtschiff waren bis auf eine Restbesatzung alle Menschen von Bord gebracht worden. Wenn das Schiff in Rotterdam ankommt, soll es dort gründlich desinfiziert werden. Jan-Henner Reitze, Nachrichtenredaktion.
5: Ärztepräsident Reinhardt fordert einen Aufschub für die Verabschiedung des Sparpakets zur finanziellen Stabilisierung der gesetzlichen Krankenkassen. Es soll eigentlich noch vor der parlamentarischen Sommerpause vom Bundestag verabschiedet werden. Ein so weitreichendes Gesetz kann man nicht mit der Brechstange durchdrücken, sagte Reinhardt dem Redaktionsnetzwerk Deutschland vor dem heute beginnenden Ärztetag.
0: Gleich 7:55.
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0: 5 Grad sind es aktuell in Bad Pyrmont, 6 Grad in Rinteln und in Hameln. Heute Morgen ist der Himmel dazu meist bedeckt. Es kann hier und da noch leichter Regen mit dabei sein und teils ist es auch windig. Es bleibt dann heute meist auch so stark bewölkt, aber spätestens vor Mittag sollte der leichte Regen dann nachlassen. Maximal 11 Grad heute. Morgen der Mittwoch wieder viele Wolken, teils leichter Regen bei maximal 13 Grad. Und Donnerstag Himmelfahrt, auch ein bedeckter Himmel, aber da nur selten mal leichter Regen möglich bei maximal 11 Grad. Das aktuelle Weserberglandwetter bei uns alle 30 Minuten. Kurzer Blick auf die Straßen im Weserbergland. Da staut sich der Verkehr etwas im Bereich Hameln. Zwar die B83 Fischbecker Straße stadteinwärts, da brauchen Sie aktuell 5 Minuten länger. Die Landkreisblitzer heute verstärkt angekündigt für die Bereiche von Hameln und Hessisch-Oldendorf. Und wenn Sie noch was gesehen haben, Ihr Radioaktiv-Verkehrshinweis telefonisch oder als WhatsApp-Text oder Sprachnachricht an 05151 und 6x5. Gute Fahrt.
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0: Mit Alex Henke. Hallo. Ja, wenn man zu müde ist zum Aufstehen, zum Reden oder sogar zum Essen und das dauerhaft ist, dann beschreibt das die Symptome von Menschen, die am chronischen Erschöpfungssyndrom, auch MECFS genannt, erkrankt sind. Und das ist unheilbar, aber auf diese Krankheit wird heute besonders aufmerksam gemacht. Und mehr dazu hören Sie gleich hier bei uns im Radioaktiv Morgen.

0: Schönen guten Morgen im Weserbergland. Hier ist Radioaktiv, 7.44 Uhr. Zu müde zum Aufstehen, zum Reden oder sogar zum Essen und das dauerhaft. Das beschreibt die Symptome von Menschen, die am chronischen Erschöpfungssyndrom oder auch MECFS erkrankt sind. Nach aktuellem Stand ist das auch unheilbar. Bereits seit dem 9. Mai wird verstärkt wieder darauf aufmerksam gemacht. Und heute am 12. Mai, dem internationalen MECFS-Tag, werden deshalb Gebäude, Wahrzeichen und Fenster blau beleuchtet, sagte Dietmar Adler, Pastor der Petri Pauli Kirchengemeinde aus Bad Münder.
1: Diese Erkrankung ist viel zu wenig erforscht und bekommt auch nicht die richtige Aufmerksamkeit. Und man will einfach öffentlich darauf hinweisen und auch dezentral an ganz vielen verschiedenen Orten. Und das sind einfach Betroffenenverbände und engagierte Menschen, Angehörige, die haben sich zu dieser internationalen Kampagne Light Up the Night zusammengefunden, dass sie gesagt haben, wir machen das am 12. Mai und wollen einfach möglichst viele Menschen mitnehmen.
0: Die blaue Farbe steht dabei symbolisch für die oft isolierten und in dunklen Räumen lebenden Betroffenen. Das mache Vorbeigehende vielleicht auch neugierig.
1: So kommt es auch immer wieder auch zu Gesprächen darüber. Ich habe mal vor den Gebäuden, als ich das nachts fotografieren wollte, Menschen getroffen. Und dann haben die mir dort erzählt, dass ihre Angehörigen selbst auch davon betroffen sind. Also es geht darum, natürlich Öffentlichkeit zu schaffen, aber auch, dass man miteinander ins Gespräch kommt darüber.
0: Und da er auch selbst Erkrankte kenne, lege Adler eine Sache besonders am Herzen.
1: Einfach, dass diese Krankheit anerkannt wird. Viele Angehörige haben zum Beispiel den Eindruck, dass bis auf wenige Ausnahmen das von Medizinern gar nicht so als Krankheit gesehen wird. Sie sagen, das ist halt eine Erschöpfung und muss halt mal ein bisschen in Psychotherapie oder was auch immer. Aber dass das auch durchaus eine ganz, ganz, ganz, ganz ernstzunehmende Erkrankung ist, darauf wollen wir auch mit hinweisen, zusammen mit diesen betroffenen Verbänden.
0: Sagt Dietmar Adler, Pastor der Petri-Pauli-Kirchengemeinde aus Bad Münder. Heute am 12. Mai zum internationalen MECFS-Tag werden verschiedene Gebäude blau beleuchtet. Neben der Petri-Pauli-Gemeinde schließen sich in Bad Münder auch das Rathaus und das Hotel Kastanienhof an. In Hameln wird das Sana-Klinikum sich mit beteiligen. Und die Infos zu diesem Tag gab es bei Radioaktiv. 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
2: Vielleicht zur Fahrradkodierung. Das können Sie zusammen mit dem ADFC Hameln-Pyrmont machen. Und das geht am Samstag von 16 bis 18 Uhr am Markt in Emmertal. Oder vielleicht etwas Kino. Das gibt es mit One Battle After Another. Und zwar am Donnerstag ab 19.30 Uhr. Eine Vatertagsaktion ist das in den Kronenlichtspielen in Bad Pyrmont. Und da erwartet Sie ein intensives Kinoerlebnis voller Spannung und mitreißender Momente. Oder vielleicht Hoppers. Das gibt es ein bisschen früher um 14.30 Uhr in den Kronenlichtspielen in Bad Pyrmont. Und das ist ein fröhlicher Filmspaß für die ganze Familie. Sie begleiten da die liebenswerten Figuren auf ein spannendes Abenteuer voller Humor, Herz und Überraschung. 14.30 Uhr am Donnerstag in den Kronenlichtspielen in Bad Pyrmont. Oder Himmelfahrt feiern auf dem Zimmermannsplatz in Pützen. Das geht dann am Donnerstag ab 11 Uhr. Die Dorfgemeinschaft lädt dazu ein. Da können Sie sich freuen auf Waffeln, Kaffee, kühle Getränke und klassischen Imbiss. Und das Highlight, dieses Jahr gibt es wieder eine leckere Überraschung von Willis Inn aus Hasperde. Lassen Sie sich überraschen, ab 11 Uhr am Zimmermannsplatz in Pözen am Donnerstag. Oder vielleicht ein bisschen Live-Musik gibt es Himmelfahrt in der Schrappmühle in Erzen. Ab 12 Uhr geht es da schon los. Auf der Bühne sind dann Navigation System und Black Swan. Der Eintritt ist frei, ist ein Hutkonzert, deswegen sind Spenden für die Bands aber willkommen.
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0: Hier ist Radio Aktiv und gleich nach den Nachrichten geht's weiter mit Musik von Dua Lipa. Gibt es gleich mit Don't Start Now. Und die Pretenders mit Don't Get Me Wrong. Es ist jetzt kurz vor 8.
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0: Zu müde zum Aufstehen, zum Reden oder sogar zum Essen und das dauerhaft, das beschreibt Symptome von Menschen, die am chronischen Erschöpfungssyndrom oder auch ME/CFS genannt erkrankt sind. Nach aktuellem Stand ist die Krankheit unheilbar und auf sie wird heute besonders aufmerksam gemacht. Die Nachrichten mit Susanne Gerland.
2: Zum internationalen ME/CSF-Tag heute werden auch im Landkreis Hameln-Pyrmont Gebäude blau beleuchtet. In Bad Münda schließen sich neben der Petri-Pauli-Gemeinde auch das Rathaus und das Hotel Kastanienhof an. In Hameln wird sich das Sana-Klinikum beteiligen. Ziel der Aktion sei es, auf diese Krankheit aufmerksam zu machen, sagt der Pastor der Petri-Pauli-Kirchengemeinde aus Bad Münda, Dietmar Adler.
3: Diese Erkrankung ist viel zu wenig erforscht und bekommt auch nicht die richtige Aufmerksamkeit. Und man will einfach öffentlich darauf hinweisen und auch dezentral an ganz vielen verschiedenen Orten. Das sind einfach Betroffenenverbände und engagierte Menschen, Angehörige, die haben sich zu dieser internationalen Kampagne Light Up the Night zusammengefunden.
2: ME/CFS ist eine Multisystemerkrankung mit Veränderungen im Immun- und Nervensystem und einer Belastungsintoleranz. Nach Angaben von Forschungseinrichtungen sind deutschlandweit mehr als 650.000 Menschen betroffen. Auf der Landesstraße zwischen Thal und Welsede sind am Abend zwei Autos frontal zusammengestoßen. Ein Autofahrer war aus bislang ungeklärter Ursache auf die Gegenfahrbahn geraten. Dabei kam es zu dem Zusammenprall mit einem entgegenkommenden Wagen. Beide Fahrer wurden verletzt und in ein Krankenhaus gebracht. Beim Eintreffen der Feuerwehr waren die Autofahrer in ihren Fahrzeugen eingeklemmt. Ein Wagen war durch die Wucht des Aufpralls gegen eine Leitplanke geschleudert worden. Die Einsatzkräfte befreiten sie mit hydraulischem Rettungsgerät. Laut Gemeindefeuerwehr Emmertal war die Landesstraße für Rettungs-, Bergungs- und Reinigungsarbeiten fast 3,5 Stunden voll gesperrt. Der Verkehr wurde umgeleitet. Im Einsatz waren mehr als 60 Feuerwehrkräfte, mehrere Rettungswagen, 2 Notärzte sowie die Polizei. Dart spielen für den guten Zweck, dazu lädt der DC Hameln 79 ein. Unter dem Motto Jeder Wurf zählt und jeder Wunsch auch, organisiert der Verein im Juni ein Benefizturnier. Interessierte Darts-Begeisterte können sich sofort anmelden, sagt Annalena Lohmann vom Club. Das Startgeld beträgt 5 € pro Person. Der Erlös geht an den Arbeiter-Samariter-Bund für seinen Wünschewagen. Ein Projekt, das schwerkranken Menschen in ihrer letzten Lebensphase einen Wunsch erfüllt. Das Benefizturnier des DC Hameln 79 beginnt am Samstag, dem 20. Juni um 14 Uhr mit dem Einwerfen. Soweit die Meldungen aus der Region. Weiter mit den Weltnachrichten.
4: Ich bin Dirk Zeitler. Im Kampf gegen Engpässe bei lebenswichtigen Medikamenten in der EU haben sich Unterhändler in Brüssel auf Regeln geeinigt, um die Produktion von Arzneimitteln leichter mit öffentlichen Geldern unterstützen zu können. Das teilten die Vertreter des Europäischen Parlaments und der Mitgliedstaaten mit.
5: Immer wieder war es in den vergangenen Jahren zu Engpässen in der Medikamentenversorgung gekommen, auch hier in Deutschland. Schmerzmittel, Antibiotika oder Fiebersäfte für Kinder waren immer wieder knapp. Hier soll jetzt gegengesteuert werden. Das Ziel, mehr Produktion innerhalb der EU und weniger Abhängigkeit von Lieferanten, etwa aus China. Bis zu 90% unserer Medikamente werden nach EU-Angaben derzeit aus Asien importiert. Für die heimische Produktion soll es mehr Anreize geben, etwa durch schnellere Genehmigungsverfahren und schnelleren Zugang zu Fördermitteln. Diana Kramer, Nachrichtenredaktion.
4: Nach dem Nein des Bundesrats zur Entlastungsprämie für Arbeitnehmer wollen Union und SPD rasch entscheiden, wie sich die durch den Iran-Krieg gestiegenen Kosten für die Bürger doch noch abfedern lassen. Alle Augen richten sich nun auf den Koalitionsausschuss heute Abend.
6: Für die schwarz-roten Koalitionäre geht es heute hier in der Hauptstadt um zwei Punkte. Zum einen müssen sie mindestens Ansätze finden, wie die Bürger entlastet werden sollen, nachdem die Pläne mit der 1.000-Euro-Prämie ja im Bundesrat gescheitert sind. Und zum anderen müssen sie sich nach der offenbar kontroversen letzten Runde zusammenraufen und auf das Wesentliche fokussieren, wie CSU-Chef Söder betont. Mentale Aufräumarbeiten nennt er das. Wie weit Schwarz-Rot da heute kommt, ist allerdings schwer zu sagen. Aus Berlin, Thomas Thonfeld.
7: Ärztepräsident Reinhardt fordert einen Aufschub für die Verabschiedung des Sparpakets zur finanziellen Stabilisierung der gesetzlichen Krankenkassen. Er soll eigentlich noch vor der parlamentarischen Sommerpause vom Bundestag verabschiedet werden. Ein so weitreichendes Gesetz kann man nicht mit der Brechstange durchdrücken, sagte Reinhardt dem Redaktionsnetzwerk Deutschland. In Namibia sind beim Absturz einer kleinen Propellermaschine alle vier Insassen ums Leben gekommen. Bei den Opfern handelt es sich um deutsche Staatsangehörige. Die Ursache ist noch unklar.
8: 8:05.
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8: 6 Grad jetzt im Weserbergland. Dazu ist der Himmel meist bedeckt und es kann vereinzelt heute auch noch mal hier und da leicht mehr Regen geben. Aber so vom Mittagrand sollte der nachlassen. Maximal 11 Grad heute, maximal 13 Grad. Morgen am Mittwoch dann wieder viele Wolken und vereinzelt leichter Regen. Der Donnerstag, Himmelfahrt, bleibt dann meist auch bedeckt. Aber auch da ist es nur selten mal leichter Regen möglich, bei maximal 11 Grad. Das aktuelle Weserberglandwetter, bei uns alle 30 Minuten. Der Radioaktiv-Verkehrsservice. Da war nur die Landkreisblitzer, heute verstärkt angekündigt für die Bereiche von Hameln und Hessisch-Oldendorf. Und wenn Sie noch was gesehen haben, Ihr Radioaktiv-Verkehrshinweis, telefonisch oder als WhatsApp, Text oder Sprachnachricht an 05151 und 6x5. Gute Fahrt.
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8: Mit Alex Henke, hallo. Das Steakhouse Sasch, das in Hameln ja in der Fahnte ist, im VfL-Gebäude, das wird rausziehen. Aber was kommt denn danach beim VfL rein? Das klären wir gleich hier im Radioaktiv Morgen.

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0: Hier ist der Radioaktiv Morgen. Schön, dass Sie heute Morgen schon mit dabei sind. Das South American Steakhouse, kurz SASH, wird seine Türen in Hameln in der Falte 4 schließen und aus dem VfL-Gebäude ausziehen. Direkt dahinter liegt ja der große VfL-Sportplatz mit Wiese und Rundlaufbahn. Das Restaurant hinterlässt eine Lücke von gut 300 Quadratmetern, sagt Joachim Lüttke aus dem Vorstandsteam des VfL Hameln, aber eben aus gutem Grund. Erstens geht es um Menschen, die älter sind und sich bewegen möchten.
1: Und denen wir im ersten Obergeschoss, das eben nicht inklusiv zu betreten ist, keinen Sport mehr anbieten können. Und es auch Probleme gibt mit den Hamelner Hallen, dass wir keine zusätzlichen Hallenzeiten bekommen, beziehungsweise die eine oder andere Halle Sanierungsbedarf zeigt. Hinzu kommt, dass viele Mitglieder aus den sozialen Gründen heraus gerne einen Treffpunkt, eine Möglichkeit haben wollen, sich zu treffen.
0: Und die sollen sie auch bekommen, wenn das SASH bis spätestens Ende Juni endgültig ausgezogen ist, wird zuerst die Wohnung hergerichtet, die bisher als Lagerfläche genutzt wurde.
1: Und im zweiten Schritt dann die Räumlichkeiten so herrichten, dass er als multifunktionale Fläche für Sport und Versammlungen zur Verfügung steht. Und der Gastraum vorne wird also so bleiben im Prinzip, wie er ist, so dass man also sich da für die sozialen Kontakte, Mannschaften, Vereine, also innerhalb des Vereins treffen kann.
0: Der inklusive Eingang durch das nach Juni 26 ehemalige SASH bedeutet dann aber auch Veranstaltungen für Senioren oder Jahreshauptversammlungen, die auch vorwiegend von älteren Menschen besucht werden.
1: Durch den Umbauten vom SASH ist uns leider nicht mehr möglich, diese Räumlichkeiten eben für unsere Veranstaltungen zu nutzen. Und wir wollen natürlich jetzt neben dem sportlichen Effekt auch den Raum so hergestalten, dass wir auch zukünftig wieder Veranstaltungen da durchführen können, wo also auch rollstuhlgerecht der Raum zu erreichen ist.
0: Sagt Joachim Lüttke vom VfL Hameln über die Fläche, die jetzt frei wird. Nachdem das Steak-Restaurant aus der Hamelner Falte auszieht, wird dort ein inklusiver Eingang entstehen, um unter anderem Veranstaltungen für ältere Menschen zu bieten. Und diesen Beitrag und weitere können Sie nochmal nachhören in unserer Radioaktiv-Mediathek unter radio-aktiv.de.

0: Schönen guten Morgen, hier ist Radio Aktiv. Gleich nach den Nachrichten geht's weiter mit Helios and the News. 85 war das aus dem Soundtrack von Zurück in die Zukunft. The Power of Love. Und Musik von Sunburn mit Homewrecker. Es ist jetzt kurz vor 8:30.
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0: Zu müde zum Aufstehen, zum Reden oder sogar zum Essen. Und das dauerhaft, das beschreibt die Symptome von Menschen, die am chronischen Erschöpfungssyndrom oder auch MECFS genannt sind. Nach aktuellem Stand ist das unheilbar. Auf die Krankheit wird heute besonders aufmerksam gemacht. Die Nachrichten mit Susanne Gerland.
2: Zum internationalen MECSF-Tag heute werden auch im Landkreis Hameln-Pyrmont Gebäude blau beleuchtet. In Bad Münder schließen sich neben der Petri-Pauli-Gemeinde auch das Rathaus und das Hotel Kastanienhof an. In Hameln wird sich das Sana-Klinikum beteiligen. Ziel der Aktion sei es, auf diese Krankheit aufmerksam zu machen, sagt der Pastor der Petri-Pauli-Kirchengemeinde aus Bad Münder, Dietmar Adler. Das blaue Licht stehe dabei symbolisch für die oft isolierten und in dunklen Räumen lebenden Betroffenen.
3: So kommt es auch immer wieder auch zu Gesprächen darüber. Ich habe mal vor den Gebäuden Menschen getroffen und dann haben die mir dort erzählt, dass ihre Angehörigen selbst auch davon betroffen sind. Also es geht darum, natürlich Öffentlichkeit zu schaffen, aber auch, dass man miteinander ins Gespräch kommt.
2: Den Organisatoren gehe es vor allem auch darum, dass die Krankheit anerkannt wird. Betroffene und Unterstützer fordern eine bessere medizinische Forschung, Aufklärung und Versorgung. Darts spielen für den guten Zweck, dazu lädt der DC Hameln 79 ein. Unter dem Motto Jeder Wurf zählt und jeder Wunsch auch, organisiert der Verein im Juni ein Benefizturnier. Interessierte Darts-Begeisterte können sich sofort anmelden, sagt Annalena Lohmann vom Club. Das Startgeld beträgt 5 Euro pro Person. Der Erlös geht an den Arbeiter-Samariter-Bund für seinen Wünschewagen. Ein Projekt, das schwerkranken Menschen in ihrer letzten Lebensphase einen Wunsch erfüllt. Das Benefizturnier des DC Hameln 79 beginnt am Samstag, dem 20. Juni um 14 Uhr mit dem Einwerfen. Der DRK-Kreisverband Weserbergland warnt vor großen finanziellen Problemen durch das geplante GKV-Beitragsstabilisierungsgesetz. Nach Ansicht des DRK könnten Rettungsdienst, ambulante Pflege und der Hausnotruf dadurch in ihrer Arbeit erheblich eingeschränkt werden. Der Gesetzentwurf sieht vor, steigende Personalkosten künftig nicht mehr vollständig auszugleichen. Das DRK befürchtet deshalb Einschnitte bei der Versorgung, ein mögliches Aus für die ambulante Pflege und den Verlust von Arbeitsplätzen. Vorstand und Betriebsrat fordern die Politik auf, den Gesetzentwurf abzulehnen und die Gesundheitsversorgung sowie tarifgebundene Arbeitsplätze zu sichern. Soweit die Meldungen aus der Region. Weiter mit den Weltnachrichten.
4: Ich bin Dirk Zeitler. Im Kampf gegen Engpässe bei lebenswichtigen Medikamenten in der EU haben sich Unterhändler in Brüssel auf Regeln geeinigt, um die Produktion von Arzneimitteln leichter mit öffentlichen Geldern unterstützen zu können. Das teilten die Vertreter des Europäischen Parlaments und der Mitgliedstaaten mit.
5: Immer wieder war es in den vergangenen Jahren zu Engpässen in der Medikamentenversorgung gekommen, auch hier in Deutschland. Schmerzmittel, Antibiotika oder Fiebersäfte für Kinder waren immer wieder knapp. Hier soll jetzt gegengesteuert werden. Das Ziel, mehr Produktion innerhalb der EU und weniger Abhängigkeit von Lieferanten, etwa aus China. Bis zu 90% unserer Medikamente werden nach EU-Angaben derzeit aus Asien importiert. Für die heimische Produktion soll es mehr Anreize geben, etwa durch schnellere Genehmigungsverfahren und schnelleren Zugang zu Fördermitteln. Diana Kramer, Nachrichtenredaktion.
4: Nach dem Nein des Bundesrats zur Entlastungsprämie für Arbeitnehmer wollen Union und SPD rasch entscheiden, wie sich die durch den Iran-Krieg gestiegenen Kosten für die Bürger doch noch abfedern lassen. Alle Augen richten sich nun auf den Koalitionsausschuss heute Abend.
6: Für die schwarz-roten Koalitionäre geht es heute hier in der Hauptstadt um 2 Punkte. Zum einen müssen sie mindestens Ansätze finden, wie die Bürger entlastet werden sollen, nachdem die Pläne mit der 1.000-Euro-Prämie ja im Bundesrat gescheitert sind. Und zum anderen müssen sie sich nach der offenbar kontroversen letzten Runde zusammenraufen und auf das Wesentliche fokussieren, wie CSU-Chef Söder betont. Mentale Aufräumarbeiten nennt er das. Wie weit Schwarz-Roter heute kommt, ist allerdings schwer zu sagen. Aus Berlin, Thomas Thonfeld.
4: Ärztepräsident Reinhardt fordert einen Aufschub für die Verabschiedung des Sparpakets zur finanziellen Stabilisierung der gesetzlichen Krankenkassen. Er soll eigentlich noch vor der parlamentarischen Sommerpause vom Bundestag verabschiedet werden. Ein so weitreichendes Gesetz kann man nicht mit der Brechstange durchdrücken, sagte Reinhardt dem Redaktionsnetzwerk Deutschland. In Namibia sind beim Absturz einer kleinen Propellermaschine alle 4 Insassen ums Leben gekommen. Bei den Opfern handelt es sich um deutsche Staatsangehörige. Die Ursache ist noch unklar.
0: 4 Minuten nach 9.
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0: 6 Grad jetzt aktuell im Weserbergland. Dazu gibt's heute viele Wolken. Vereinzelt ist auch noch mal leichter Regen mit dabei. Aber so vom Mittag an sollte der nachlassen. Maximal 11 Grad heute. Morgen, der Mittwoch, sieht ähnlich aus. Viele Wolken, auch da teils mal leichter Regen bei bis zu 13 Grad. Donnerstag am Himmelfahrt ist der Himmel meist auch bedeckt, aber es soll meist trocken bleiben. Nur ganz selten kann es hier und da örtlich mal leichten Regen geben bei bis zu 11 Grad. Das aktuelle Weserberglandwetter bei uns alle 30 Minuten. Der Radioaktiv-Verkehrsservice. Auf den Straßen im Weserbergland aktuell alles frei. Die Landkreisspitze heute verstärkt angekündigt für die Bereiche von Hameln und Hessisch-Oldendorf. Und wenn Sie noch was gesehen haben, Ihr Radioaktiv-Verkehrshinweis. Telefonisch oder als WhatsApp, Text oder Sprachnachricht an 05151 und 6x5. Gute Fahrt.
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0: Ja, und da sind wir in der Spargelzeit. Die Spargelliebhaber freut es. Und bei uns gibt's gleich ein paar Rezeptideen, weil es muss ja nicht immer der klassische Weg im Kochtopf sein, um den Spargel zuzubereiten. Wie wär's denn mal mit Grillen oder Heißluftfritteuse? Mehr dazu gleich hier bei uns. Ich bin Alex Henke. Hallo.

0: Ein etwas ungemütlicher Morgen im Weserbergland mit Nässe, Wind und kalten Temperaturen. Aber vielleicht kann man die Stimmung ja ein bisschen heben mit den Gedanken an frischen Spargel im Supermarkt, auf den Wochenmärkten im Weserbergland oder direkt bei den Hofläden. Im Moment kaufen ja viele von uns wieder das Stangengemüse. Die Saison ist im vollen Gange und es gibt ja ganz verschiedene Möglichkeiten, den Spargel zuzubereiten. Es muss ja nicht immer im Kochtopf sein. Über die Zubereitung auf dem Grill oder in der Heißluftfritteuse sprechen wir mit Simon Schumacher vom Verband Süddeutscher Spargel- und Erdbeeranbauer. Erstmal, wie sieht es denn dieses Jahr mit der Spargelernte aus?
1: Und zwar ist die Ernte immer abhängig vom Vorjahr. Und der Sommer und der Herbst war schön trocken und super Wachstumsbedingungen, sodass die Pflanzen lange gesund geblieben sind, viele Mineralstoffe und Vitamine einlagern konnte. Und deswegen haben wir dieses Jahr eine besonders gute Ernte, schön dicke Stangen, die aber auch hervorragend schmecken. Ja, einfach weil Spargel dieses Gedächtnis hat und das ins nächste Jahr weiterführt.
0: Grüner Spargel wird ja auch gerne gegrillt, aber geht das auch mit weißem Spargel? Wie bereitet man den auf dem Grill zu?
1: Wenn die Stangen schön dick sind, dann kann es vorteilhaft sein, den vorher kurz zu blanchieren, dass er ein bisschen angegart ist und immer mit der Spitze weg von der Hitzequelle, denn die gart viel schneller als der Rest der Stange. Und viele machen dann eine Marinade, zum Beispiel aus Öl, Ahornsirup, ein bisschen Kardamom, das verstärkt dieses typische Spargelaroma nochmal deutlich. Ich nehme dann meistens so ein Lochblech und da ist kürzer besser. Schön mindestens 2-3 Mal wenden und wenn er dann knusprig ist oder schön Farbe bekommen hat, dann ist er eigentlich auch schon fertig.
0: Und kann man den Spargel auch in der Heißluftfritteuse zubereiten?
1: Ja, absolut. Also da kann man sehr schnell und sehr einfach Spargel zubereiten. Und da bietet sich es auch an, so Spargelsticks zu machen. Das heißt, man schneidet die in circa 10 bis 15 cm lange Stücke und macht dann eine Panade außenrum mit Ei und Semmelbrösel. Dann lässt sich das wunderbar auch frittieren. Oder man kann ihn natürlich auch ganz normal reinpacken. Das ist dann ein Effekt wie im Backofen. Und da unterstützt auch, wenn man ihn ein bisschen mit Öl einpinselt, dass er nochmal ein bisschen saftiger wird.
0: Okay, das klingt doch schon mal lecker. Und wenn Sie Spargel dann mal gegrillt haben oder in der Heißluftfritteuse zubereitet haben, schicken Sie uns doch mal eine Sprachnachricht bei WhatsApp an 05151 und 6x5. Und dann sagen Sie uns mal, ob es und wie es Ihnen denn geschmeckt hat. Auf jeden Fall einen schönen Dienstag im Weserbergland mit Radioaktiv.

0: Wohin? Wohin?
1: Tja, bei dem Wetter vielleicht eher indoor. Da könnten Sie zum Beispiel ins Museum nach Hameln in der Osterstraße. Da heißt es: Viel Spaß mit Uli Stein im Museum. Da gibt es die Werke des Cartoonisten Uli Stein. Und die Ausstellung geht noch bis Ende Juni und das Museum ist dafür geöffnet täglich von 11 bis 18 Uhr. Oder vielleicht ins Haus der Düfte und Aromen nach Holz.

0: wohin?
1: Wohin?
2: Da schauen wir doch schon mal auf den Donnerstag, Himmelfahrt. Und wenn Sie da frei haben, wie viele andere und nicht arbeiten müssen, könnten Sie ja vielleicht mal ein paar Events besuchen. Zum Beispiel Himmelfahrt an der Mühle, das gibt es an der Schrappmühle in Erzen. Ab 12 Uhr Donnerstag geht's los mit Live-Musik, einmal mit Navigation System. Black Swan ist auch mit dabei. Das Ganze ist ein Hutkonzert, der Eintritt ist frei, aber Spenden für die Band sind natürlich willkommen. Oder eine Sunset-Session mit DJ Enkai und Friends in der Sumpfblume. Am Donnerstag um 12 Uhr geht's los und die DJs sorgen dann auf der Terrasse in der Sumpfblume für sommerliche Beats. 12 Uhr geht's am Donnerstag los. Oder vielleicht Himmelfahrtsgrillen am ehemaligen Feuerwehrhaus in der Hohenwarte.

0: zur Straße in Osterwald. Von 11 bis 15 Uhr lädt der Dorfverein Bergort Osterwald ein zum traditionellen Grillen. Oder vielleicht morgen am Mittwoch zur literarischen Stunde der Bibliotheksgesellschaft Hameln. Gibt es ab 10.15 Uhr in der Stadtbücherei in Hameln. Und Ulrike Bennemann liest dann aus der Novelle Das Schweigen des Meeres. 10.15 Uhr geht's los am Mittwoch in der Stadtbücherei in Hameln. Am 18. Mai startet Hameln-Pyrmont ins diesjährige Stadtradeln. 3 Wochen lang geht es darum, möglichst viele Wege mit dem Fahrrad zurückzulegen und so nebenbei etwas fürs Klima zu tun. Da ist es ganz egal, ob das Fahrrad das Auto ersetzt oder schon immer die erste Wahl war. Mitmachen können alle, die im Landkreis arbeiten, leben, zur Schule gehen oder im Verein aktiv sind. Einfach unter stadtradeln.de registrieren, Fahrrad fahren und alle gefahrenen Kilometer online eintragen. Stadtradeln im Landkreis Hameln-Pyrmont vom 18. Mai bis zum 7. Juni, dem Felgenfesttag.
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0: Hier ist Radio Tief. Gleich nach den Nachrichten geht's weiter mit Musik von Vincent Weiss. Gibt es gleich mit An Wunder. Und Lisa Stansfield, The Real Thing. Es ist jetzt 10 Uhr.
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0: Zu müde zum Aufstehen, zum Reden oder sogar zum Essen. Das beschreibt Symptome von Menschen, die am chronischen Erschöpfungssyndrom oder auch MECFS leiden. Diese Krankheit ist nach neuestem Stand unheilbar. Auf die Krankheit wird heute besonders aufmerksam gemacht. Die Nachrichten mit Susanne Gerland.
2: Zum internationalen MECSF-Tag heute werden auch im Landkreis Hameln-Pyrmont Gebäude blau beleuchtet. In Bad Münder schließen sich neben der Petri-Pauli-Gemeinde auch das Rathaus und das Hotel Kastanienhof an. In Hameln wird sich das Sana-Klinikum beteiligen. Ziel der Aktion sei es, auf diese Krankheit aufmerksam zu machen, sagt der Pastor der Petri-Pauli-Kirchengemeinde aus Bad Münder, Dietmar Adler.
3: Diese Erkrankung ist viel zu wenig erforscht und bekommt auch nicht die richtige Aufmerksamkeit. Und man will einfach öffentlich darauf hinweisen und auch dezentral an ganz vielen verschiedenen Orten. Das sind einfach Betroffenenverbände und engagierte Menschen, Angehörige, die haben sich zu dieser internationalen Kampagne Light Up the Night zusammengefunden.
2: MECFS ist eine Multisystemerkrankung mit Veränderungen im Immun- und Nervensystem und einer Belastungsintoleranz. Nach Angaben von Forschungseinrichtungen sind deutschlandweit mehr als 650.000 Menschen betroffen. Auf der Landesstraße zwischen Thal und Welsede sind am Abend zwei Autos frontal zusammengestoßen. Ein Autofahrer war aus bislang ungeklärter Ursache auf die Gegenfahrbahn geraten. Dabei kam es zu dem Zusammenprall mit einem entgegenkommenden Wagen. Beide Fahrer wurden verletzt und in ein Krankenhaus gebracht. Beim Eintreffen der Feuerwehr waren die Autofahrer in ihren Fahrzeugen eingeklemmt. Ein Wagen war durch die Wucht des Aufpralls gegen eine Leitplanke geschleudert worden. Die Einsatzkräfte befreiten sie mit hydraulischem Rettungsgerät. Laut Gemeindefeuerwehr Emmertal war die Landesstraße für Rettungs-, Bergungs- und Reinigungsarbeiten fast 3,5 Stunden voll gesperrt. Der Verkehr wurde umgeleitet. Im Einsatz waren mehr als 60 Feuerwehrkräfte, mehrere Rettungswagen, zwei Notärzte sowie die Polizei. Dart spielen für den guten Zweck, dazu lädt der DC Hameln 79 ein. Unter dem Motto Jeder Wurf zählt und jeder Wunsch auch, organisiert der Verein im Juni ein Benefizturnier. Interessierte Darts-Begeisterte können sich sofort anmelden, sagt Annalena Lohmann vom Club. Das Startgeld beträgt 5 € pro Person. Der Erlös geht an den Arbeiter-Samariter-Bund für seinen Wünschewagen. Ein Projekt, das schwerkranken Menschen in ihrer letzten Lebensphase einen Wunsch erfüllt. Das Benefizturnier des DC Hameln 79 beginnt am Samstag, dem 20. Juni um 14 Uhr mit dem Einwerfen. Soweit die Meldungen aus der Region. Weiter mit den Weltnachrichten.
4: Ich bin Dirk Zeitler. Der Iran-Krieg hat das Leben in Deutschland im April sprunghaft verteuert. Stark gestiegene Energiepreise trieben die Inflationsrate mit 2,9% auf den höchsten Stand seit Januar 2024, wie das Statistische Bundesamt bestätigt. Schon im März hatte der Nahostkrieg die Inflationsrate kräftig auf 2,7% steigen lassen, nach 1,9% im Februar. Die Spitzen von Union und SPD kommen am Abend im Koalitionsausschuss zusammen, um über Entlastungen wegen der hohen Energiepreise zu sprechen. Es geht aber auch um den kommenden Haushalt und weitere Reformpläne.
5: Der beschlossene Tankrabatt funktioniert nicht richtig und die geplante 1.000 € Prämie wollen die Bundesländer nicht haben. Nach dem Nein im Bundesrat hat die Bundesregierung aber klargemacht, dass sie weiter zu Entlastungen bereit ist. Maßnahmen, die kurzfristig wirken könnten, wären eine Erhöhung der Pendlerpauschale, eine Senkung der Stromsteuer für alle oder Direktzahlungen. Aus Berlin, Tine Klimach.
4: Die Ukraine meldet neue Luftangriffe durch Russland, nachdem in der Nacht eine befristete Waffenruhe ausgelaufen war. Unter anderem die Hauptstadt Kiew sei mit Drohnen attackiert worden. In den vergangenen Tagen hat es zumindest kaum Luftangriffe gegeben.
6: Die Waffenruhe kam vor allem dem Kreml gelegen, weil sie für die gesamten 3 Tage um den hier in Russland groß gefeierten 9. Mai galt. Eine dauerhafte Waffenruhe lehnt Kreml-Chef Putin aber weiter ab, bis die Verhandlungen über ein Kriegsende abgeschlossen sind. Dazu setzt er vor allem weiter auf die US-Vermittler, die schon bald hier in Moskau erwartet werden. Putin zeigte sich aber auch bereit, jemanden aus der EU zu beteiligen. Das ist neu. Er sagte, es solle jemand sein, der bisher nicht mit abschätzigen Äußerungen über Russland aufgefallen sei. Aus Moskau, Ulf Mauder.
4: Beim Umbau der Deutschen Bahn könnte auch ein Teil der zahlreichen Unternehmensbeteiligungen wegfallen. Wir konzentrieren uns noch fokussierter auf das Eisenbahnfahren, antwortete Konzernchef Paller dem Stern auf die Frage nach Randgeschäften wie dem bahneigenen Radverleih Call a Bike und dem Leihwagenangebot Flinkster. Angebote für die sogenannte erste und letzte Meile machen wir künftig nur noch, wenn wir damit auch Geld verdienen, sagte Paller.
0: 6:50.
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0: 7 Grad im Weserbergland, aber weiterhin ungemütlich. Es gibt nämlich meist Regen, aber der sollte so vom Mittag an dann meist nachlassen. Maximal 11 Grad heute. Morgen, der Mittwoch, auch wieder viele Wolken. Auch da kann mal leichter Regen im Tagesverlauf mit dabei sein. Maximal 13 Grad. Der Donnerstag, ein Himmelfahrt dann, auch ein bedeckter Himmel, aber dann meist trocken. Nur selten kann es hier und da örtlich mal ein bisschen regnen geben. Und das Ganze bei maximal 11 Grad. Das aktuelle Weserberglandwetter. Bei uns alle 30 Minuten. Der Radioaktiv-Verkehrsservice. Auf den Straßen aktuell alles frei. Die Landkreisblitzer heute verstärkt angekündigt für die Bereiche von Hameln und Hessisch-Oldendorf. Und wenn Sie noch was gesehen haben, Ihr Radioaktiv-Verkehrshinweis telefonisch oder als WhatsApp, Text oder Sprachnachricht an 05151 und 6x5. Gute Fahrt.
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0: Mit Alex Hinke, hallo. Ja, vieles läuft ja heutzutage online. Shoppen, aufs Bankkonto gucken oder neues Passwort anlegen. Aber auch Cyberkriminelle sind uns manchmal auf den Spuren. Und Tipps dagegen gibt's gleich hier bei uns im Radioaktiv-Tag.

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0: Ihr Radio von hier, das ist Radioaktiv. Schön, dass Sie mit dabei sind. Online shoppen, schnell mal aufs Bankkonto schauen oder ein neues Passwort anlegen. Für die meisten von uns ist das alltäglich, aber genau da schlagen Cyberkriminelle immer häufiger zu. Laut dem neuen Cyber-Sicherheitsmonitor ist inzwischen jeder 9. Internetnutzer in Deutschland betroffen. Thomas Bleskin hat die Infos für Radioaktiv. Wo geraten Menschen denn aktuell besonders häufig ins Visier von Cyberkriminellen?
1: Ja, vor allem da, wo viele ganz selbstverständlich unterwegs sind, beim Online-Shopping nämlich. Laut der neuen Studie ist Betrug beim Einkaufen im Netz das häufigste Delikt. Dahinter folgen geknackte Online-Accounts, Betrug beim Online-Banking und klassische Phishing-Mails. Das Problem, viele merken erst spät, dass sie betroffen sind, etwa wenn plötzlich Geld fehlt oder der eigene Account gesperrt wird. Und fast 9 von 10 Opfern berichten tatsächlich von Schäden. Oft sogar finanziell.
0: Aber viele denken ja trotzdem, mich trifft das schon nicht. Wie kann man sich denn im Alltag besser schützen?
1: Also Experten sagen schon, einfache Maßnahmen helfen enorm. Ganz wichtig sind starke, unterschiedliche Passwörter, am besten mit Passwortmanager und die sogenannte Zwei-Faktor-Authentifizierung, also ein zusätzlicher Sicherheitscode beim Login. Außerdem sollte man bei Mails oder SMS mit Links grundsätzlich misstrauisch sein und niemals spontan Zugangsdaten eingeben. Und Updates für Handy oder Computer nicht aufschieben, denn viele Angriffe nutzen genau solche Sicherheitslücken aus, die längst geschlossen sein könnten.
0: Thomas Bleskin war das für Radioaktiv mit Tipps gegen Cyberkriminalität und gehört haben Sie es hier bei Radioaktiv.

0: Hier ist Radioaktiv. Und gleich nach den Nachrichten geht's weiter mit Musik von Wham. Die hatten Spaß 84. Wake me up before you go-go. Und Dermot Kennedy. Kiss me.
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0: 6 Grad im Weserbergland, dazu ein bedeckter Himmel, teils ist mal leichter Regen mit dabei, der sollte aber vom Mittag an nachlassen, maximal 11 Grad heute. Morgen, der Mittwoch, dann wieder viele Wolken, auch da kann es teils nochmal leicht regnen, bei bis zu 13 Grad. Donnerstag an Himmelfahrt, dann auch ein bedeckter Himmel, aber meist trocken, nur selten kann es hier und da mal leichten Regen geben, maximal 11 Grad. Das aktuelle Weserberglandwetter, bei uns alle 30 Minuten.
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0: Und da geht es gleich bei uns um eine Krankheit, das chronische Erschöpfungssyndrom oder auch MECFS genannt. Man ist einfach zu schwach zu allem, zum Essen, zum Reden, ums Wachbleiben. Und dazu gibt es heute auch einen besonderen Tag, an dem dieses Thema noch besonders behandelt wird. Mehr dazu gleich hier bei uns. Ich bin Alex Henke. Hallo.

0: 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Zu müde zum Aufstehen, zum Reden oder sogar zum Essen und das dauerhaft. Das beschreibt die Symptome von Menschen, die am chronischen Erschöpfungssyndrom oder auch MECFS erkrankt sind. Nach aktuellem Stand ist das auch unheilbar. Bereits seit dem 9. Mai wird verstärkt wieder darauf aufmerksam gemacht. Und heute am 12. Mai, dem internationalen MECFS-Tag, werden deshalb Gebäude, Wahrzeichen und Fenster blau beleuchtet, sagte Dietmar Adler, Pastor der Petri Pauli Kirchengemeinde aus Bad Münder.
1: Diese Erkrankung ist viel zu wenig erforscht und bekommt auch nicht die richtige Aufmerksamkeit. Und man will einfach öffentlich darauf hinweisen und auch dezentral an ganz vielen verschiedenen Orten. Und das sind einfach Betroffenenverbände und engagierte Menschen, Angehörige, die haben sich zu dieser internationalen Kampagne Light Up the Night zusammengefunden, dass sie gesagt haben, wir machen das am 12. Mai und wollen einfach möglichst viele Menschen mitnehmen.
0: Die blaue Farbe steht dabei symbolisch für die oft isolierten und in dunklen Räumen lebenden Betroffenen. Das mache Vorbeigehende vielleicht auch neugierig.
1: So kommt es auch immer wieder auch zu Gesprächen darüber. Ich habe mal vor den Gebäuden, als ich das nachts fotografieren wollte, Menschen getroffen. Und dann haben die mir dort erzählt, dass ihre Angehörigen selbst auch davon betroffen sind. Also es geht darum, natürlich Öffentlichkeit zu schaffen, aber auch, dass man miteinander ins Gespräch kommt darüber.
0: Und da er auch selbst Erkrankte kenne, lege Adler eine Sache besonders am Herzen.
1: Einfach, dass diese Krankheit anerkannt wird. Viele Angehörige haben zum Beispiel den Eindruck, dass bis auf wenige Ausnahmen das von Medizinern gar nicht so als Krankheit gesehen wird. Sie sagen, ja, ist halt eine Erschöpfung und muss halt mal ein bisschen in Psychotherapie oder was auch immer. Aber dass das auch durchaus eine ganz ernstzunehmende Erkrankung ist, darauf wollen wir auch mit hinweisen, zusammen mit diesen betroffenen Verbänden.
0: Sagt Dietmar Adler, Pastor der Petri-Pauli-Kirchengemeinde aus Bad Münder. Heute am 12. Mai zum internationalen MECFS-Tag werden verschiedene Gebäude blau beleuchtet. Neben der Petri-Pauli-Gemeinde schließen sich in Bad Münder auch das Rathaus und das Hotel Kastanienhof an. In Hameln wird das Sana-Klinikum sich mit beteiligen. Und die Infos zu diesem Tag gab es bei Radioaktiv.
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0: Wohin?
1: Wohin?
2: Vielleicht zur Fahrradkodierung. Das können Sie zusammen mit dem ADFC Hameln-Pyrmont machen. Und das geht am Samstag von 16 bis 18 Uhr am Markt in Emmertal. Oder vielleicht etwas Kino. Das gibt es mit One Battle After Another. Und zwar am Donnerstag ab 19.30 Uhr. Eine Vatertagsaktion ist das in den Kronenlichtspielen in Bad Pyrmont. Und da erwartet Sie ein intensives Kinoerlebnis voller Spannung und mitreißender Momente. Oder vielleicht Hoppers. Das gibt es bis im Frühjahr um 14.30 Uhr in den Kronenlichtspielen in Bad Pyrmont. Und das ist ein fröhlicher Filmspaß für die ganze Familie. Sie begleiten da die liebenswerten Figuren auf ein spannendes Abenteuer voller Humor, Herz und Überraschung. 14.30 Uhr am Donnerstag in den Kronenlichtspielen in Bad Pyrmont. Oder Himmelfahrt feiern auf dem Zimmermannsplatz in Pützen. Das geht dann am Donnerstag ab 11 Uhr. Die Dorfgemeinschaft lädt dazu ein. Da können Sie sich freuen auf Waffeln, Kaffee, kühle Getränke und klassischen Imbiss. Und das Highlight, dieses Jahr gibt es wieder eine leckere Überraschung von Willis Inn aus Hasperde. Lassen Sie sich überraschen, ab 11 Uhr am Zimmermannsplatz in Pözen am Donnerstag. Oder vielleicht ein bisschen Live-Musik gibt es Himmelfahrt in der Schrappmühle in Erzen. Ab 12 Uhr geht es da schon los. Auf der Bühne sind dann Navigation System und Black Swan. Der Eintritt ist frei, ist ein Hutkonzert, deswegen sind Spenden für die Bands aber willkommen.
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0: Hier ist Radioaktiv und gleich nach den Nachrichten geht's weiter mit Musik von OneRepublic. Gleich mit Sunshine. Ja, schön wär's. Und Chicho mit Come Along. Es ist jetzt 11 Uhr.
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2: Mit Susanne Gerland. Bei einem Verkehrsunfall auf der Landesstraße zwischen Thal und Welsede sind am Montagabend zwei Männer schwer verletzt worden. Nach Polizeiangaben soll ein 26-jähriger Autofahrer zunächst mit deutlich überhöhter Geschwindigkeit mehrere Fahrzeuge überholt haben. Sein Wagen geriet dann in Schleudern und stieß frontal mit dem Auto eines 36-Jährigen zusammen. Beide Fahrer wurden eingeklemmt und von der Feuerwehr befreit. Sie wurden in umliegende Krankenhäuser gebracht. Bei dem 26-Jährigen mutmaßlichen Unfallverursacher ergaben sich Hinweise auf eine Beeinflussung durch Alkohol und Betäubungsmittel. Ihm wurde eine Blutprobe entnommen. Entsprechende Strafverfahren wurden eingeleitet. An beiden Fahrzeugen entstand Totalschaden. Die Schadenssumme wird auf ca. 50.000 Euro geschätzt. In Bad Pyrmont werden Kandidatinnen und Kandidaten für die Wahl des Integrationsrates gesucht. Die Wahl ist zeitgleich mit der Kommunalwahl am 13. September. Der Integrationsrat soll die Integrationsprozesse zwischen der einheimischen Bevölkerung und den Angehörigen der zugewanderten Bevölkerungsgruppen begleiten und fördern. Ziel ist es, die gleichen Möglichkeiten der Beteiligung in allen Bereichen der Gesellschaft zu schaffen. Die Wahlperiode beträgt 5 Jahre. Wählbar ist jede wahlberechtigte Person, die am Wahltag 6 Monate ununterbrochen mit Hauptwohnsitz in Bad Pyrmont gemeldet ist und das 18. Lebensjahr vollendet hat. Kandidatinnen und Kandidaten können sich ab sofort im Bad Pyrmonter Rathaus im Fachgebiet Zentrale Dienste melden. Der DRK-Kreisverband Weserbergland warnt vor großen finanziellen Problemen durch das geplante GKV-Beitragsstabilisierungsgesetz. Nach Ansicht des DRK könnten Rettungsdienst, ambulante Pflege und der Hausnotruf dadurch in ihrer Arbeit erheblich eingeschränkt werden. Der Gesetzentwurf sieht vor, steigende Personalkosten künftig nicht mehr vollständig auszugleichen. Das DRK befürchtet deshalb Einschnitte bei der Versorgung, ein mögliches Aus für die ambulante Pflege und den Verlust von Arbeitsplätzen. Vorstand und Betriebsrat fordern die Politik auf, den Gesetzentwurf abzulehnen und die Gesundheitsversorgung sowie tarifgebundene Arbeitsplätze zu sichern. Soweit die Meldungen aus der Region. Weiter mit den Weltnachrichten.
3: Ich bin Dirk Zeitler. Der Iran-Krieg hat das Leben in Deutschland stark verteuert. Im April ist die Inflationsrate auf 2,9% gestiegen. Das ist der höchste Stand seit Januar 2024, wie das Statistische Bundesamt mitteilte.
4: Besonders die Energiepreise sind im April hochgeschossen. Allein Benzin und Diesel sind gut ein Viertel teurer geworden. Auch Preise für Lebensmittel sind etwas angezogen. Das hat sich besonders bei Schokolade bemerkbar gemacht. Hier gibt es Preissteigerungen von fast 10%. Deutlich günstiger war dagegen Butter. Sie hat im April gut ein Viertel weniger gekostet. Teure Energie treibt bei Unternehmen die Produktions- und Transportkosten nach oben. Die Sorge ist, dass der Iran-Krieg die gesamte Wirtschaft erfasst. Tine Klimach, Nachrichtenredaktion.
3: Spitzenvertreter der Bundesregierung kommen heute Abend im Koalitionsausschuss zusammen. Union und SPD stehen unter Druck, weitere Entlastungen wegen der gestiegenen Spritpreise auf den Weg zu bringen, nachdem eine geplante 1.000-Euro-Prämie im Bundesrat gescheitert war. Auch bei geplanten Reformen bei der Rente oder Steuer liegen die grundsätzlichen Positionen der Regierungsparteien weit auseinander. Die Ukraine meldet neue Luftangriffe durch Russland, nachdem in der Nacht eine befristete Waffenruhe ausgelaufen war. Unter anderem die Hauptstadt Kiew sei mit Drohnen attackiert worden. In den vergangenen Tagen hatte es zumindest kaum Luftangriffe gegeben.
5: Die Waffenruhe kam vor allem dem Kreml gelegen, weil sie für die gesamten 3 Tage um den hier in Russland groß gefeierten 9. Mai galt. Eine dauerhafte Waffenruhe lehnt Kreml-Chef Putin aber weiter ab, bis die Verhandlungen über ein Kriegsende abgeschlossen sind. Dazu setzt er vor allem weiter auf die US-Vermittler, die schon bald hier in Moskau erwartet werden. Putin zeigte sich aber auch bereit, jemanden aus der EU zu beteiligen. Aus Moskau, Ulf Mauder.
3: Wegen starken Geruchs in einem Lufthansa-Flugzeug haben die Passagiere die Maschine auf dem Flughafen Athen über Notrutschen verlassen müssen. Dabei wurden 3 Passagiere beim Aussteigen leicht verletzt. Das Flugzeug mit dem Zielflughafen München war zuvor nach einer Warnmeldung im Cockpit kurz nach dem Start gestern Nachmittag nach Athen zurückgekehrt, wie die Lufthansa heute mitteilte. An Bord der Maschine waren demnach 177 Passagiere und 7 Crewmitglieder.
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0: 7 Grad im Weserbergland, dazu viele Wolken am Himmel. Vereinzelt kann es noch leichten Regen geben, der sollte aber in den nächsten Stunden nachlassen. Maximal 11 Grad. Morgen, der Mittwoch, sieht so ähnlich aus, wieder viele Wolken. Auch da kann es teils mal leicht regnen und maximal 13 Grad dazu. Donnerstag an Himmelfahrt, bedeckter Himmel, dann aber meist trocken. Nur selten kann es hier und da mal leichten Regen geben, bei bis zu 11 Grad. Das aktuelle Weserberglandwetter, bei uns alle 30 Minuten. Der Radioaktiv-Verkehrsservice. Nur die Landkreisblitzer, heute verstärkt angekündigt für die Bereiche von Hameln und Hessisch-Oldendorf. Wenn Sie noch was gesehen haben, Ihr Radioaktiv-Verkehrshinweis. Telefonisch oder als WhatsApp, Text oder Sprachnachricht an 05151 und 6x5. Danke fürs Melden und gute Fahrt.
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0: Okay, bei dem Wetter denkt man jetzt nicht unbedingt an einen Freibadbesuch, aber die Saison startet bald bei uns im Weserbergland und wir schauen gleich mal Richtung Waldbad Halvesdorf, wann es denn da losgehen soll. Ich bin Alex Henke, hallo.

0: Einen schönen Vormittag im Weserbergland mit Radioaktiv. Schwimmen, spielen und entspannen, alles das bieten ja Freibäder, vor allem wenn das Wetter dann so langsam mal wieder besser wird. Umso schöner ist es, dass bei uns im Landkreis Hameln-Pyrmont die Freibadsaison wieder startet. Das Freibad in Halvesdorf öffnet seine Türen zum Pfingstwochenende am Freitag, den 22. Mai. Und was Sie da erwarten können, das sagte Ihnen Björn Meyer, der erste Vorsitzende des Trägervereins Waldbad Halvesdorf.
1: Wie immer ein sehr familiär geführtes, überschaubares Bad, wo man sein Kind auch abgeben kann im weitesten Sinne des Wortes, ohne dass es verloren geht oder irgendwelche Sachen vorfallen, und eine sehr familiäre, ruhige Atmosphäre in einem relativ kleinen Schwimmbad.
0: Und finanziert wird das Freibad durch einen ehrenamtlichen Verein mit rund 800 Mitgliedern.
1: Die tragen mit ihrem Beitrag quasi das Grundgerüst aller Ausgaben. Dann haben wir die Tageseinnahmen, dann subventioniert der Campingplatz noch ein wenig quer mit Geld. Und wenn mal größere Sachen anstehen oder auch kleinere, gibt es immer mal jemand, der wohlwollend sagt, komm, ich bezahle euch das etc. Und wir haben eben, weil sehr viele Ehrenamtliche hier arbeiten, auch keine hohen Kostenstrukturen. Wir haben Wasser, wir haben Strom, wir haben Sonnenenergie, die ist kostenneutral und sehr, sehr überschaubare Personalkosten.
0: Und bei den Wünschen zur diesjährigen Saison ist Meyer eher bescheiden.
1: Gutes Wetter, gute Laune, leckeres Eis, viele gut gelaunte Menschen.
0: Das sagt Björn Meyer, erster Vorsitzender des Trägervereins Waldbad Halvesdorf, zum Saisonstart im Freibad Halvesdorf. Geöffnet wird zum Pfingstwochenende am Freitag, den 22. Mai von 14 bis 18 Uhr. Und weitere Infos gibt es auch nochmal auf der Seite des Freibades oder Sie finden den Link bei uns im Netz unter radio-aktiv.de.

0: Hier ist der Radioaktiv-Tag. Kurzer Blick auf das Wetter und danach gibt's Musik von Fine Young Cannibals. Gleich mit She Drives Me Crazy. Und Olly Murs, Dear Darling.
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0: 7 Grad sind es im Weserbergland, dazu viele Wolken am Himmel. Vereinzelt kann es noch mal leichten Regen geben, der sollte aber in den nächsten Stunden dann noch nachlassen. Maximal 11 Grad heute noch. Morgen der Mittwoch so ähnlich. Es ist bedeckt, es gibt leichten Regen und maximal 13 Grad. Am Donnerstag, der Feiertag, dann auch viele Wolken. Da sollte es aber meist trocken bleiben. Nur selten ist hier und da örtlich mal leichter Regen möglich, bei maximal 11 Grad. Das aktuelle Weserberglandwetter. Bei uns alle 30 Minuten.
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0: Mit Alex Henke, hallo. Ja, der Traum vom eigenen Chef, also Selbstständigkeit, ist ja schön, aber der kann auch Risiken bergen. Und wie man richtig beraten wird, wenn man sich selbstständig machen will, dabei will die Stadt Hameln unterstützen. Mehr dazu gibt's gleich hier bei uns.

0: kommen Sie trotz des etwas kühlen und grauen Wetters gut durch diesen Tag mit Radioaktiv. Viele Menschen, die wollen ja gern ihr eigener Chef sein und sich selbstständig machen. Aber Selbstständigkeit bringt natürlich auch oft Risiken. Das zeigt sich beispielsweise auch an der steigenden Zahl der Insolvenzen. Umso wichtiger ist es für Gründer, sich vorher richtig zu informieren und auch beraten zu lassen. Und auch die Stadt Hameln will Gründern helfen, sagte Wirtschaftsförderer Thomas Warmes.
1: Wir nehmen jeden Gründer an die Hand. Wir beraten hier in unseren Räumlichkeiten oder gehen auch in den Betrieb und unterstützen direkt vor Ort. Also wir sind der erste Ansprechpartner. Das ist unsere Rolle, unser Selbstverständnis. Wir vermitteln auch weiter an andere, die weiter unterstützen können. Es ist für uns eine elementar wichtige Aufgabe, gerade auch Gründer zu betreuen.
0: Und die Liste der Themen, auf die Gründer achten müssen, ist lang. Vor dem Start in die Selbstständigkeit ist vieles zu bedenken und zu beachten.
1: Das hängt ganz weit unten an. Ist die Geschäftsidee das Richtige? Ist dieses Geschäftsmodell tragfähig? Welche Voraussetzungen sind nötig? Kann ein Ladenlokal, ein Gebäude, können Räumlichkeiten vermittelt werden? Das ist eine Möglichkeit. Welche Fördermöglichkeiten gibt es? Wie sieht der Businessplan aus? Wie plant man die weitere Geschäftsentwicklung für die kommenden Jahre? Ist das realistisch? Also Fragen über Fragen. Und in diesen Fragen helfen wir direkt weiter und leisten da sehr zielgerichtet Hilfe beim Aufbau eines neuen Unternehmens.
0: Viele Gründer nutzen auch das Beratungsangebot der Stadt, wobei sich Thomas Warmes freuen würde, wenn es noch mehr wären.
1: Da kommt nicht jeden Tag jemand, das wäre toll, aber es gibt eine Gründerkultur, es gibt wirklich Gründer, die sich melden, das kommt manchmal jeden Tag vor, manchmal 2 bis 3 Mal pro Woche, aber wir haben eine hohe Nachfrage und haben eine Vielzahl an Beratungsgesprächen.
0: Sagt Hamels Wirtschaftsförderer Thomas Warmes zum Beratungsangebot der Stadt für Unternehmensgründer. Egal, ob Sie Ihr eigener Chef sind oder angestellt, kommen Sie gut durch diesen Dienstag mit Radioaktiv.

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0: 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Wohin?
1: Tja, bei dem Wetter vielleicht eher indoor. Da könnten Sie zum Beispiel ins Museum nach Hameln in der Osterstraße. Da heißt es: Viel Spaß mit Uli Stein im Museum. Da gibt es die Werke des Cartoonisten Uli Stein. Und die Ausstellung geht noch bis Ende Juni und das Museum ist dafür geöffnet täglich von 11 bis 18 Uhr. Oder vielleicht ins Haus der Düfte und Aromen nach Holzminden, da gibt's auch eine Ausstellung, die heißt Hungry Eyes. Da erleben Sie dann Food-Fotografie mit allen Sinnen. Das sind Werke des Fotografen Alice Barinder und die werden dann nicht nur sichtbar, sondern auch hörbar, riechbar und fühlbar gemacht. Im Haus der Düfte und Aromen in Holzminden, die Ausstellung geht noch bis Ende Oktober. Oder vielleicht etwas Live-Musik. Das können Sie haben. Und zwar Himmelfahrt in der Mühle, genauer gesagt in der Schrappmühle in Erzen. Da gibt's nicht am Donnerstag am Himmelfahrt ab 12 Uhr los. Auf der Bühne dann live Navigation System, entspannter deutschsprachiger Reggae und Crossover. Ideal für eine lockere Outdoor-Stimmung. Und Black Swan, das ist kraftvoller Melodic, Hard Rock und Heavy Metal als energiegeladener Kontrast. Geht los um 12 Uhr in der Schrappmühle in Erzen am Donnerstag.
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0: Hier ist Radioaktiv und gleich nach den Nachrichten gibt's Musik von DMCE. Spiele ich ihn gleich mit Cake by the Ocean. Und Gabriel, Dreams. Es ist jetzt 12 Uhr.
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2: Mit Susanne Gerland. Bei einem Verkehrsunfall auf der Landesstraße zwischen Thal und Welsede sind am Montagabend zwei Männer schwer verletzt worden. Nach Polizeiangaben soll ein 26-jähriger Autofahrer zunächst mit deutlich überhöhter Geschwindigkeit mehrere Fahrzeuge überholt haben. Sein Wagen geriet dann in Schleudern und stieß frontal mit dem Auto eines 36-Jährigen zusammen. Beide Fahrer wurden eingeklemmt und von der Feuerwehr befreit. Sie wurden in umliegende Krankenhäuser gebracht. Bei dem 26-jährigen mutmaßlichen Unfallverursacher ergaben sich Hinweise auf eine Beeinflussung durch Alkohol und Betäubungsmittel. Ihm wurde eine Blutprobe entnommen. Entsprechende Strafverfahren wurden eingeleitet. An beiden Fahrzeugen entstand Totalschaden. Die Schadenssumme wird auf ca. 50.000 Euro geschätzt. Zum internationalen MECSF-Tag heute werden auch im Landkreis Hameln-Pyrmont Gebäude blau beleuchtet. In Bad Münda schließen sich neben der Petri-Pauli-Gemeinde auch das Rathaus und das Hotel Kastanienhof an. In Hameln wird sich das Sana-Klinikum beteiligen. Ziel der Aktion sei es, auf diese Krankheit aufmerksam zu machen, sagt der Pastor der Petri-Pauli-Kirchengemeinde aus Bad Münda, Dietmar Adler.
3: Diese Erkrankung ist viel zu wenig erforscht und bekommt auch nicht die richtige Aufmerksamkeit. Und man will einfach öffentlich darauf hinweisen und auch dezentral an ganz vielen verschiedenen Orten. Das sind einfach Betroffenenverbände und engagierte Menschen, Angehörige, die haben sich zu dieser internationalen Kampagne Light Up the Night zusammengefunden.
2: MECFS ist eine Multisystemerkrankung mit Veränderungen im Immun- und Nervensystem und einer Belastungsintoleranz. Nach Angaben von Forschungseinrichtungen sind deutschlandweit mehr als 650.000 Menschen betroffen. Die Stadt Hameln weist auf ihr Beratungsangebot für Unternehmensgründer hin. Vor dem Start in die Selbstständigkeit sei vieles zu bedenken, sagt Wirtschaftsförderer Thomas Warmes. Dabei wolle die Stadt Gründungsinteressierte unterstützen.
4: Wir nehmen jeden Gründer an die Hand. Wir beraten hier in unseren Räumlichkeiten oder gehen auch in den Betrieb und unterstützen direkt vor Ort. Also wir sind der erste Ansprechpartner. Das ist unsere Rolle, unser Selbstverständnis. Wir vermitteln auch weiter an andere, die weiter unterstützen können. Es ist für uns eine elementar wichtige Aufgabe, gerade auch Gründer zu betreuen.
2: Wer sich erfolgreich selbstständig machen will, müsse auf eine ganze Reihe von Themen achten. Das Beratungsangebot der Stadt komme gut an und werde rege genutzt, so Warmes.
5: Ich bin Dirk Zeitler. Der Iran-Krieg hat das Leben in Deutschland stark verteuert. Im April ist die Inflationsrate um 2,9% gestiegen. Das ist der höchste Stand seit Januar 2024, wie das Statistische Bundesamt mitteilte.
6: Besonders die Energiepreise sind im April hochgeschossen. Allein Benzin und Diesel sind gut ein Viertel teurer geworden. Auch Preise für Lebensmittel sind etwas angezogen. Das hat sich besonders bei Schokolade bemerkbar gemacht. Hier gibt es Preissteigerungen von fast 10%. Deutlich günstiger war dagegen Butter. Sie hat im April gut ein Viertel weniger gekostet. Teure Energie treibt bei Unternehmen die Produktions- und Transportkosten nach oben. Die Sorge ist, dass der Iran-Krieg die gesamte Wirtschaft erfasst. Tine Klimach, Nachrichtenredaktion.
5: In Hannover hat am Vormittag der Deutsche Ärztetag begonnen. Im Mittelpunkt steht das geplante Sparpaket von Bundesgesundheitsministerin Wagen zur finanziellen Stabilisierung der gesetzlichen Krankenkassen. Ärzteverbände protestieren gegen Milliardeneinschnitte in Praxen und Kliniken und warnen vor Folgen für das Behandlungsangebot.
7: Ein so weitreichendes Gesetz kann man nicht mit der Brechstange durchdrücken, warnt Ärztepräsident Reinhardt und verlangt mehr Zeit, um andere Reformkonzepte zu entwickeln. Vor der Sommerpause sollte jedenfalls nichts entschieden werden. Zumal dem Gesundheitssystem mit der aktuell geplanten Reform auch viel Geld entzogen würde, warnt Verbandsvize Susanne Jona. Gesundheitsministerin Wagen darf sich also beim Ärztetag auf reichlich Gegenwind gefasst machen. Aus Berlin, Thomas Thonfeld.
5: Der britische Premierminister Starmer will trotz Rücktrittsforderungen im Amt bleiben. Seine Partei habe ein Verfahren zur Absetzung des Vorsitzenden. Dieses sei aber nicht eingeleitet worden, sagte Starmer Regierungsangaben zufolge während einer Kabinettssitzung am Morgen. Der Premierminister war nach den desaströsen Ergebnissen der Labour-Partei bei den Kommunal- und Regionalwahlen massiv unter Druck geraten. Der Fahrraddiebstahl in Deutschland geht weiter zurück, aber der einzelne Diebstahl wird immer teurer. Im vergangenen Jahr überwiesen die Versicherungen pro versichertem Diebstahl im Durchschnitt 1.270 Euro. Das waren 80 Euro mehr als im Vorjahr, wie der Branchenverband GdV mitteilte. Vor allem hochwertige Fahrräder und E-Bikes treiben nach Angaben des Gesamtverbands die Kosten nach oben. Viele Fahrräder seien heute deutlich teurer als noch vor wenigen Jahren.
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0: 8 Grad jetzt im Weserbergland. Dazu gibt es einen bedeckten Himmel. Leichter Regen ist auch noch mal möglich. Der sollte aber in den nächsten Stunden nachlassen. Maximal 11 Grad heute. Aber leider sieht der Mittwoch ähnlich aus. Wieder viele Wolken. Auch da kann es tagsüber mal leichten Regen geben bei maximal 13 Grad. Ein bisschen besser am Donnerstag, der Feiertag. Da ist es bedeckt, aber es soll meist trocken bleiben. Nur selten kann es da hier und da mal leicht regnen. Maximal 11 Grad. Das aktuelle Weserberglandwetter. Bei uns alle 30 Minuten. Der Radioaktivverkehrsservice. Da haben wir nur die Landkreisblitzer heute verstärkt angekündigt für die Bereiche von Hameln und Hessisch-Oldendorf. Und wenn Sie noch was gesehen haben, Ihr Radioaktivverkehrshinweis telefonisch oder als WhatsApp, Text oder Sprachnachricht an 05151 und 6x5, wenn Sie unterwegs sind. Gute Fahrt.
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0: Mit Alex Hinke. Hallo. Das Steakhouse Sasch in Hameln ist ja untergebracht in dem Gebäude des VfL Hameln. Aber das Restaurant wird da ausziehen Mitte des Jahres. Und danach hat der Verein einiges vor mit der frei gewordenen Fläche. Was, das erzählen wir Ihnen gleich hier im Radioaktiv-Tag. Oh.

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0: So geht's durch Ihren Tag im Weserbergland mit Radioaktiv. Das South American Steakhouse, kurz SASH, wird seine Türen in Hameln in der Falte 4 schließen und aus dem VfL-Gebäude ausziehen. Direkt dahinter liegt ja der große VfL-Sportplatz mit Wiese und Rundlaufbahn. Das Restaurant hinterlässt eine Lücke von gut 300 Quadratmetern, sagt Joachim Lüttke aus dem Vorstandsteam des VfL Hameln, aber eben aus gutem Grund. Erstens geht es um Menschen, die älter sind und sich bewegen möchten.
1: Und denen wir im ersten Obergeschoss, das eben nicht inklusiv zu betreten ist, keinen Sport mehr anbieten können. Und es auch Probleme gibt mit den Hamelner Hallen, dass wir keine zusätzlichen Hallenzeiten bekommen, beziehungsweise die eine oder andere Halle Sanierungsbedarf zeigt. Hinzu kommt, dass viele Mitglieder aus den sozialen Gründen heraus gerne einen Treffpunkt, eine Möglichkeit haben wollen, sich zu treffen.
0: Und die sollen sie auch bekommen, wenn das SASH bis spätestens Ende Juni endgültig ausgezogen ist, wird zuerst die Wohnung hergerichtet, die bisher als Lagerfläche genutzt wurde.
1: Und im zweiten Schritt dann die Räumlichkeiten so herrichten, dass er als multifunktionale Fläche für Sport und Versammlungen zur Verfügung steht. Und der Gastraum vorne wird also so bleiben im Prinzip, wie er ist, so dass man also sich da für die sozialen Kontakte, Mannschaften, Vereine, also innerhalb des Vereins treffen kann.
0: Der inklusive Eingang durch das nach Juni 26 ehemalige SASH bedeutet dann aber auch Veranstaltungen für Senioren oder Jahreshauptversammlungen, die auch vorwiegend von älteren Menschen besucht werden.
1: Durch den Umbauten vom SASH ist uns leider nicht mehr möglich, diese Räumlichkeiten eben für unsere Veranstaltungen zu nutzen. Und wir wollen natürlich jetzt neben dem sportlichen Effekt auch den Raum so hergestalten, dass wir auch zukünftig wieder Veranstaltungen da durchführen können, wo also auch rollstuhlgerecht der Raum zu erreichen ist.
0: Sagt Joachim Lüttke vom VfL Hameln über die Fläche, die jetzt frei wird. Nachdem das Steakrestaurant aus der Hamelner Falte auszieht, wird dort ein inklusiver Eingang entstehen, um unter anderem Veranstaltungen für ältere Menschen zu bieten. Und diesen Beitrag und weitere können Sie nochmal nachhören in unserer Radioaktiv-Mediathek unter radio-aktiv.de.

0: Hier ist Radioaktiv, kurzer Blick aufs Wetter, danach Musik von Herbert Grönemeyer. Spiele ich ihn gleich mit Männer. Und JP Cooper, September Song.
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0: 9 Grad jetzt aktuell im Weserbergland. Der Himmel ist meist bedeckt. Vereinzelt kann es hier noch mal leichten Regen geben. Maximal 11 Grad heute. Morgen, der Mittwoch, dann wieder viele Wolken. Auch da teils mal leichter Regen möglich bei bis zu 13 Grad. Der Donnerstag, Himmelfahrt, da ist es bedeckt. Aber auch da meist trocken und nur selten mal leichter Regen möglich bei maximal 11 Grad. Das aktuelle Weserberglandwetter. Bei uns alle 30 Minuten.
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0: Da kommen wir gleich zu unserem Buchtipp. Diesmal ist es allerdings eine CD und zwar von einem Münchhausen-Preisträger. Und mehr dazu hören Sie gleich hier bei uns im Radioaktiv-Tag. Ich bin Alex Henke, hallo.

0: schönen Tag im Weserbergland. Hier ist Radioaktiv. Er ist einer der ganz Großen in der deutschen Kabarettszene. Der Münchhausen-Preisträger Andreas Rebers stammt aus Kirchbrach bei Bodenwerder und lebt seit vielen Jahren in München. Und er hat es bis an die Spitze geschafft. Einer seiner CDs ist der Liedermacher-Legende Franz Josef Degenhardt gewidmet und heißt Rumpelkinder-Schmuddelstilzchen. Radioaktiv-Reporter Christoph Huppert stellt uns die Rebers-CD vor.
1: Sie waren die Helden meiner Schulzeit in den 60ern. Hans-Dieter Hüsch, Wolfgang Neuss, Dieter Süvergrüb und vor allem Väterchen Franz, Franz Josef Degenhardt. Wir Schüler protestierten gegen Vietnamkrieg, radikalen Erlass, Notstandsgesetze. Mittendrin unser Idol Degenhardt, den die SPD 1971 rausschmiss. Ein Liedermacher, der mit seinen Schmuddelkindern 1965 berühmt wurde.
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0: Andreas Rebers, in Kirchbrag bei Bodenwerder groß geworden, hat Degenhardt einen ganzen Abend gewidmet, singt seine Lieder und erinnert sich an seine Kindheit im kleinen Kaukasus.
1: Für mich war dieser Degenhardt ein Komplize, ein geheimer Verbündeter. Und ich hörte genau zu, was er gesungen hat. Und innerhalb von 3 Tagen konnte ich alles auswendig. Später kamen noch andere Platten dazu. Zum Beispiel in einer hat er gesungen: Aus der Schreckenskammer der deutschen Provinz, da holten wir uns manchen Pappkamerad. Richter, Notar, Pfaff und Lodenrock, den Fatih und den Sozialdemokrat. Und die haben wir dann fröhlich fertig gemacht.
0: Rebers Erinnerungen, kritisch, den bürgerlichen Kleinstadtmief entlarvend, vor allem vor den neuen Rechten warnend, korrespondieren erschreckend aktuell mit Degenhardts Chansonklassikern, den Wölfen im Mai, dem Vorstadtabend. Wer es nicht kennt, dem legt Rebers die Zugänge neu. Selten sind historische und gesellschaftliche Bezüge so eindrucksvoll herausgearbeitet worden. Aber gelacht werden darf natürlich auch, etwa wenn Realschüler Andreas seiner Lehrerin eine frisch geschlachtete Ente mit in die Schule bringt.
2: Fräulein Hönste betrat den Klassenraum. Good morning, boys and girls. Good morning, Miss Hönste, antwortete die Klasse.
1: Ich zog die Ente aus dem Beutel. Und schob meinen Zeigefinger in den Schnitt, den mein Vater am Hals sorgfältig angesetzt hat.
0: Am Ende der Doppel-CD ist vor allem meine Generation zutiefst ergriffen. Geist und Ideen von damals scheinen aktueller denn je. Auch wenn wir uns mit Degenhardt und Rebers so sehr wünschten, doch nur Weintrinker zu sein.
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1: Rumpelkinder-Schmuddelstilzchen, so heißt die bei Wortart in Köln herausgekommene Doppel-CD des Kabarettisten Andreas Rebers. Ein Abend, der der Liedermacher-Legende Franz Josef Gegenhardt gewidmet ist. Und vorgestellt hat uns die CD Radio-Tiefreporter Christoph Huppert. Hey!

0: Wohin?
1: Wohin?
2: Da schauen wir doch schon mal auf den Donnerstag Himmelfahrt. Und wenn Sie da frei haben, wie viele andere nicht arbeiten müssen, könnten Sie ja vielleicht mal ein paar Events besuchen. Zum Beispiel Himmelfahrt an der Mühle. Das gibt es an der Schrappmühle in Erzen. Ab 12 Uhr Donnerstag geht's los mit Live-Musik. Einmal mit Navigation System. Black Swan ist auch mit dabei. Das Ganze ist ein Hutkonzert. Der Eintritt ist frei, aber Spenden für die Band sind natürlich willkommen. Oder eine Sunset Session mit DJ Inkai und Friends in der Sumpfblume. Am Donnerstag um 12 Uhr geht's los und die DJs sorgen dann auf der Terrasse in der Sumpfblume für sommerliche Beats. 12 Uhr geht's am Donnerstag los. Oder vielleicht Himmelfahrtsgrillen am ehemaligen Feuerwehrhaus in der Hohenwartestraße in Osterwald. Von 11 bis 15 Uhr lädt der Dorfverein Bergort Osterwald ein zum traditionellen Grillen. Oder vielleicht morgen am Mittwoch zur literarischen Stunde der Bibliotheksgesellschaft Hameln gibt es ab 10.15 Uhr in der Stadt.

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0: Das ist ja Dienstag mit Radioaktiv und gleich nach den 13 Uhr Nachrichten geht's hier weiter mit dem Radioaktiv-Tag und Nico Schnake. Ich bin Alex Henke, bin raus für heute, wünsche Ihnen noch einen schönen Tag. 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
0: Mit den Nachrichten aus der Region mit Angela Werner.
2: Nach dem Brand in einem Gebäude des Kinderschutzbundes in Rinteln ist ein Spendenaufruf für den Wiederaufbau gestartet worden. Ziel der Aktion ist es, neue Räume und Materialien für die Kinder anzuschaffen. Über eine GoFundMe-Aktion sollen mindestens 6.000 Euro gesammelt werden. Mehr als 5.500 sind bereits eingegangen. Das Feuer hatte am Samstagabend den Dachstuhl des denkmalgeschützten Hauses in der Klosterstraße zerstört und einen Großeinsatz der Feuerwehr ausgelöst. Ein Mann sprang aus dem Gebäude und wurde mit einem Sprungkissen gerettet. Weitere Personen waren nicht im Haus. Die Brandursache ist weiterhin unklar. Den Link zur Spendenaktion finden Sie auf der Radioaktiv-Internetseite. Bei einem Verkehrsunfall auf der Landesstraße zwischen Thal und Welsede sind am Montagabend zwei Männer schwer verletzt worden. Nach Polizeiangaben soll ein 26-jähriger Autofahrer zunächst mit deutlich überhöhter Geschwindigkeit mehrere Fahrzeuge überholt haben. Sein Wagen geriet dann in Schleudern und stieß frontal mit dem Auto eines 36-Jährigen zusammen. Beide Fahrer wurden eingeklemmt und von der Feuerwehr befreit. Sie wurden in umliegende Krankenhäuser gebracht. Bei dem 26-Jährigen mutmaßlich Unfallverursacher ergaben sich Hinweise auf eine Beeinflussung durch Alkohol und Betäubungsmittel. Ihm wurde eine Blutprobe entnommen. Entsprechende Strafverfahren wurden eingeleitet. An beiden Fahrzeugen entstand Totalschaden. Die Schadenssumme wird auf ca. 50.000 Euro geschätzt. Der VfL will sein Vereinsheim an der Falte umbauen. Dort, wo bisher das Restaurant untergebracht ist, sollen auf einer Fläche von gut 300 Quadratmetern zusätzliche Bewegungs- und Begegnungsräume eingerichtet werden, sagt Joachim Lüttke vom Vereinsvorstand. In dem bisherigen Restaurant können dann auch vereinseigene Veranstaltungen stattfinden, die barrierefrei zugänglich sind.
3: Und wir wollen natürlich jetzt neben dem sportlichen Effekt auch den Raum so hergestalten, dass wir auch zukünftig wieder Veranstaltungen da durchführen können, wo also auch rollstuhlgerecht der Raum zu erreichen ist.
2: Am 31. Mai wird das Restaurant an der Falte zum letzten Mal öffnen. Soweit die Meldungen aus der Region. Weiter mit den Weltnachrichten.
4: Ich bin Dirk Zeitler. Bundeskanzler Merz hat auf dem Bundeskongress des Deutschen Gewerkschaftsbunds für tiefgreifende Sozialreformen geworben und dafür Pfiffe und Buhrufe kassiert. Mit seinem Appell, den Reformprozess als Chance statt Bedrohung zu begreifen und daran mitzuwirken, drang er bei den rund 400 DGB-Delegierten kaum durch.
5: Reform heißt nämlich, meine Damen und Herren, Gewinn für alle. Auch für die Arbeitnehmerinnen und Arbeitnehmer in Deutschland.
4: Merz redete als erster CDU-Kanzler seit 8 Jahren bei einem DGB-Bundeskongress. Zuletzt war Angela Merkel 2018 beim Dachverband der Gewerkschaften zu Gast, die dort in früheren Jahren auch schon ausgepfiffen worden war. Der Iran-Krieg hat das Leben in Deutschland im April sprunghaft verteuert. Stark gestiegene Energiepreise trieben die Inflationsrate mit 2,9% auf den höchsten Stand seit Januar 2024, wie das Statistische Bundesamt mitteilte. Besonders der anhaltende Preisdruck bei Kraftstoffen ist demnach für die Verbraucherinnen und Verbraucher deutlich spürbar. In Hannover hat am Vormittag der Deutsche Ärztetag begonnen. Im Mittelpunkt steht das geplante Sparpaket von Bundesgesundheitsministerin Warken zur finanziellen Stabilisierung der gesetzlichen Krankenkassen. Ärzteverbände protestieren gegen Milliardeneinschnitte in Praxen und Kliniken und warnen vor Folgen für das Behandlungsangebot.
6: Ein so weitreichendes Gesetz kann man nicht mit der Brechstange durchdrücken, warnt Ärztepräsident Reinhardt und verlangt mehr Zeit, um andere Reformkonzepte zu entwickeln. Vor der Sommerpause sollte jedenfalls nichts entschieden werden. Zumal dem Gesundheitssystem mit der aktuell geplanten Reform auch viel Geld entzogen würde, warnt Verbandsvize Susanne Jona. Gesundheitsministerin Wagen darf sich also beim Ärztetag auf reichlich Gegenwind gefasst machen. Aus Berlin, Thomas Thonfeld.
4: Ein Angehöriger von Spezialkräften der Bundespolizei ist gestern Abend bei einem Schießtraining auf einem Truppenübungsplatz der Bundeswehr bei Oldenburg tödlich verletzt worden. Dies teilten Polizei und Staatsanwaltschaft heute mit. Noch am Abend leitete die Staatsanwaltschaft Ermittlungen ein. Erste Erkenntnisse deuten demnach auf einen Unfall hin.
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0: Das bleibt heute überwiegend bewölkt und es kann auch am Nachmittag noch hier und da ein bisschen nieseln, aber so viel wie am Vormittag soll dann nicht mehr runterkommen, das bei Höchsttemperaturen heute um 12 Grad und auch morgen am Mittwoch überwiegend dichte Wolken im Wechsel, allerdings mit sonnigen Abschnitten. So, zum Abend hin kann es auch wieder regnen und die Temperaturen sind ähnlich wie heute. Auch da erreichen wir maximal 12, ja, vielleicht hier und da ein bisschen 13 Grad. Die Landkreisblitze heute offiziell angekündigt in Hameln und in Hessisch-Ollendorf aktiv. Ansonsten nichts zu melden von den Straßen, außer Sie haben was gesehen. Dann freuen wir uns über Ihre Hinweise. Uns erreichen Sie wie immer per WhatsApp, Sprache oder Textnachricht an die 05151 6x die 5, wenn Sie unterwegs sind. Gute Fahrt.
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0: Ja, für die Erfrischung im kühlen Nass muss man derzeit gar nicht ins Freibad. Da reicht ein Spaziergang ohne Regenschirm. Aber es wird ja wieder schöner. Und einige Freibäder haben ja schon geöffnet oder öffnen in den nächsten Tagen. Und das gilt auch für das schöne Freibad in Halvesdorf. Wie da in die Saison gestartet wird, zum Pfingstwochenende hin am 22. Mai. Die haben sich wieder richtig was einfallen lassen. Und was Neues in der neuen Saison erfahren Sie hier gleich bei uns. Ich bin Jan Hampe, wünsche Ihnen einen erfrischenden Nachmittag.

0: Jetzt können Sie die Augen wieder öffnen. Eyes Closed bei Radioaktiv mit Ed Sheeran um 1:18. Schwimmen, spielen und entspannen, das alles bieten Freibäder. Vor allem, wenn das Wetter natürlich so langsam besser wird. Umso schöner ist es, dass hier im Landkreis die Freibadsaison wieder startet. Das Freibad in Halvesdorf zum Beispiel öffnet seine Türen zum Pfingstwochenende am Freitag, den 22. Mai. Und was Sie da erwartet, haben wir Björn Meyer, den ersten Vorsitzenden des Trägervereins Waldbad Halvesdorf e.V. gefragt.
1: Wie immer ein sehr familiär geführtes, überschaubares Bad, wo man sein Kind auch abgeben kann im weitesten Sinne des Wortes, ohne dass es verloren geht oder irgendwelche Sachen vorfallen, und eine sehr familiäre, ruhige Atmosphäre in einem relativ kleinen Schwimmbad.
0: Finanziert werde das Freibad durch einen ehrenamtlichen Verein mit rund 800 Mitgliedern.
1: Die tragen mit ihrem Beitrag quasi das Grundgerüst aller Ausgaben. Dann haben wir die Tageseinnahmen, dann subventioniert der Campingplatz noch ein wenig quer mit Geld. Und wenn mal größere Sachen anstehen oder auch kleinere, gibt es immer mal jemand, der wohlwollend sagt, komm, ich bezahle euch das etc. Und wir haben eben, weil sehr viele Ehrenamtliche hier arbeiten, auch keine hohen Kostenstrukturen. Wir haben Wasser, wir haben Strom, wir haben Sonnenenergie, die ist kostenneutral und sehr, sehr überschaubare Personalkosten.
0: Bei den Wünschen zur diesjährigen Saison ist Meyer bescheiden.
1: Gutes Wetter, gute Laune, leckeres Eis, viele gut gelaunte Menschen.
0: Sagt Björn Meyer, der erste Vorsitzende des Trägervereins Waldbad Halvesdorf zum Saisonstart für das Freibad. Das wird geöffnet zum Pfingstwochenende am Freitag, den 22. Mai von 14 bis 18 Uhr. Und weitere Informationen finden Sie natürlich online auf der Seite des Freibads. Oder Sie finden auch den Link hier bei uns auf der Website radio-aktiv.de. Eine schöne Saison.

0: Da haben wir für Sie Queen und Don't Stop Me Now. Und die beiden.
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0: Heißen Sie gleich willkommen, Andreas Burani und Clüso.
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0: Ja, da trifft immer wieder Regen auf die Erde. Und das kann auch heute Nachmittag gelegentlich nochmal passieren. Aber so wahnsinnig viel soll da erstmal nicht runterkommen mehr. Ja, kann sogar noch ein bisschen milder werden. Die Temperaturen in der Spitze heute so um 12 Grad. Und nach der kommenden Nacht mit Tiefstwerten, die liegen so um 6 Grad, sieht's morgen ganz ähnlich aus. Auch da dominieren Wolken. Gelegentlich reißt die Wolkendecke auf, lässt sogar ein bisschen Sonne durch. 3 Sonnenstunden werden da über den Tag verteilt angekündigt. Es kann auch immer wieder mal regnen bei Höchstwerten zwischen 13 und 14 Grad und ein bisschen mehr Sonne soll es dann am Donnerstag geben und auch da wird es nicht viel wärmer leider.
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0: Ja, aber dass wir Frühling haben, merkt man natürlich auch auf dem, was da auf den Tisch kommt. Vielleicht haben Sie ja auch den Spargel schon genossen oder haben es noch vor. Liegt ja wieder ein Feiertag an. Das ist ja auch ein ganz hervorragendes Feiertagsessen. Auf jeden Fall haben wir gleich ein paar tolle Ideen, wie Sie den Spargel zubereiten können. Es muss nämlich nicht immer der Kochtopf sein, wie das auch, und das kommt mir sehr entgegen, in der Fritteuse gelingen kann, der Spargel. Das hören Sie gleich. Ich bin Jan Hampe. Ihnen einen geschmackvollen Nachmittag.
3: Nein.

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0: Alle zusammen jetzt, ach ist das schön, The Farm bei Radioaktiv um 14 Minuten nach 13:30. Und falls es Ihnen nicht aufgefallen sein sollte, es ist Frühling. Das sieht man nicht am Wetter, aber man sieht es an der Speisekarte. Denn derzeit kommt bei vielen Spargel auf den Tisch. Die Saison ist in vollem Gange. Und es gibt ja so ganz verschiedene Möglichkeiten, den Spargel zuzubereiten. Es muss ja nicht immer im Kochtopf sein. Über die Zubereitung auf dem Grill oder in der Heißluftfritteuse haben wir gesprochen mit Simon Schumacher vom Verband Süddeutscher Spargel- und Erdbeeranbauer. Simon, sag mal, wie sieht's denn in diesem Jahr mit der Spargelernte aus?
1: Und zwar ist die Ernte immer abhängig vom Vorjahr. Und der Sommer und der Herbst war schön trocken und super Wachstumsbedingungen, so dass die Pflanzen lange gesund geblieben sind, viele Mineralstoffe und Vitamine einlagern konnte. Und deswegen haben wir dieses Jahr eine besonders gute Ernte, schön dicke Stangen, die aber auch hervorragend schmecken. Ja, einfach weil Spargel dieses Gedächtnis hat und das ins nächste Jahr weiterführt.
0: Grüner Spargel wird ja gerne auch gegrillt. Das geht aber auch mit weißem Spargel. Wie bereitet man den auf dem Grill zu?
1: Wenn die Stangen schön dick sind, dann kann es vorteilhaft sein, den vorher kurz zu blanchieren, dass er ein bisschen angegart ist und immer mit der Spitze weg von der Hitzequelle, denn die gart viel schneller als der Rest der Stange. Und viele machen dann eine Marinade, zum Beispiel aus Öl, Ahornsirup, ein bisschen Kardamom, das verstärkt dieses typische Spargelaroma nochmal deutlich. Ich nehme dann meistens so ein Lochblech und da ist kürzer besser. Schön mindestens 2-3 Mal wenden und wenn er dann knusprig ist oder schön Farbe bekommen hat, dann ist er eigentlich auch schon fertig.
0: Ja, und ein anderes Stichwort hat mich ja eben ganz besonders interessiert. Kann ich den Spargel tatsächlich auch in der Heißluftfritteuse zubereiten?
1: Ja, absolut. Also da kann man sehr schnell und sehr einfach Spargel zubereiten. Und da bietet sich es auch an, so Spargelsticks zu machen. Das heißt, man schneidet die in circa 10 bis 15 cm lange Stücke und macht dann eine Panade außenrum mit Ei und Semmelbrösel. Dann lässt sich das wunderbar auch frittieren. Oder man kann ihn natürlich auch ganz normal reinpacken. Das ist dann ein Effekt wie im Backofen. Und da unterstützt auch, wenn man ihn ein bisschen mit Öl einpinselt, dass er nochmal ein bisschen saftiger wird.
0: Ja, jetzt ist mir auch das Wasser im Munde zusammengelaufen. Ich danke dir. Und wenn Sie Spargel mal gegrillt oder in der Heißluftfritteuse zubereitet haben, schreiben Sie uns doch gerne mal. Schicken Sie uns eine Sprachnachricht von Ihrem Spargel oder ein Foto bei WhatsApp. Gerne über WhatsApp. 05151 6x5. Lassen Sie sich schmecken, was immer Sie essen. Dazu läuft Radioaktiv.

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0: 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Mitmachen können alle, die im Landkreis arbeiten, leben, zur Schule gehen oder im Verein aktiv sind. Einfach unter stadtradeln.de registrieren, Fahrrad fahren und alle gefahrenen Kilometer online eintragen. Stadtradeln im Landkreis Hameln-Pyrmont vom 18. Mai bis zum 7. Juni, dem Felgenfesttag.
2: Ja, und morgen können Sie schon eine literarische Reise machen, wieder mit der literarischen Stunde in der Bibliotheksgesellschaft, also der Bibliotheksgesellschaft in der Stadtbücherei. Da liest nämlich morgen ab 10.15 Uhr Ulrike Bennemann aus der Novelle »Das Schweigen des Meeres« von Vercors, Pseudonym von Jean-Marcel Brûlé. Sie wurde 1942 heimlich im besetzten Paris veröffentlicht, um den geistigen Widerstand gegen die deutschen Besatzer zu stärken. Der Eintritt ist frei morgen zur literarischen Stunde in der Stadtbücherei, wenn Ulrike Bennemann liest. Im 2. Stock in der Sudetenstraße 1, 21:15.
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0: Der Dienstag mit Genesis und gleich wird's hier pink und danach ganz entspannte Musik von Melanie C. Never Be The Same Again. 14 Uhr.
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0: Das South American Steakhouse, kurz SASH, wird seine Türen in Hameln in Falte 4 schließen und aus dem VfL-Gebäude ausziehen. Der Verein hat Eigenbedarf angemeldet. Die Nachrichten mit Angela Werner.
2: Der VfL Hameln will sein Vereinsheim an der Falte umbauen. Dort, wo bisher das Restaurant untergebracht ist, sollen auf einer Fläche von gut 300 Quadratmetern zusätzliche Bewegungs- und Begegnungsräume eingerichtet werden, sagt Joachim Lüttke vom Vereinsvorstand.
3: In dem ersten Obergeschoss, das eben nicht inklusiv zu betreten ist, keinen Sport mehr anbieten können. Und es auch Probleme gibt mit den Hamelner Hallen, dass wir keine zusätzlichen Hallenzeiten bekommen, beziehungsweise die eine oder andere Halle Sanierungsbedarf zeigt. Hinzu kommt, dass viele Mitglieder aus den sozialen Gründen heraus gerne einen Treffpunkt, eine Möglichkeit haben wollen, sich zu treffen.
2: In den Räumlichkeiten des bisherigen Restaurants können dann auch vereinseigene Veranstaltungen durchgeführt werden, die barrierefrei zugänglich sind. Am Sonntag, dem 31. Mai, wird das South American Steakhouse SASH an der Falte zum letzten Mal öffnen. Bei einem Verkehrsunfall auf der Landesstraße 429 zwischen Thal und Welsede sind gestern Abend zwei Männer schwer verletzt worden. Nach Polizeiangaben soll ein 26-jähriger Autofahrer zunächst mit deutlich überhöhter Geschwindigkeit mehrere Fahrzeuge überholt haben. Sein Wagen sei dann ins Schleudern geraten und frontal mit dem Auto eines 36-Jährigen zusammengeprallt. Beide Fahrer wurden eingeklemmt und mussten von der Feuerwehr befreit werden. Sie wurden in nahegelegene Krankenhäuser gebracht. Bei dem 26-jährigen mutmaßlichen Unfallverursacher ergaben sich Hinweise auf eine Beeinflussung durch Alkohol und Betäubungsmittel. Ihm wurde eine Blutprobe entnommen. Entsprechende Strafverfahren wurden eingeleitet. An beiden Fahrzeugen entstand Totalschaden. Die Schadenssumme wird auf ca. 50.000 Euro geschätzt. Nach Hessisch-Oldendorf und Koppenbrügge gibt es jetzt auch in Bad Münde ein sogenanntes Café Kinderwagen. Jeden Mittwoch können sich dort Eltern mit Kindern bis zu einem Jahr treffen, spielen und beraten lassen. Kostenfrei und ohne Anmeldung, sagt Julia-Katrin Pape vom Landkreis Hameln-Pyrmont. Das Café öffnet von 10 bis 11 Uhr in den Räumen der AWO in der Waldstraße und wird von Familienhebammen sowie einer Familienkinderkrankenschwester begleitet. Bei dem Angebot gehe es auch darum, Kontakt zu anderen Eltern zu bekommen und sich auszutauschen. Und soweit die Meldungen aus der Region. Weiter mit den Weltnachrichten.
4: Ich bin Thomas Brockt. Bundeskanzler Merz hat auf dem Bundeskongress des Deutschen Gewerkschaftsbunds für tiefgreifende Sozialreformen geworben und dafür Pfiffe und Buhrufe kassiert. Mit seinem Appell, den Reformprozess als Chance statt Bedrohung zu begreifen und daran mitzuwirken, drang der CDU-Chef bei den DGB-Delegierten kaum durch. Merz betonte erneut, dass ohne Wirtschaftswachstum der Wohlstand in Deutschland nicht zu sichern sei. Dazu seien aber tiefgreifende Reformen notwendig. Die Deutsche Bahn will in den Sommerferien besondere Tickets für Familien anbieten. Bis zu 5 Personen sollen demnach zu einem Festpreis von knapp 100 Euro durchs Land fahren können. Als Gründe nennt der Konzern steigende Benzin- und Flugkosten.
5: Fliegen und Autofahren wird immer teurer, das will die Bahn für sich nutzen. Die Familientickets gelten für maximal 5 Personen. Es kann also ein Erwachsener mit 4 Kindern verreisen oder 2 Erwachsene mit 3 Kindern. Ein Kind muss aber mindestens dabei sein. Verwandt sein müssen die Personen aber nicht. Die Tickets sind an die gebuchten Züge gebunden und gelten für Hin- und Rückfahrt, egal wie lang die Strecke innerhalb Deutschlands ist. Die Sitzplätze sind inklusive. Die Familienflatrate gilt, bis die letzten Sommerferien im September enden. Buchbar sind die Tickets ab Mitte Juni. Thomas Bremser, Redaktion.
4: Der Discounter McGuides ist in finanzielle Schieflage geraten und hat einen Antrag auf Insolvenz in Eigenverwaltung beim Amtsgericht Halle gestellt. Der Betrieb läuft vorerst weiter.
6: Der Discounter begründet den Schritt mit der anhaltenden Zurückhaltung der Verbraucher, steigenden Lebenshaltungskosten sowie wirtschaftlichen Unsicherheiten. McGuides will sich grundlegend neu aufstellen. Es soll auch Filialschließungen umfassen, teilt das Unternehmen mit. Welche Standorte betroffen sein werden, ist noch unklar. Die gut 180 Filialen befinden sich überwiegend in Ostdeutschland. McGuides verkauft Haushaltswaren, Drogerieartikel sowie Schreibwaren. Das Unternehmen hat knapp 1200 Beschäftigte. Tine Klimach, Redaktion.
4: Der Fahrraddiebstahl in Deutschland geht weiter zurück, aber der einzelne Diebstahl wird immer teurer. Im vergangenen Jahr überwiesen die Versicherungen pro Diebstahl im Durchschnitt 1270 Euro. Das waren 80 Euro mehr als im Vorjahr, wie der Branchenverband GdV mitteilte. Vor allem hochwertige Fahrräder und E-Bikes würden die Kosten nach oben treiben.
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0: Ein bisschen freundlicher ist es ja geworden. Also die Wolkendecke reißt öfter mal auf und es ist jetzt auch weitgehend trocken. Laut Wetterkarte soll es das auch bleiben, aber so ein bisschen Nieselregen ist ja immer möglich. Frisch ist es bei Temperaturen so um 11 Grad. Morgen, ja, immerhin 13 Grad sind da angekündigt und es soll auch ein paar Stunden Sonnenschein geben, gerade in der zweiten Tageshälfte. Aber bis dahin kann es auch morgen immer wieder mal ein bisschen regnen. Temperaturen habe ich Ihnen gesagt. Ansonsten so ähnlich gehen wir dann auch leider Gottes in den Himmelfahrtstag hinein. Da läuft derzeit alles gut auf den Straßen, sind uns keine Störungen gemeldet. Die Landkreisblitzer heute offiziell angekündigt unterwegs in Hameln und in Hessisch-Oldendorf. Und wenn Sie noch Berichtenswertes sehen sollten, zögern Sie nicht und sagen Sie es uns. Wir sagen es weiter. Uns erreichen Sie unter 05151 6x die 5 per WhatsApp.
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0: Haben Sie schon mal davon geträumt, sich selbstständig zu machen? Zumindest kriegen Sie Unterstützung von der Stadt Hameln, wenn Sie das wollen, wie die nämlich jetzt Gründerinnen und Gründern helfen will. Das berichten wir Ihnen gleich. Ich bin Jan Hampe, wünsche Ihnen einen erfolgreichen Nachmittag.

0: Das war Nico Santos bei Radioaktiv um gleich 19 Minuten nach 4. Viele Menschen möchten gern ihr eigener Chef sein und sich selbstständig machen. Aber Selbstständigkeit birgt natürlich oft auch große Risiken. Das zeigt sich beispielsweise auch an der steigenden Zahl der Insolvenzen. Umso wichtiger ist es für Gründer, sich vorher richtig zu informieren und beraten zu lassen. Und auch die Stadt Hameln will Gründern helfen, sagt Wirtschaftsförderer Thomas Warmes.
1: Wir nehmen jeden Gründer an die Hand. Wir beraten hier in unseren Räumlichkeiten oder gehen auch in den Betrieb und unterstützen direkt vor Ort. Also wir sind der erste Ansprechpartner. Das ist unsere Rolle, unser Selbstverständnis. Wir vermitteln auch weiter an andere, die weiter unterstützen können. Es ist für uns eine elementar wichtige Aufgabe, gerade auch Gründer zu betreuen.
0: Und die Liste der Themen, auf die Gründer achten müssen, ist lang. Vor dem Start in die Selbstständigkeit ist vieles zu bedenken.
1: Das hängt ganz weit unten an. Ist die Geschäftsidee das Richtige? Ist dieses Geschäftsmodell tragfähig? Welche Voraussetzungen sind nötig? Kann ein Ladenlokal, ein Gebäude, können Räumlichkeiten vermittelt werden? Das ist eine Möglichkeit. Welche Fördermöglichkeiten gibt es? Wie sieht der Businessplan aus? Wie plant man die weitere Geschäftsentwicklung für die kommenden Jahre? Ist das realistisch? Also Fragen über Fragen. Und in diesen Fragen helfen wir direkt weiter und leisten da sehr zielgerichtet Hilfe beim Aufbau eines neuen Unternehmens.
0: Und viele Gründer nutzen das Beratungsangebot der Stadt schon, wobei sich Thomas Warmes freuen würde, wenn es noch mehr wären.
1: Da kommt nicht jeden Tag jemand, das wäre toll, aber es gibt eine Gründerkultur, es gibt wirklich Gründer, die sich melden, das kommt manchmal jeden Tag vor, manchmal 2 bis 3 Mal pro Woche, aber wir haben eine hohe Nachfrage und haben eine Vielzahl an Beratungsgesprächen.
0: Sagt Hamels Wirtschaftsförderer Thomas Warmes zum Beratungsangebot der Stadt für Unternehmensgründerinnen und Gründer. Und gute Ideen wünscht Ihnen Radioaktiv.

0: Filmmusik hier bei Radioaktiv. Können Sie sich an diesen Film erinnern? Ja, ich gebe Ihnen einen kleinen Hinweis. Mr. Bean Nummer 1. Und das waren Boyzone, die irische Boyband. Dann können Sie sich an den Film noch erinnern? Ja, es war ein Werbefilm, zugegebenermaßen. Nick Kamen ist auch das Jeans-Model aus den 80ern. Der kann auch ganz gut singen, das macht er gleich bei uns mit Madonna im Hintergrund. Und Adel Tawil ist sowieso ein Superstar. Wir feiern gleich die Lieder.
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0: Ja, das bessert sich, muss man sagen. Es sieht jetzt deutlich heller aus und irgendwie freundlicher. Also eine Ahnung von Sonne kommt da vielleicht so hinter der Wolkendecke durch und wir bauen da einfach mal drauf. Derzeit ist es ja auch trocken und so darf es gerne bleiben. Temperaturen, ja, die sind ausbaufähig. Frisch ist es da mit Temperaturen gerade mal so um 11 Grad, wenn es gut läuft. Ansonsten nach der nächsten Nacht mit Tiefstwerten um 6, 7 Grad sieht es morgen ein bisschen freundlicher aus. Da soll es zu dieser grauen Mischung mit ein bisschen Regen, die gibt es am Vormittag vor allem, auch am Nachmittag vielleicht den einen oder anderen Sonnenstrahl geben und die Temperaturen immerhin erreichen 13 Grad.
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0: Ja, wir freuen uns, dass Sie uns hören und vielleicht hören Sie uns ja noch auf dem ganz klassischen Wege analog. Da kann auch nicht viel passieren, wenn Sie uns im Internet hören. Ja, da kann natürlich auch nicht viel passieren, wenn Sie radioaktiv hören, aber wenn Sie sonst was unternehmen. Cyberkriminelle sind überall und derzeit sind ja wieder Zahlen herausgekommen, dass also wirklich jeder Neunte in Deutschland schon Opfer von Cyberkriminalität geworden ist. Was genau dahinter steckt, worum es dabei meistens geht und wie man sich davor schützen kann, erfahren Sie gleich bei uns. Ich bin Jan Hampe. Ihnen einen sicheren Nachmittag.

0: Ja, der Mann arbeitet gerade an neuen Liedern und das waren einige seiner Lieblingslieder bei Radioaktiv. 20 Minuten vor 15 Uhr, das war Adel Tawil, na klar, wer sonst. Online shoppen, schnell mal aufs Bankkonto schauen oder ein neues Passwort anlegen. Für die meisten von uns ist das alltäglich. Aber genau da schlagen Cyberkriminelle immer häufiger zu. Laut des neuen Cybersicherheitsmonitors ist inzwischen jeder 9. Internetnutzer in Deutschland betroffen. Darüber berichtet Thomas Bleskin. Thomas, wo geraten Menschen denn aktuell besonders häufig ins Visier von Cyberkriminellen?
1: Ja, vor allem da, wo viele ganz selbstverständlich unterwegs sind, beim Online-Shopping nämlich. Laut der neuen Studie ist Betrug beim Einkaufen im Netz das häufigste Delikt. Dahinter folgen geknackte Online-Accounts, Betrug beim Online-Banking und klassische Phishing-Mails. Das Problem, viele merken erst spät, dass sie betroffen sind, etwa wenn plötzlich Geld fehlt oder der eigene Account gesperrt wird. Und fast 9 von 10 Opfern berichten tatsächlich von Schäden, oft sogar finanziell.
0: Ja, viele denken ja trotzdem, mich trifft das schon nicht. Wie kann man sich denn im Alltag besser schützen?
1: Also Experten sagen schon, einfache Maßnahmen helfen enorm. Ganz wichtig sind starke, unterschiedliche Passwörter, am besten mit Passwortmanager und die sogenannte Zwei-Faktor-Authentifizierung, also ein zusätzlicher Sicherheitscode beim Login. Außerdem sollte man bei Mails oder SMS mit Links grundsätzlich misstrauisch sein und niemals spontan Zugangsdaten eingeben. Und Updates für Handy oder Computer nicht aufschieben, denn viele Angriffe nutzen genau solche Sicherheitslücken aus, die längst geschlossen sein könnten.
0: Ja, wir hoffen, dass Sie nicht zu den jeweils 9. Internetnutzer gehören, die dort von Cybersicherheit bedroht sind, also Unsicherheit bedroht sind. Wie Sie sich schützen können, haben Sie gehört bei Radio Aktiv.

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1: Ins Sana-Klinikum und sich informieren rund um die Geburt können Sie heute wieder im Blauen Salon. Und dazu stehen Ihnen Ärzte und Hebammen zur Verfügung. Die werden Ihnen die Abläufe der Geburtshilfe erklären, beantworten Ihre persönlichen Fragen. Und danach können Sie sich auch die Räumlichkeiten da anschauen, der Geburtshilfe und auch des Kreissaals. Und man muss sich auch nicht anmelden, einfach vorbeischauen, wenn Sie das interessiert. Heute im Blauen Salon um 17.30 Uhr im Sana-Klinikum. Der Infoabend rund um die Geburt. Morgen am Mittwoch gibt es die Gelegenheit, junge Generationen auf die Welt von morgen vorzubereiten bzw. zu erleben, wie das gelingt. Denn Schülerinnen und Schüler des Albert-Einstein-Gymnasiums präsentieren ihre kreativen Visionen zu den brennenden Themen unserer Zeit. Digitalisierung zwischen Vernetzung und Isolation, Work-Life-Balance und Nachhaltigkeit. Das machen Sie im Münsterkirchhof 1. Dort finden Sie die Jobgalerie und da gibt es morgen die erste Schüler-Kunst-Vernissage. Das ist nochmal eine tolle Einladung auch an Sie, wenn Sie mal wissen wollen, was die jungen Menschen bewegt. Um 17 Uhr geht es los und davor gibt es ein Grußwort von Thomas Wiese vom Jobcenter Hameln-Pyrmont. Morgen die erste Schüler-Kunst-Vernissage in der Jobgalerie Münsterkirchhof 1 um 17 Uhr.
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0: Share bei Radioaktiv. Und nicht um den Glauben, sondern um die Fakten geht's gleich und danach. Hören Sie kraftvolle Musik von Tom Gregory und danach herrlich entspannte Klänge von Jam and Spoon. Wunderschöner Song. Herrlich. Passt zum blauen Himmel, der jetzt gleich durchkommt. Es ist 15 Uhr.
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0: Ein Feuer im Gebäude des Kinderschutzbundes in Renteln hat großen Schaden angerichtet und viele Fragen sind zurzeit noch offen. Aber es gibt auch viele hilfsbereite Menschen. Die Nachrichten mit Angela Werner.
2: Nach dem Brand im Gebäude des Kinderschutzbundes in Renteln ist ein Spendenaufruf für den Wiederaufbau gestartet worden. Ziel der Spendenaktion ist es, neue Räume und Materialien für den Kinderschutzbund zu schaffen. Über eine GoFundMe-Aktion sollen mindestens 6.000 Euro gesammelt werden. Mehr als 5.500 Euro sind bereits eingegangen. Das Feuer hatte am Samstagabend den Dachstuhl des denkmalgeschützten Hauses in der Klosterstraße zerstört und einen Großeinsatz der Feuerwehr ausgelöst. Ein Mann sprang aus dem Gebäude und wurde mit einem Sprungkissen gerettet. Weitere Personen waren nicht im Haus. Die Brandursache ist unklar. Zum Tag der Pflege heute kritisiert die Landesarbeitsgemeinschaft der Freien Wohlfahrtspflege in Niedersachsen die Pläne zur Pflegereform sowie den Gesetzentwurf des GKV Beitragsstabilisierungsgesetzes. Die Freie Wohlfahrtspflege warnt vor spürbaren Einschnitten für Pflegebedürftige, pflegende Angehörige, Pflegekräfte und Pflegeanbieter. Ein großer Kritikpunkt ist die vorgesehene Begrenzung der Tarifrefinanzierung in der häuslichen Krankenpflege. Das konterkariere alle politischen Ziele und Maßnahmen, die 2022 mit der Tariftreue ins Leben gerufen wurden und untergrabe die Glaubwürdigkeit der geforderten Stärkung der Pflege, teilte der Verband mit. Die finanzielle Hauptlast der tariflichen Pflichten gegenüber den Mitarbeitenden würde auf die Träger der ambulanten Dienste übertragen. Dies hätte vermehrte Insolvenzen, Personalabbau und weitere Versorgungslücken zur Folge. Für Radioaktiv aktuell, Kerstin Wilke.
3: Auch die Pläne zur Pflegeversicherungsreform sieht die Landesarbeitsgemeinschaft der Freien Wohlfahrtspflege kritisch. Eine spätere bzw. abgeschwächte Gewährung von Leistungszuschlägen in stationären Einrichtungen würde zu höheren Eigenanteilen führen, die Kosten für die Pflegeversicherung nur kurzfristig senken und Kosten letztlich in die kommunalen Sozialhilfehaushalte verlagern. Zugleich widersprechen strengere Zugangskriterien in den Pflegegraden 1 und 2 dem Ziel, Prävention zu fördern. Frühzeitige Unterstützung würde erschwert und Pflegebedarf nicht vermieden, sondern stärker auf An- und Zugehörige verlagert. Insgesamt würden Beitragszahlende und Versicherte stärker belastet, ohne dass eine erkennbare strukturelle Entlastung des Pflegesystems oder der Einrichtungen erreicht würde.
2: Bei einem Verkehrsunfall auf der Landesstraße 429 zwischen Thal und Welsede sind gestern Abend zwei Männer schwer verletzt worden. Nach Polizeiangaben soll ein 26-jähriger Autofahrer zunächst mit deutlich überhöhter Geschwindigkeit mehrere Fahrzeuge überholt haben. Sein Wagen sei dann ins Schleudern geraten und frontal mit dem Auto eines 36-Jährigen zusammengeprallt. Beide Fahrer wurden eingeklemmt und mussten von der Feuerwehr befreit werden. Sie wurden in nahegelegene Krankenhäuser gebracht. Soweit die Meldung aus der Region. Weiter mit den Weltnachrichten.
4: Ich bin Thomas Brock. In Hannover hat der Deutsche Ärztetag begonnen. Im Mittelpunkt steht das geplante Sparpaket von Gesundheitsministerin Warken zur finanziellen Stabilisierung der gesetzlichen Krankenkassen. Ärzteverbände protestieren gegen Milliardeneinschnitte in Praxen und Kliniken und warnen vor Folgen für das Behandlungsangebot.
5: Ein so weitreichendes Gesetz kann man nicht mit der Brechstange durchdrücken, warnt Ärztepräsident Reinhardt und verlangt mehr Zeit, um andere Reformkonzepte zu entwickeln. Vor der Sommerpause sollte jedenfalls nichts entschieden werden. Zumal dem Gesundheitssystem mit der aktuell geplanten Reform auch viel Geld entzogen würde, warnt Verbandsvize Susanne Jona. Gesundheitsministerin Warken darf sich also beim Ärztetag auf reichlich Gegenwind gefasst machen. Thomas Thonfeld, Nachrichtenredaktion.
4: Bundeskanzler Merz hat auf dem Bundeskongress des Deutschen Gewerkschaftsbunds für tiefgreifende Sozialreformen geworben und dafür Pfiffe und Buhrufe kassiert. Mit seinem Appell, den Reformprozess als Chance statt Bedrohung zu begreifen und daran mitzuwirken, drang der CDU-Chef bei den DGB-Delegierten kaum durch. Merz betonte erneut, dass ohne Wirtschaftswachstum der Wohlstand in Deutschland nicht zu sichern sei. Dazu seien aber tiefgreifende Reformen notwendig. Der Discounter McGuides ist in finanzielle Schieflage geraten und hat einen Antrag auf Insolvenz in Eigenverwaltung beim Amtsgericht Halle gestellt. Der Betrieb läuft vorerst weiter.
6: Der Discounter begründet den Schritt mit der anhaltenden Zurückhaltung der Verbraucher, steigenden Lebenshaltungskosten sowie wirtschaftlichen Unsicherheiten. McGuides will sich grundlegend neu aufstellen. Es soll auch Filialschließungen umfassen, teilt das Unternehmen mit. Welche Standorte betroffen sein werden, ist noch unklar. Die gut 180 Filialen befinden sich überwiegend in Ostdeutschland. McGuides verkauft Haushaltswaren, Drogerieartikel sowie Schreibwaren. Das Unternehmen hat knapp 1200 Beschäftigte. Tine Klimach, Redaktion.
4: Der Fahrraddiebstahl in Deutschland geht weiter zurück, aber der einzelne Diebstahl wird immer teurer. Im vergangenen Jahr überwiesen die Versicherungen pro Diebstahl im Durchschnitt 1270 Euro. Das waren 80 Euro mehr als im Vorjahr, wie der Branchenverband GDV mitteilte. Vor allem hochwertige Fahrräder und E-Bikes würden die Kosten nach oben treiben.
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7: Ist deutlich freundlicher geworden, auch ein bisschen Sonne kommt jetzt durch und irgendwie die Wolken geben den Blick auf etwas blauen Himmel frei. Ja, und die Temperaturen könnten noch ein bisschen zulegen, die liegen mal gerade so um 11 Grad, wenn überhaupt. Und nach der kommenden Nacht mit Tiefstwerten dann um 6, 7 Grad sieht es morgen nicht viel anders aus. Zunächst erstmal auch meist bewölkt und auch regnerisch in der ersten Tageshälfte. Dann aber soll es etwas freundlicher werden zum Nachmittag hin. Temperaturen steigen auf 13, 14 Grad in der Spitze. Und aber so ähnlich wird es auch am Donnerstag. Also richtig sonnig wird es da nicht. Die Landkreisblitzer kontrollieren Sie heute verstärkt in Hameln und in Hessisch-Oldendorf. Und haben Sie noch konkrete Sachen gesehen auf den Straßen, die anderen weiterhelfen könnten? Dann sagen Sie es uns oder schreiben Sie es uns unter 05151 6x5. Gute Fahrt.
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7: An dem viele verschiedene Gebäude blau beleuchtet werden heute. Neben der Petri-Pauli-Gemeinde in Bad Münde auch das Rathaus und das Hotel Kastanienhof oder auch in Hameln das Sana-Klinikum. Ja, es liegt am 12. Mai am internationalen MECFS-Tag. Das ist eine schwere neuroimmunologische Erkrankung, die durch extreme Erschöpfung sowie Belastungsintoleranz oft nach Infektionen auftritt und von der in Deutschland allein über 650.000 Menschen betroffen sind. Und ja, es gibt leider keine Heilung, jedoch Symptomlinderung. Heute wird dazu besonders aufgeklärt. Wir wollen das auch gleich machen. Ein paar interessante Informationen dazu und was dazu genau heute passiert hier bei uns im Landkreis. Ich bin Jan Hampe, wünsche Ihnen einen interessanten Nachmittag.

0: Taylor Swift bei Radioaktiv um 18 Minuten nach 3. Zu müde zum Aufstehen, zum Reden oder sogar zum Essen und das dauerhaft. Das beschreibt einige Symptome von Menschen, die am chronischen Fatigue-Syndrom oder auch MECFS erkrankt sind. Nach aktuellem Stand unheilbar. Zumindest nennt man es ja umgangssprachlich oft Erschöpfungssyndrom. Allerdings hat uns Radioaktivhörer Stefan, der Vater einer Betroffenen, ist darauf aufmerksam gemacht, dass MECFS kein reines Erschöpfungssyndrom ist. Das sei eine falsche Übersetzung von Fatigue. Der Begriff führe zur Verharmlosung der Symptome als Müdigkeit und Erschöpfung. Es sei weit komplexer. Die Symptomatik und die Schwere der Krankheit werden dadurch nämlich nicht erfasst. Keine bloße Erschöpfung sei das chronische Fatigue-Syndrom, da es sich um eine schwere organische neuroimmunologische Erkrankung handelt, die weit über Müdigkeit hinausgeht. Bereits seit dem 9. Mai wird durch Demos wieder darauf aufmerksam gemacht. Heute am 12. Mai, dem internationalen MECFS-Tag, wurden für denselben Zweck Gebäude, Wahrzeichen und Fenster blau beleuchtet, sagt Dietmar Adler, Pastor der Petri-Pauli-Kirchengemeinde aus Bad Münder.
1: Diese Erkrankung ist viel zu wenig erforscht und bekommt auch nicht die richtige Aufmerksamkeit und man will einfach öffentlich darauf hinweisen und auch dezentral an ganz vielen verschiedenen Orten. Und das sind einfach Betroffenenverbände und engagierte Menschen, Angehörige, die haben sich zu dieser internationalen Kampagne Light Up the Night zusammengefunden, dass sie gesagt haben, wir machen das am 12. Mai und wollen einfach möglichst viele Menschen mitnehmen.
0: Die blaue Farbe stehe dabei symbolisch für die oft isolierten und in dunklen Räumen lebenden Betroffenen. Das mache Vorbeigehende vielleicht auch neugierig.
1: Wo kommt es auch immer wieder auch zu Gesprächen darüber? Ich habe mal vor den Gebäuden, als ich das nachts fotografieren wollte, Menschen getroffen. Und dann haben die mir dort erzählt, dass ihre Angehörigen selbst auch davon betroffen sind. Also es geht darum, natürlich Öffentlichkeit zu schaffen, aber auch, dass man miteinander ins Gespräch kommt darüber.
0: Da er auch selbst Erkrankte kenne, lege Adler eine Sache besonders am Herzen.
1: Einfach, dass diese Krankheit anerkannt wird. Viele Angehörige haben zum Beispiel den Eindruck, dass bis auf wenige Ausnahmen das von Medizinern gar nicht so als Krankheit gesehen wird. Sie sagen, das ist halt eine Erschöpfung und muss halt mal ein bisschen in Psychotherapie oder was auch immer. Aber dass das auch durchaus eine ganz, ganz, ganz, ganz ernstzunehmende Erkrankung ist, darauf wollen wir auch mit hinweisen, zusammen mit diesen betroffenen Verbänden.
0: Sagt Dietmar Adler, Pastor der Petri-Pauli-Kirchengemeinde aus Bad Münder. Heute am 12. Mai zum internationalen MECFS-Tag werden verschiedene Gebäude blau beleuchtet. Neben der Petri-Pauli-Gemeinde schließen sich in Bad Münder auch das Rathaus und das Hotel Kastanienhof an. In Hameln wird das Sana-Klinikum sich mitbeteiligen. Und noch einmal der Hinweis von unserem Radioaktivhörer Stefan. Also es handelt sich dabei nicht um ein reines Erschöpfungssyndrom, falsche Übersetzung von Fatigue, aber interessante Informationen dazu finden Sie natürlich online, zum Beispiel auch im Wikipedia-Beitrag. Da finden Sie das sehr detailliert beschrieben. Es ist hochinteressant. Schauen Sie da vielleicht mal vorbei. MECFS. Ein paar Informationen dazu hatten Sie hier bei Radioaktiv.

0: Das sind Somre bei Radioaktiv und den aktuellen Felix Jehn-Hit Pride spielen wir gleich für Sie. Und dann um 16:45 können Sie den Film über sein Leben sehen. Michael im Kino in Hameln, oder Sie bleiben einfach bei uns und hören gleich einen seiner größten Hits, Billie Jean. 15:30 Uhr.
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2: In Bad Pyrmont werden Kandidatinnen und Kandidaten für die Wahl des Integrationsrates gesucht. Die Wahl ist zeitgleich mit der Kommunalwahl am 13. September. Die Wahlperiode beträgt 5 Jahre. Wählbar ist jede wahlberechtigte Person, die am Wahltag 6 Monate ununterbrochen mit Hauptwohnsitz in Bad Pyrmont gemeldet ist und das 18. Lebensjahr vollendet hat. Kandidierende können sich ab sofort bis zum 27. Juli bei der Stadt Bad Pyrmont Fachgebietszentrale Dienste melden. In Salzhemmendorf bietet das Jobcenter Hameln-Pyrmont morgen praktische Hilfe beim Einrichten der App Jobcenter Digital an. Vor Ort begleitet das Team Schritt für Schritt durch den gesamten Einrichtungsprozess, verständlich, persönlich und ohne erforderliche Vorkenntnisse. Ziel ist es, den Zugang zum digitalen Service des Jobcenters zu erleichtern und die eigenständige Nutzung zu stärken. Das Angebot ist kostenfrei und geht morgen am Mittwoch von 10 bis 12 Uhr im Eatpunkt. Mitzubringen sind ein gültiger Ausweis, die Kundennummer des Jobcenters, ein Smartphone oder ein Tablet. Eine Anmeldung ist nicht erforderlich. Die Gewerkschaft IG Bau und Agrar Umwelt warnt vor einem erhöhten Parkinson-Risiko durch Pestizide. Wer über Jahre in der Landwirtschaft, im Garten oder Forstbau mit Pflanzenschutzmitteln arbeitet, habe ein deutlich höheres Erkrankungsrisiko. Parkinson durch Pestizide ist als Berufskrankheit anerkannt. Voraussetzung sind mindestens 100 Arbeitstage mit solchen Stoffen. Die IGBAU fordert Ärzte auf, Betroffene gezielt darauf anzusprechen und rät Beschäftigten, sich bei ihrer Berufsgenossenschaft zu informieren.
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0: Freundlich sieht es da derzeit aus, mit immer wieder mal sonnigen Momenten und jetzt doch auch etwas himmelblau. Sah vorhin alles ziemlich grau aus, aber nee, besser sieht es jetzt aus. Und Temperaturen, naja, vielleicht immerhin so knapp zweistellig, 11 Grad, 12 Grad sollen da jetzt möglich sein. Und nach der kommenden Nacht mit Tiefstwerten um 6 Grad sieht es morgen erstmal ganz ähnlich aus, also gemischt, bewölkt. Mit ein paar Auflockerungen. Regen ist da auch immer wieder mal möglich. In der ersten Tageshälfte Temperaturen steigen zum Nachmittag bis auf 13 Grad. Und auch da soll am Nachmittag ein bisschen Sonne durchkommen.
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0: Ja, man ist ja meistens traurig, wenn etwas Vertrautes, Liebgewonnenes weg ist. Aber immerhin hinterlässt es ja etwas, was vielleicht etwas Neues hervorbringt. Und so ist es in diesem Fall auch. Denn das Sesh in Hameln wird die Falte 4 verlassen und damit einen Platz. Das ist dieses Restaurant, die South American Steakhouse. Und eine Lücke dort hinterlassen. Was da genau passieren soll. Und das wird etwas Neues sein, das werden wir Ihnen gleich berichten. Ich bin Jan Hampe. Ich wünsche Ihnen einen schönen Nachmittag.

0: eine Ikone der Popmusik. Ja, dazu lasse ich viel sagen. Allein dieser Basslauf. 3 Wochen hat Michael Jackson daran gearbeitet, den so hinzukriegen. Aber den Gesang hat er in einem Take hingekriegt. Und ja, zeitloses Meisterwerk von 82. Billie Jean bei Radio aktiv um 4:11. Das South American Steakhouse, kurz SASH, wird seine Türen in Hameln in Falte 4 schließen und aus dem VfL-Gebäude ausziehen. Direkt dahinter liegt der große VfL-Sportplatz mit Wiese, Rundlaufbahn und dieses Restaurant hinterlässt eine Lücke von insgesamt 311 Quadratmetern, sagt Joachim Lüttke aus dem Vorstandsteam des VfL Hameln. Aber eben aus gutem Grund. Erstens geht es um Menschen, die älter sind und sich bewegen möchten.
1: Und denen wir im ersten Obergeschoss, das eben nicht inklusiv zu betreten ist, keinen Sport mehr anbieten können. Und es auch Probleme gibt mit den Hamelner Hallen, dass wir keine zusätzlichen Hallenzeiten bekommen, beziehungsweise die eine oder andere Halle Sanierungsbedarf zeigt. Hinzu kommt, dass viele Mitglieder aus den sozialen Gründen heraus gerne einen Treffpunkt, eine Möglichkeit haben wollen, sich zu treffen.
0: Ja, und die sollen sie bekommen, wenn das SASH bis spätestens Ende Juni 26 endgültig ausgezogen ist, wird zuerst die Wohnung hergerichtet, die bisher als Lagerfläche genutzt wurde.
1: Und im zweiten Schritt dann die Räumlichkeiten so herrichten, dass er als multifunktionale Fläche für Sport und Versammlungen zur Verfügung steht. Und der Gastraum vorne wird also so bleiben im Prinzip, wie er ist, so dass man also sich da für die sozialen Kontakte, Mannschaften, Vereine, also innerhalb des Vereins treffen kann.
0: Der inklusive Eingang durch das nach Juni 2026 ehemalige SASH bedeutet dann aber auch Veranstaltungen für Senioren oder Jahreshauptversammlungen, die auch vorwiegend von älteren Menschen besucht werden.
1: Durch den Umbauten vom SASH ist uns leider nicht mehr möglich, diese Räumlichkeiten eben für unsere Veranstaltungen zu nutzen. Und wir wollen natürlich jetzt neben dem sportlichen Effekt auch den Raum so hergestalten, dass wir auch zukünftig wieder Veranstaltungen da durchführen können, wo also auch rollstuhlgerecht der Raum zu erreichen ist.
0: Sagt Joachim Lüttke vom VfL über die Fläche, die jetzt frei wird. Nachdem das Steak-Restaurant aus der Hamelner Falte aussieht, wird dort ein inklusiver Eingang entstehen, um unter anderem Veranstaltungen für ältere Menschen zu bieten. Und ja, diese und alle anderen Informationen hören Sie auch nochmal nach bei radio-aktiv.de.
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2: Morgen ist Europatag und dazu lädt die Europa-Union Bad Pyrmont Sie ein zu einem interessanten Vortrag. Alle Interessierten zu einem interessanten Vortrag von der Vizepräsidentin des Niedersächsischen Landtages, Barbara Otte-Kienast. Die wird über die Verbindung zwischen Niedersachsen und der EU sprechen, sowie Berichte aus der aktuellen politischen Arbeit geben. Und Sie können all Ihre Fragen stellen oder sich das Ganze anhören, ganz wie Sie es möchten. Die Europa-Union lädt ein, morgen in den Stadtraum nach Bad Pyrmont zu kommen. 18 Uhr geht es los, anlässlich des Europatags, der Vortrag von Barbara Otte-Kienast. Das Café Kinderwagen öffnet morgen wieder und das in Bad Münder. Auch da gibt es das jetzt und das ist ein niedrigschwelliges Angebot für Eltern mit Kindern bis zu einem Alter von 12 Monaten. In einer offenen und entspannten Atmosphäre haben da Mütter und Väter die Möglichkeit, andere Eltern kennenzulernen, sich auszutauschen und gegenseitig zu unterstützen. Und das kostenlos. Begleitet wird das Angebot von Familienhebammen bzw. Familien- und Gesundheitskinderpflegenden. So heißt es genau. Und morgen öffnet das Café Kinderwagen in Bad Münder in den Räumlichkeiten der AWO von 10 bis 11 Uhr neben der Grundschule und der Bücherei in der Wallstraße 20b.
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0: Gesungene Weisheiten von Climie Fischer bei Radioaktiv und gleich. Hören Sie bei uns Train und Drive-By und den Klassiker. Joe Cocker. Auch der weise geworden, die einfachen Dinge sind's doch. 16 Uhr.
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0: Zu müde zum Aufstehen, zum Reden oder sogar zum Essen und das dauerhaft, das beschreibt einige der Symptome von Menschen, die am chronischen Fatigue-Syndrom oder auch MECFS erkrankt sind, nach aktuellem Stand unheilbar. Auf die Krankheit wird heute besonders aufmerksam gemacht. Mehr dazu in den Nachrichten mit Angela Werner.
2: Zum internationalen MECFS-Tag heute werden auch im Landkreis Hameln-Pyrmont Gebäude blau beleuchtet. Neben der Petri-Pauli-Gemeinde in Bad Münde schließen sich in Bad Münde auch das Rathaus und das Hotel Kastanienhof an. In Hameln wird sich das Sana-Klinikum beteiligen. Ziel der Aktion sei es, auf diese Krankheit aufmerksam zu machen, sagt der Pastor der Petri-Pauli-Kirchengemeinde aus Bad Münde, Dietmar Adler. MECFS ist eine Multisystemerkrankung mit Veränderungen im Immun- und Nervensystem und einer Belastungsintoleranz. Nach Angaben der MECFS Research Foundation sind deutschlandweit mehr als 650.000 Menschen betroffen. Das blaue Licht stehe symbolisch für die oft isolierten und in dunklen Räumen lebenden Betroffenen. Das mache Vorbeigehende vielleicht auch neugierig, so Adler. Den Organisatoren gehe es vor allem auch darum, dass die Krankheit anerkannt werde. Betroffene und Unterstützer fordern eine bessere medizinische Forschung, Aufklärung und Versorgung.
3: Viele Angehörige haben zum Beispiel den Eindruck, dass bis auf wenige Ausnahmen das von Medizinern gar nicht so als Krankheit gesehen wird. Sie sagen, das ist halt eine Erschöpfung und muss halt mal ein bisschen in Psychotherapie oder was auch immer. Aber dass das auch durchaus eine ganz ernstzunehmende Erkrankung ist, darauf wollen wir auch mit hinweisen, zusammen mit diesen betroffenen Verbänden.
2: Zum Tag der Pflege heute kritisiert die Landesarbeitsgemeinschaft der Freien Wohlfahrtspflege in Niedersachsen die Pläne zur Pflegereform sowie den Gesetzentwurf des GKV Beitragsstabilisierungsgesetzes. Die Freie Wohlfahrtspflege warnt vor spürbaren Einschnitten für Pflegebedürftige, pflegende Angehörige, Pflegekräfte und Pflegeanbieter. Ein großer Kritikpunkt ist die vorgesehene Begrenzung der Tarifrefinanzierung in der häuslichen Krankenpflege. Das konterkariere alle politischen Ziele und Maßnahmen, die 2022 mit der Tariftreue ins Leben gerufen wurden und untergrabe die Glaubwürdigkeit der geforderten Stärkung der Pflege, teilte der Verband mit. Die finanzielle Hauptlast der tariflichen Pflichten gegenüber den Mitarbeitenden würde auf die Träger der ambulanten Dienste übertragen. Dies hätte vermehrte Insolvenzen, Personalabbau und weitere Versorgungslücken zur Folge. In Salzhemmendorf bietet das Jobcenter Hameln-Pyrmont morgen praktische Hilfe beim Einrichten der App Jobcenter Digital an. Das Angebot ist kostenfrei und geht morgen, am 13. Mai, von 10 bis 12 Uhr. Mitzubringen sind ein gültiger Ausweis, die Kundennummer des Jobcenters und ein Smartphone oder Tablet. Eine Anmeldung ist nicht erforderlich. Soweit die Meldung aus der Region. Weiter mit den Weltnachrichten.
4: Ich bin Thomas Brock. Bundeskanzler Merz hat bei einem Treffen des Deutschen Gewerkschaftsbunds für tiefgreifende Sozialreformen geworben und dafür Pfiffe und Buhrufe kassiert. Deutschland könne nicht einfach so weitermachen wie in den letzten 20 Jahren, erklärte Merz in seiner Rede. Das Land müsse sich aufraffen.
5: Die Gewerkschafter fürchten Einschnitte bei der Rente und in der Gesundheitsvorsorge und lassen den Kanzler das spüren. Merz gibt Kontra, die Rentenreform mache man nicht aus Böswilligkeit, das sei Mathematik. Denn es gibt immer weniger junge Menschen, die Renten immer mehr alter Menschen bezahlen. Rentenkürzungen seien aber nicht geplant. Die Bundesregierung will beim Koalitionsausschuss darüber sprechen, wie sie die Menschen weiter entlasten kann. Thomas Bremser, Nachrichtenredaktion.
4: Bundesgesundheitsministerin Wagen hat die geplanten Milliardeneinsparungen zur Entlastung der gesetzlichen Krankenkassen gegen Kritik der Ärzteschaft verteidigt. Es sei eine gemeinsame Kraftanstrengung und auch eine Zumutung, sagte Wagen beim Deutschen Ärztetag in Hannover. Sie sei aber notwendig. Mit der jetzigen Ausgabendynamik würde es ohne Reform über kurz oder lang auf einen Kollaps des Systems hinauslaufen. Bei dem einen oder anderen Punkt werde es aber auch noch Nachbesserungen geben, so Wagen. Der britische Premierminister Starmer will trotz Rücktrittsforderungen im Amt bleiben. Ein Verfahren seiner Partei zur Absetzung des Vorsitzenden sei nicht eingeleitet worden, sagte Starmer während einer Kabinettssitzung.
6: Starmer sagte, er übernehme die Verantwortung für die desaströsen Ergebnisse bei den jüngsten Kommunal- und Parlamentswahlen. Und er übernehme die Verantwortung dafür, den versprochenen Wandel umzusetzen. Er wolle es den Zweiflern beweisen, hieß es. Starmer steht extrem unter Druck. Viele Abgeordnete aus den eigenen Reihen haben öffentlich seinen Rücktritt gefordert. Auch Innenministerin Shabana Mahmood und Außenministerin Yvette Cooper rieten ihm, einen Zeitplan für seinen Abgang vorzulegen. Als Premierminister kann Starmer nicht abgewählt werden, allerdings ist die Absetzung als Parteichef möglich. Aus London, Philipp Detlefs.
4: Der Iran-Krieg hat das Leben in Deutschland im April sprunghaft verteuert. Stark gestiegene Energiepreise trieben die Inflationsrate mit 2,9% auf den höchsten Stand seit Januar 2024, wie das Statistische Bundesamt mitteilte. Schon im März hatte der Nahostkrieg die Inflationsrate kräftig auf 2,7% steigen lassen, nach 1,9% im Februar.
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0: Das ist doch gut geworden, oder? Das sieht doch gar nicht schlecht aus. Es ist ein bisschen frisch. Also irgendwie mehr als 10, 11 Grad sind das auch nicht geworden. Aber es sieht gut aus. Zwischendurch kommt die Sonne auch mal durch und macht doch Lust auf mehr. Ja, viel mehr wird das dann nicht. Aber nach der Nacht, in der es auch wieder regnen kann, soll es morgen immerhin 4 Sonnenstunden geben, verteilt über den Mittwoch. Dazu immer wieder Bewölkung und auch da ist Regen möglich, vor allem morgens und auch mittags und auch am Abend. Also immer zwischendurch könnte es ein bisschen regnen, Temperaturen immerhin um 13 Grad. Am Donnerstag soll es ein bisschen mehr Sonne geben, aber auch wieder Regen. Staut sich derzeit in Hamels Innenstadt. Da brauchen Sie derzeit wieder auf der Kaiserstraße deutlich länger, wenn Sie unterwegs sind Richtung Bahnhof. Etwa 7 Minuten zurzeit mehr einplanen, aber auch wenn Sie dort von der anderen Ecke rüberfahren. Kreuzstraße. Na, wenn Sie da Richtung Bahnhof fahren, brauchen Sie derzeit 4 bis 5 Minuten länger oder auch von der Bassbergstraße Richtung Springerlandstraße, Richtung Tunnelstraße. Auch da um die Zeit natürlich immer ein bisschen Geduld mitbringen. Die Landkreisblitzer kontrollieren Sie verstärkt in Hameln und in Hessisch-Oldendorf. Und wenn Sie noch Konkretes sehen sollten, was anderen weiterhelfen könnte, dann schreiben Sie es uns oder schicken Sie uns per Sprachnachricht an die 05151 6x5. Gute Fahrt.
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0: Ja, und da ist es deutlich wärmer im Wasser als draußen. Und vielleicht wäre das ein Plädoyer fürs Freibad. Einige haben ja schon geöffnet und einige öffnen in der nächsten Zeit. Und zum Beispiel auch das Freibad in Halvesdorf, das bereitet sich auf die neue Saison und hat auch wieder einiges sich einfallen lassen auf so ein tolles Freibad, das ehrenamtlich dort betrieben wird mit einigen Mitgliedern, die sich da sehr ins Zeug legen. Und was da genau geplant ist zum Pfingstwochenende, wenn es startet, das hören Sie gleich bei uns. Ich bin Jan Hampe, Ihnen einen fröhlichen Nachmittag.

0: Völlig zu Recht. Grammy dekoriert in diesem Jahr ist das die Olivia Dean aus Großbritannien. Tolle Soul-Sängerin Man I Need. 19 Minuten nach 4. Schwimmen, spielen und entspannen, das bieten Freibäder. Vor allem, wenn das Wetter ein bisschen besser wird, macht das richtig Spaß. Umso schöner ist es ja nun, dass hier im Landkreis die Freibadsaison wieder startet. Einige haben schon geöffnet, einige stehen kurz bevor. Zum Beispiel das Freibad in Halvesdorf. Das öffnet seine Türen am Pfingstwochenende ab Freitag, den 22. Mai. Und was Sie da erwarten können, das haben wir Björn Meyer gefragt. Er ist der erste Vorsitzende des Trägervereins Waldbad Halvesdorf.
1: Wie immer ein sehr familiär geführtes, überschaubares Bad, wo man sein Kind auch abgeben kann im weitesten Sinne des Wortes, ohne dass es verloren geht oder irgendwelche Sachen vorfallen, und eine sehr familiäre, ruhige Atmosphäre in einem relativ kleinen Schwimmbad.
0: Finanziert sei das Freibad durch einen ehrenamtlichen Verein mit rund 800 Mitgliedern.
1: Die tragen mit ihrem Beitrag quasi das Grundgerüst aller Ausgaben. Dann haben wir die Tageseinnahmen, dann subventioniert der Campingplatz noch ein wenig quer mit Geld. Und wenn mal größere Sachen anstehen oder auch kleinere, gibt es immer mal jemand, der wohlwollend sagt, komm, ich bezahle euch das etc. Und wir haben eben, weil sehr viele Ehrenamtliche hier arbeiten, auch keine hohen Kostenstrukturen. Wir haben Wasser, wir haben Strom, wir haben Sonnenenergie, die ist kostenneutral und sehr, sehr überschaubare Personalkosten.
0: Bei den Wünschen zur diesjährigen Saison ist Meyer bescheiden.
1: Gutes Wetter, gute Laune, leckeres Eis, viele gut gelaunte Menschen.
0: Sagt Björn Meyer, der erste Vorsitzende des Trägervereins Waldbad Halvesdorf, zum Saisonstart für das Freibad. Geöffnet wird zum Pfingstwochenende in Halvesdorf am Freitag, den 22. Mai von 14 bis 18 Uhr. Und weitere Infos bekommen Sie natürlich online auf der Seite des Freibads. Oder Sie finden den Link auch ganz entspannt bei uns in der Mediathek unter radio-aktiv.de.

0: keine Helden brauchen wir, aber... Gute Musik und die bekommen Sie gleich von uns. Aktuelles von Katy Perry und Klassisches vom Culture Club.
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2: In Bad Pyrmont werden Kandidatinnen und Kandidaten für die Wahl des Integrationsrates gesucht. Die Wahl ist zeitgleich mit der Kommunalwahl am 13. September. Die Wahlperiode beträgt 5 Jahre. Wählbar ist jede wahlberechtigte Person, die am Wahltag 6 Monate ununterbrochen mit Hauptwohnsitz in Bad Pyrmont gemeldet ist und das 18. Lebensjahr vollendet hat. Kandidierende können sich ab sofort bis zum 27. Juli bei der Stadt Bad Pyrmont Fachgebietszentrale Dienste melden. Die Gewerkschaft IG Bauen Agrar Umwelt warnt vor einem erhöhten Parkinson-Risiko durch Pestizide. Wer über Jahre in der Landwirtschaft, im Garten oder Forstbau mit Pflanzenschutzmitteln arbeitet, habe ein deutlich höheres Erkrankungsrisiko. Parkinson durch Pestizide ist als Berufskrankheit anerkannt. Voraussetzung sind mindestens 100 Arbeitstage mit solchen Stoffen. Die IGBAU fordert Ärzte auf, Betroffene gezielt darauf anzusprechen und rät Beschäftigten, sich bei ihrer Berufsgenossenschaft zu informieren. Die internationale Kampagne Stadtradeln geht in die nächste Runde und auch Lüchte ist erneut mit dabei. Mitmachen können alle, die in Lüchte leben, arbeiten oder einem örtlichen Verein angehören. Innerhalb von 21 Tagen werden die gefahrenen Kilometer online oder per App erfasst. Der Aktionszeitraum läuft vom 17. Mai bis zum 6. Juni. Interessierte können sich online registrieren, Teams gründen oder bestehenden Gruppen beitreten unter www.stadtradeln.de/lüchte. Auch ohne Internetzugang ist eine Teilnahme möglich. Interessierte können sich einfach an die Touristinformation Lüchte wenden.
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0: Derzeit relativ stabil, aber auch nach wie vor ziemlich kühl mit Temperaturen so um maximal 11 Grad. Immerhin ist es derzeit trocken, das könnte sich im Laufe des Abends wieder ändern. Da soll es ja wieder anfangen zu regnen und die Temperaturen sinken in der Nacht auf 4, 5 Grad. So frisch wird es tatsächlich und morgen dann wieder eine bekannte Mischung aus vielen Wolken. Ein paar Auflockerungen, etwas Regen früh morgens und vielleicht auch am Nachmittag, aber auch Sonnenschein gerade am Nachmittag bei bis zu 13 Grad.
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0: Ja gut, der Frühling, also der besteht ja aus mehr als Sonnenschein, das muss man nicht unbedingt haben, aber für viele gehört Spargel dazu und den kann man sich natürlich derzeit so richtig schön schmecken lassen, den gibt's ja nun überall, aber es gibt auch besondere Arten, wie man sich den zubereiten kann, das muss ja nicht immer der Kochtopf sein, sondern ja vielleicht auch ihre Fritteuse, ja also die Heißluftfritteuse, die ist ja gerade angesagt, wie das geht, erfahren Sie gleich, ich bin Jan Hampe, willkommen.

0: Boy George und seine Band aus den 80ern. Culture Club bei Radioaktiv um gleich 13 Minuten nach 16:30. Ja, also wenn man aus dem Fenster guckt, dann merkt man nicht unbedingt, dass es Frühling ist, aber beim Blick in die Speisekarten. Denn da steht ja oft immer wieder mal Spargel auf dem Programm und vielleicht ja auch bei Ihnen persönlich auf den Wochenmärkten im Weserbergland bekommt man ihn ja in allen Varianten oder auch direkt im Hofladen. Die Saison ist in vollem Gange und es gibt auch ganz verschiedene Möglichkeiten, den Spargel zuzubereiten. Es muss nicht immer im Kochtopf sein. Über die Zubereitung auf dem Grill oder in der Heißluftfritteuse sprechen wir mit Simon Schumacher vom Verband Süddeutscher Spargel- und Erdbeeranbauer. Simon, also erstmal, wie sieht's in diesem Jahr eigentlich mit der Ernte aus von Spargel?
1: Und zwar ist die Ernte immer abhängig vom Vorjahr. Und der Sommer und der Herbst war schön trocken und super Wachstumsbedingungen, so dass die Pflanzen lange gesund geblieben sind, viele Mineralstoffe und Vitamine einlagern konnte. Und deswegen haben wir dieses Jahr eine besonders gute Ernte, schön dicke Stangen, die aber auch hervorragend schmecken. Ja, einfach weil Spargel dieses Gedächtnis hat und das ins nächste Jahr weiterführt.
0: Grüner Spargel wird ja auch gerne mal gegrillt. Das geht aber auch mit weißem Spargel. Wie bereitet man den auf dem Grill zu?
1: Wenn die Stangen schön dick sind, dann kann es vorteilhaft sein, den vorher kurz zu blanchieren, dass er ein bisschen angegart ist und immer mit der Spitze weg von der Hitzequelle, denn die gart viel schneller als der Rest der Stange. Und viele machen dann eine Marinade, zum Beispiel aus Öl, Ahornsirup, ein bisschen Kardamom, das verstärkt dieses typische Spargelaroma nochmal deutlich. Ich nehme dann meistens so ein Lochblech und da ist kürzer besser. Schön mindestens 2-3 Mal wenden und wenn er dann knusprig ist oder schön Farbe bekommen hat, dann ist er eigentlich auch schon fertig.
0: Kann ich den Spargel denn auch in meiner Heißluftfritteuse zubereiten?
1: Ja, absolut. Also da kann man sehr schnell und sehr einfach Spargel zubereiten. Und da bietet sich es auch an, so Spargelsticks zu machen. Das heißt, man schneidet die in circa 10 bis 15 cm lange Stücke und macht dann eine Panade außenrum mit Ei und Semmelbrösel. Dann lässt sich das wunderbar auch frittieren. Oder man kann ihn natürlich auch ganz normal reinpacken. Das ist dann ein Effekt wie im Backofen. Und da unterstützt auch, wenn man ihn ein bisschen mit Öl einpinselt, dass er nochmal ein bisschen saftiger wird.
0: Wow, ich weiß, was ich heute Abend zum Abendbrot mache. Ich danke dir für diese Infos. Und wenn Sie mal Spargel zu Hause grillen oder auch in Heißluftfritteuse zubereitet haben, vielleicht mit so einer tollen Marinade oder diesem ganzen Drumherum, ja, dann schicken Sie uns doch gerne mal ein Foto davon oder einfach mal eine Sprachnachricht, wie es geschmeckt hat, an Radioaktiv 05151 6 mal die 5.

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3: Das Schweigen des Meeres. Können Sie sich morgen mal anhören? Ja, das kann man durchaus hören. Und das liegt an Jean-Marcel Brûlé, besser gesagt an Vercors, so sein Pseudonym. Nämlich darunter hat er die Novelle geschrieben. Die wurde 1942 heimlich im

0: Ihre kreativen Visionen zu den brennenden Themen unserer Zeit. 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Sie sind eingeladen, morgen 17 Uhr geht's los. Erste Schüler Kunstvernissage in der Jobgalerie Münsterkirchhof 1 in Hameln.
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0: in der Nähe Eddie Money stehen sehen. Nehmen Sie ihn einfach mit, der Mann kann gut singen und macht tolle Musik. Ja, gleich hören Sie bei uns das Neueste aus der Region und dem Rest der Welt. Und Top Gun, Music, Lady Gaga, Hold My Hand und dann wunderschön Tom Petty. Und die Herzensbrecher gibt's hier gleich mit Learning to Fly. Kann man gut gebrauchen. Es ist 17.01 Uhr.
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0: Ein Feuer im Gebäude des Kinderschutzbundes in Rinteln hat großen Schaden angerichtet und viele Fragen sind zurzeit noch offen. Aber es gibt auch viele hilfsbereite Menschen.
2: Nach dem Brand im Gebäude des Kinderschutzbundes in Rinteln ist ein Spendenaufruf für den Wiederaufbau gestartet worden. Ziel der Spendenaktion ist es, neue Räume und Materialien für den Kinderschutzbund zu schaffen. Über eine GoFundMe-Aktion sollen mindestens 6.000 Euro gesammelt werden. Mehr als 5.500 Euro sind bereits eingegangen. Das Feuer hatte am Samstagabend den Dachstuhl des denkmalgeschützten Hauses in der Klosterstraße zerstört und einen Großeinsatz der Feuerwehr ausgelöst. Ein Mann sprang aus dem Gebäude und wurde mit einem Sprungkissen gerettet. Weitere Personen waren nicht im Haus. Die Brandursache ist unklar. Der VfL Hameln will sein Vereinsheim an der Falte umbauen. Dort, wo bisher das Restaurant untergebracht ist, sollen auf einer Fläche von gut 300 Quadratmetern zusätzliche Bewegungs- und Begegnungsräume eingerichtet werden, sagt Joachim Lüttke vom Vereinsvorstand. In den Räumlichkeiten des bisherigen Restaurants können dann auch vereinseigene Veranstaltungen durchgeführt werden, die barrierefrei zugänglich sind.
3: Der Gastraum vorne wird also so bleiben im Prinzip, wie er ist, so dass man also sich da für die sozialen Kontakte, Mannschaften, Vereine, also innerhalb des Vereins treffen kann.
2: Am Sonntag, dem 31. Mai, wird das South American Steakhouse an der Falte zum letzten Mal öffnen. Zum internationalen ME-CFS-Tag heute werden auch im Landkreis Hameln-Pyrmont Gebäude blau beleuchtet. Neben der Petri-Pauli-Gemeinde in Bad Münde schließen sich in Bad Münde auch das Rathaus und das Hotel Kastanienhof an. In Hameln wird sich das Sana-Klinikum beteiligen. Ziel der Aktion sei es, auf diese Krankheit aufmerksam zu machen, sagt der Pastor der Petri-Pauli-Kirchengemeinde aus Bad Münde, Dietmar Adler. ME-CFS ist eine Multisystemerkrankung mit Veränderungen im Immun- und Nervensystem und einer Belastungsintoleranz. Nach Angaben der ME-CFS Research Foundation sind deutschlandweit mehr als 650.000 Menschen betroffen. Das blaue Licht stehe symbolisch für die oft isolierten und in dunklen Räumen lebenden Betroffenen. Das mache Vorbeigehende vielleicht auch neugierig, so Adler. Den Organisatoren gehe es vor allem auch darum, dass die Krankheit anerkannt werde. Betroffene und Unterstützer fordern eine bessere medizinische Forschung, Aufklärung und Versorgung. Soweit die Meldung aus der Region. Weiter mit den Weltnachrichten.
4: Ich bin Thomas Brockt. Bundesarbeitsministerin Baas hat beim Deutschen Gewerkschaftsbund um Mitwirkung bei Reformen geworben und ihren persönlichen Einsatz gegen Sozialabbau versprochen. Die Unterschiede zwischen Union und uns waren selten so deutlich spürbar wie heute, sagte die SPD-Chefin beim DGB-Bundeskongress in Berlin. Während Kanzler Merz zuvor von den Delegierten für die Ankündigung geplanter Reformen ausgebuht worden war, erhielt Baas immer wieder Beifall. Am Abend berät der Koalitionsausschuss im Kanzleramt über den weiteren Kurs von Schwarz-Rot. Immer höhere Beiträge bei sinkenden Leistungen. Die Zufriedenheit mit dem deutschen Gesundheitssystem bröckelt. 62% sind mit der Gesundheitsversorgung zufrieden. Das zeigt eine Allensbach-Umfrage im Auftrag der Krankenkasse DAK Gesundheit. Vor rund 10 Jahren waren es noch mehr als 80%.
5: Mehr als jeder Dritte hat in den vergangenen 2-3 Jahren eher schlechtere Erfahrungen mit der ärztlichen Versorgung gemacht. Erlebnisse, die sich natürlich in der aktuellen Umfrage niederschlagen. Bis 2022 lag die Zufriedenheit rund 10 Jahre lang stabil bei über 80%. Dann ging's bergab. Und knapp 60% erwarten, dass die Gesundheitsversorgung in den kommenden 10 Jahren noch schlechter wird. Thomas Thonfeld, Nachrichtenredaktion.
4: Deutschlands größter Rüstungskonzern Rheinmetall ist in die Produktion von Kamikaze-Drohnen eingestiegen. Firmenchef Pappberger kündigte in der Online-Hauptversammlung an, dass am Standort Neuss die Serienproduktion startet.
6: Kamikaze-Drohnen haben eine Reichweite von bis zu 100 Kilometern. Sie können bis zu 70 Minuten am Himmel kreisen, ein Ziel anvisieren, auf welches sie dann stürzen und explodieren. Ohne Sprengkopf werden sie auch zur Aufklärung eingesetzt. Rheinmetall baut diese Drohnen bereits in Braunschweig. Jetzt wird die Produktion auf den Standort Neuss bei Düsseldorf ausgeweitet. Früher wurden in dem Werk Autoteile gefertigt. Diana Kramer, Nachrichtenredaktion.
4: Der Iran-Krieg hat das Leben in Deutschland im April sprunghaft verteuert. Stark gestiegene Energiepreise trieben die Inflationsrate mit 2,9% auf den höchsten Stand seit Januar 2024, wie das Statistische Bundesamt mitteilte. Schon im März hatte der Nahostkrieg die Inflationsrate kräftig auf 2,7% steigen lassen, nach 1,9% im Februar.
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7: Mit Jan Hampe. Nach der Nacht, teils mit Regen, bei Tiefstwerten um 6 Grad, wird es am Mittwoch meist bewölkt und kann am Vormittag immer mal etwas regnen. Ab Mittag kommt auch mal die Sonne raus, bei bis zu 13 Grad. Am Donnerstag ein Wechsel von Wolken und sonnigen Abschnitten. Dazu gelegentlich leichter Regen bei Höchstwerten um 11 Grad. Derzeit stockt es immer wieder mal in der Kaiserstraße nach wie vor. Ne? Da gibt es ja die Baustelle, von daher 8 Minuten derzeit mehr Einplan Richtung Bahnhof. Und von dort dann ab in den Hastenbecker Weg brauchen Sie derzeit auch locker mal 5 Minuten zusätzlich, die Sie da einplanen sollten. Auch auf der Bassbergstraße natürlich Richtung 217, da könnte es auch ein paar Minuten länger dauern. Und dann vor allem, wenn Sie weiter in die Tunnelstraße wollen, auch da verzögert es sich derzeit. Auch rund um den Hefehof ist gerade Stau angesagt. Die Landkreisblitzer kontrollieren Sie verstärkt in Bad Pyrmont und in Emmertal. Und wenn Sie noch was Berichtenswertes sehen sollten, freuen wir uns über Ihre Hinweise. Wenn es den Menschen auf den Straßen weiterhelfen kann, sagen Sie es uns oder schreiben Sie es uns per WhatsApp-Sprache oder Textnachricht an die 05151 6x die 5. Gute Fahrt.
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7: Er wird gefeiert im ganzen deutschsprachigen Raum, ist einer der ganz großen Kabarettisten und Liedermacher und er ist Münchhausen-Preisträger. Und er kommt auch noch zusätzlich aus unserer Region, nämlich aus Kirchbrag bei Bodenwerder. Andreas Rebers, ein großartiger Künstler, der auch Musik-CDs aufgenommen hat. Und eine CD ist der Liedermacher-Legende Franz Josef Degenhardt gewidmet. Und warum die unseren Buchexperten Christoph Huppert so begeistert hat, das hören Sie gleich. Ich bin Jan Hampe, wünsche noch einen fröhlichen Spätnachmittag.

0: Ihr Dienstag mit Grönemeyer bei Radioaktiv um 6:08. Und auch er ist einer der ganz Großen, allerdings in der deutschen Kabarettszene. Der Münchhausen-Preisträger Andreas Rebers stammt aus Kirchbrag bei Bodenwerder, lebt seit vielen Jahren in München. Er hat es bis an die Spitze geschafft. Eine seiner CDs ist der Liedermacher-Legende Franz Josef Degenhardt gewidmet und heißt Rumpelkinder Schmuddelstilzchen. Radioaktiv Literat und Buchexperte Christoph Huppert stellt uns die Rebers-CD vor.
1: Sie waren die Helden meiner Schulzeit in den 60ern. Hans-Dieter Hüsch, Wolfgang Neuss, Dieter Süvergrüb und vor allem Väterchen Franz Josef Degenhardt. Wir Schüler protestierten gegen Vietnamkrieg, radikalen Erlass, Notstandsgesetze. Mittendrin unser Idol Degenhardt, den die SPD 1971 rausschmiss. Ein Liedermacher, der mit seinen Schmuddelkindern 1965 berühmt wurde.
2: Spiel nicht mit den Schmuddelkindern, sing nicht ihre Lieder. Geh doch in die Oberstadt, mach's wie deine Brüder.
1: Andreas Rebers, in Kirchbrag bei Bodenwerder groß geworden, hat Degenhardt einen ganzen Abend gewidmet, singt seine Lieder und erinnert sich an seine Kindheit im kleinen Kaukasus.
3: Für mich war dieser Degenhardt ein Komplize, ein geheimer Verbündeter. Und ich hörte genau zu, was er gesungen hat. Und innerhalb von 3 Tagen konnte ich alles auswendig. Später kamen noch andere Platten dazu, zum Beispiel in einen hat er gesungen: Aus der Schreckenskammer der deutschen Provinz, da holten wir uns manchen Pappkamerad. Richter, Notar, Pfaff und Lodenrock, den Fatih und den Sozialdemokrat. Und die haben wir dann fröhlich fertig gemacht.
1: Rebers Erinnerungen, kritisch, den bürgerlichen Kleinstadtmief entlarvend, vor allem vor den neuen Rechten warnend, korrespondieren erschreckend aktuell mit Degenhardts Chanson-Klassikern, den Wölfen im Mai, dem Vorstadtabend. Wer es nicht kennt, dem legt Rebers die Zugänge neu. Selten sind historische und gesellschaftliche Bezüge so eindrucksvoll herausgearbeitet worden. Aber gelacht werden darf natürlich auch, etwa wenn Realschüler Andreas seiner Lehrerin eine frisch geschlachtete Ente mit in die Schule bringt.
4: Fräulein Hönste betrat den Klassenraum. Good morning, boys and girls. Good morning, Miss Hönste,
3: antwortete die Klasse. Ich zog die Ente aus dem Beutel. Und schob meinen Zeigefinger in den Schnitt, den mein Vater am Hals sorgfältig angesetzt hat.
1: Am Ende der Doppel-CD ist vor allem meine Generation zutiefst ergriffen. Geist und Ideen von damals scheinen aktueller denn je. Auch wenn wir uns mit Degenhardt und Rebers so sehr wünschten, doch nur Weintrinker zu sein.
2: Ich möchte Weintrinker sein. Mit Kumpanen abends vor der Sonne sitzen und von Dingen reden, die wir gleich verstehen.
0: Rumpelkinder, Schmuddelstilzchen, so heißt die bei Wortart in Köln herausgekommene Doppel-CD des Kabarettisten Andreas Rebers. Ein Abend, der der Liedermacher-Legende Franz Josef Degenhardt gewidmet ist. Und die Rebers-CD vorgestellt hat uns Christoph Huppert hier bei Radioaktiv.

0: Ja, was wäre, wenn? Gleich hören Sie bei uns das Neueste aus der Region. Einfach mal zusammengefasst in den Schlagzeilen. Und dann gibt's hier richtig starke Musik von der Künstlerin, die gerade gefeiert wird, wo immer sie auftritt. Das ist Ray. Und der Mann hat sich gerade noch mal bei König Charles bedankt für seinen Auftritt in Amerika. Rod Stewart, der Kritiker des Präsidenten in Amerika. Do you think I'm sexy? Immer noch.
1: In Bad Pyrmont werden Kandidatinnen und Kandidaten für die Wahl des Integrationsrates gesucht. Die Wahl ist zeitgleich mit der Kommunalwahl am 13. September. Die Wahlperiode beträgt 5 Jahre. Wählbar ist jede wahlberechtigte Person, die am Wahltag 6 Monate ununterbrochen mit Hauptwohnsitz in Bad Pyrmont gemeldet ist und das 18. Lebensjahr vollendet hat. Kandidierende können sich ab sofort bis zum 27. Juli bei der Stadt Bad Pyrmont Fachgebietszentrale Dienste melden. Die Gewerkschaft IG Bau und Agrar Umwelt warnt vor einem erhöhten Parkinson-Risiko durch Pestizide. Wer über Jahre in der Landwirtschaft, im Garten oder Forstbau mit Pflanzenschutzmitteln arbeitet, habe ein deutlich höheres Erkrankungsrisiko. Parkinson durch Pestizide ist als Berufskrankheit anerkannt. Voraussetzung sind mindestens 100 Arbeitstage mit solchen Stoffen. Die IGBAU fordert Ärzte auf, Betroffene gezielt darauf anzusprechen und rät Beschäftigten, sich bei ihrer Berufsgenossenschaft zu informieren. Das Museum Schloss Fürstenberg nimmt ab sofort Anmeldungen für den Porzellan- und Glasflohmarkt am 12. Juli auf dem historischen Schlosshof an. Zwischen alten Schätzen und seltenen Einzelstücken bietet sich die Gelegenheit zum Stöbern, Entdecken und Fachsimpeln. Wer selbst Teil des Flohmarktes werden möchte, kann sich jetzt einen Standplatz sichern. Zugelassen sind ausschließlich Porzellan, Glas und andere Keramik. Anmeldungen nimmt das Museumsteam telefonisch entgegen. Ein Online-Anmeldeformular finden Interessierte auf der Website.

0: der seit über 50 Jahren sein eigener Chef Rod Stewart bei Radioaktiv um 6:12. Und das wünschen sich ja viele Menschen, auch hier bei uns in der Region, die sich selbstständig machen möchten. Aber Selbstständigkeit birgt natürlich oft auch große Risiken. Das zeigt sich beispielsweise auch an der steigenden Zahl der Insolvenzen. Umso wichtiger ist es für Gründer, sich vorher richtig zu informieren und beraten zu lassen. Und auch die Stadt Hameln will Gründern helfen, sagt Wirtschaftsförderer Thomas Warmes.
1: Wir nehmen jeden Gründer an die Hand. Wir beraten hier in unseren Räumlichkeiten oder gehen auch in den Betrieb und unterstützen direkt vor Ort. Also wir sind der erste Ansprechpartner. Das ist unsere Rolle, unser Selbstverständnis. Wir vermitteln auch weiter an andere, die weiter unterstützen können. Es ist für uns eine elementar wichtige Aufgabe, gerade auch Gründer zu betreuen.
0: Und die Liste der Themen, auf die Gründer achten müssen, ist lang. Vor dem Start in die Selbstständigkeit ist vieles zu bedenken.
1: Das hängt ganz weit unten an. Ist die Geschäftsidee das Richtige? Ist dieses Geschäftsmodell tragfähig? Welche Voraussetzungen sind nötig? Kann ein Ladenlokal, ein Gebäude, können Räumlichkeiten vermittelt werden? Das ist eine Möglichkeit. Welche Fördermöglichkeiten gibt es? Wie sieht der Businessplan aus? Wie plant man die weitere Geschäftsentwicklung für die kommenden Jahre? Ist das realistisch? Also Fragen über Fragen. Und in diesen Fragen helfen wir direkt weiter und leisten da sehr zielgerichtet Hilfe beim Aufbau eines neuen Unternehmens.
0: Und viele Gründer nutzen das Beratungsangebot der Stadt schon, wobei sich Thomas Warmes freuen würde, wenn es noch mehr wären.
1: Da kommt nicht jeden Tag jemand, das wäre toll, aber es gibt eine Gründerkultur, es gibt wirklich Gründer, die sich melden, das kommt manchmal jeden Tag vor, manchmal 2 bis 3 Mal pro Woche, aber wir haben eine hohe Nachfrage und haben eine Vielzahl an Beratungsgesprächen.
0: Sagt Hamels Wirtschaftsförderer Thomas Warmes zum Beratungsangebot der Stadt für Unternehmensgründerinnen und Gründer.

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1: Ins Café Kinderwagen können Sie morgen wieder, wenn Sie sich dazu berufen fühlen, denn das ist ein niedrigschwelliges Angebot in Bad Münder für Eltern mit Kindern bis zu einem Alter von 12 Monaten. In einer offenen und entspannten Atmosphäre haben Mütter und Väter da die Möglichkeit, andere Eltern kennenzulernen, sich auszutauschen und gegenseitig zu unterstützen und vielleicht mal eine Stunde zu relaxen, denn begleitet wird das Ganze von Familienhebammen bzw. Familien- und Gesundheitskinderpflege. In den Räumlichkeiten der AWO morgen in Bad Münder, das ist neben der Grundschule da und der Bücherei in der Wallstraße 20b, öffnet das Café Kinderwagen von 10 bis 11 Uhr. Die erste Schülerkunstvernissage gibt es morgen am Münsterkirchhof 1. Da finden Sie die Jobgalerie und ab 17 Uhr erfahren Sie, wie junge Menschen auf die Welt von morgen blicken. Spannendes berichten da die Schülerinnen und Schüler des Albert-Einstein-Gymnasiums, denn sie haben ihre kreativen Visionen dort zu brennenden Themen unserer Zeit verpackt und präsentieren sie dort in einer Ausstellung in Kunst, Work-Life-Balance, Digitalisierung, Nachhaltigkeit. Diese wichtigen Themen kommen da morgen nicht nur zur Sprache, sondern eben auch zu Kunstwerken. Eröffnung mit einem Grußwort von Thomas Wiese, das ist der Leiter des Jobcenters Hameln-Pyrmont. Morgen Kunstvernissage der Schüler des AEG in der Jobgalerie. 17 Uhr beginnt die. Ja, morgen ist ja auch Europatag und dazu lädt ein die Europa-Union Bad Pyrmont alle interessierte Bürgerinnen und Bürger in den Stadtraum Bad Pyrmont zu kommen und dem Vortrag von Barbara Otte-Kiener zu folgen. Sie ist ja Vizepräsidentin des Niedersächsischen Landtages. Außerdem kommt sie auch noch aus Bad Münder. Sie wird uns die Verbindung zwischen Niedersachsen und der EU sowie Berichte aus der aktuellen politischen Arbeit erläutern. Sie können all Ihre Fragen stellen oder einfach nur zuhören. Morgen der Vortrag anlässlich des Europatags im Stadtraum Bad Pyrmont mit Barbara Otte-Kienast ab 18 Uhr.
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0: Ihr Dienstag mit Aha, ja, und die Sonne, die kommt natürlich auch oft aus dem Radio, zum Beispiel bei uns hier bei Radioaktiv. Ja, ab 20 Uhr heute Abend der Rockpub mit Pablo Blaschke, da gibt es Country-Musik vom Allerfeinsten, also ganz warmherzige, schöne Musik für Ihren Abend. Was immer Sie machen, haben Sie einen schönen Abend. Ich bin Jan Hampe, freue mich auf ein Wiederhören. Tschüss.
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0: Ein Feuer im Gebäude des Kinderschutzbundes in Rinteln hat großen Schaden angerichtet und viele Fragen sind zurzeit noch offen. Aber es gibt auch viele hilfsbereite Menschen. Die Nachrichten mit Angela Werner.
2: Nach dem Brand im Gebäude des Kinderschutzbundes in Rinteln ist ein Spendenaufruf für den Wiederaufbau gestartet worden. Ziel der Spendenaktion ist es, neue Räume und Materialien für den Kinderschutzbund zu schaffen. Über eine GoFundMe-Aktion sollen mindestens 6.000 Euro gesammelt werden. Mehr als 5.500 Euro sind bereits eingegangen. Das Feuer hatte am Samstagabend den Dachstuhl des denkmalgeschützten Hauses in der Klosterstraße zerstört und einen Großeinsatz der Feuerwehr ausgelöst. Ein Mann sprang aus dem Gebäude und wurde mit einem Sprungkissen gerettet. Weitere Personen waren nicht im Haus. Die Brandursache ist unklar. Die Stadt Hameln weist auf ihr Beratungsangebot für Unternehmensgründer hin. Vor dem Start in die Selbstständigkeit sei vieles zu bedenken, sagt Wirtschaftsförderer Thomas Warmes. Dabei wolle die Stadt Gründungsinteressierte unterstützen. Denn wer sich erfolgreich selbstständig machen wolle, müsse auf eine ganze Reihe von Themen achten.
3: Das hängt ganz weit unten an. Ist die Geschäftsidee das Richtige? Ist dieses Geschäftsmodell tragfähig? Welche Voraussetzungen sind nötig? Kann ein Ladenlokal, ein Gebäude, können Räumlichkeiten vermittelt werden? Das ist eine Möglichkeit. Welche Fördermöglichkeiten gibt es? Wie sieht der Businessplan aus? Wie plant man die weitere Geschäftsentwicklung für die kommenden Jahre? Ist das realistisch?
2: Das Beratungsangebot der Stadt komme gut an und werde rege genutzt. In Bad Pyrmont werden Kandidatinnen und Kandidaten für die Wahl des Integrationsrates gesucht. Die Wahl ist zeitgleich mit der Kommunalwahl am 13. September. Der Integrationsrat soll die Integrationsprozesse zwischen der einheimischen Bevölkerung und den Angehörigen der zugewanderten Bevölkerungsgruppen begleiten und fördern. Ziel ist es, die gleichen Möglichkeiten der Beteiligung in allen Bereichen der Gesellschaft zu schaffen. Die Wahlperiode beträgt 5 Jahre. Wählbar ist jede wahlberechtigte Person, die am Wahltag 6 Monate ununterbrochen mit Hauptwohnsitz in Bad Pyrmont gemeldet ist und das 18. Lebensjahr vollendet hat. Kandidierende können sich ab sofort bis zum 27. Juli bei der Stadt Bad Pyrmont Fachgebiet Zentrale Dienste melden. Und soweit die Meldungen aus der Region. Weiter mit den Weltnachrichten.
4: Ich bin Thomas Brockt. Cyberangriffe werden in Deutschland immer mehr zum Problem. Laut einem neuen Bundeslagebild nehmen vor allem Erpressungsangriffe auf Unternehmen und Behörden weiter zu. Im vergangenen Jahr wurden bundesweit mehr als 1.000 Fälle angezeigt. Innenminister Dobrindt fordert deshalb mehr Möglichkeiten für Behörden, um gegen Cyberkriminelle vorzugehen.
5: Besonders häufig geht es um sogenannte Ransomware-Angriffe. Dabei verschlüsseln kriminelle Daten und verlangen Geld für die Freigabe. Betroffen sind vor allem kleinere und mittlere Unternehmen. Innenminister Dobrindt sagt, künstliche Intelligenz mache solche Attacken einfacher und gefährlicher. Deshalb plant die Bundesregierung ein neues Gesetz, damit Behörden künftig auch die Infrastruktur der Täter gezielt stören können. Zoe Tassovali, Nachrichtenredaktion.
4: Bundesarbeitsministerin Baas hat beim Deutschen Gewerkschaftsbund um Mitwirkung bei Reformen geworben und ihren persönlichen Einsatz gegen Sozialabbau versprochen. Die Unterschiede zwischen Union und uns waren selten so deutlich spürbar wie heute, sagte Baas beim DGB-Bundeskongress in Berlin. Während Kanzler Merz zuvor von den Delegierten für die Ankündigung geplanter Reformen ausgebuht worden war, erhielt Baas immer wieder Beifall. Immer höhere Beiträge bei sinkenden Leistungen. Die Zufriedenheit mit dem deutschen Gesundheitssystem bröckelt. 62% sind mit der Gesundheitsversorgung aktuell zufrieden. Das zeigt eine Ansbach-Umfrage im Auftrag der Krankenkasse DAK Gesundheit. Vor rund 10 Jahren waren es noch mehr als 80%.
6: Mehr als jeder Dritte hat in den vergangenen 2-3 Jahren eher schlechtere Erfahrungen mit der ärztlichen Versorgung gemacht. Erlebnisse, die sich natürlich in der aktuellen Umfrage niederschlagen. Bis 2022 2020 lag die Zufriedenheit rund 10 Jahre lang stabil bei über 80%. Dann ging's bergab. Und knapp 60% erwarten, dass die Gesundheitsversorgung in den kommenden 10 Jahren noch schlechter wird. Thomas Thonfeld, Nachrichtenredaktion.
4: Der Fahrraddiebstahl in Deutschland geht weiter zurück, aber der einzelne Diebstahl wird immer teurer. Im vergangenen Jahr überwiesen die Versicherungen pro Diebstahl im Durchschnitt 1.270 Euro. Das waren 80 Euro mehr als im Vorjahr, wie der Branchenverband GdV mitteilte. Vor allem hochwertige Fahrräder und E-Bikes würden die Kosten nach oben treiben.
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7: Mit Jan Hampe. Nach der Nacht, teils mit Regen, bei Tiefstwerten um 6 Grad, wird es am Mittwoch meist bewölkt und kann am Vormittag immer mal etwas regnen. Ab Mittag kommt auch mal die Sonne raus, bei bis zu 13 Grad. Am Donnerstag ein Wechsel von Wolken und sonnigen Abschnitten. Dazu gelegentlich leichter Regen bei Höchstwerten um 11 Grad.
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0: Die Meldung aus der Region mit Angela Werner. Nach Hessisch-Oldendorf und Koppenbrügge gibt es jetzt auch in Bad Münder ein sogenanntes Café Kinderwagen. Jeden Mittwoch können sich dort Eltern mit Kindern bis zu einem Jahr treffen, spielen und beraten lassen, kostenfrei und ohne Anmeldung. Das Café ist von 10 bis 11 Uhr in den Räumen der AWO in der Waldstraße und wird von Familienhebammen sowie einer Familienkinderkrankenschwester begleitet. Bei dem Angebot geht es auch darum, Kontakt zu anderen Eltern zu bekommen und sich auszutauschen. Am Mittwoch lädt der Verein Weser Wirtschaftsforum zur ersten Schülerkunstvernissage in die Jobgalerie am Münsterkirchhof ein. Gezeigt werden künstlerische Arbeiten von Jugendlichen des Albert-Einstein-Gymnasiums, Gemälde, Skulpturen und dreidimensionale Objekte, die ihre Vorstellung von zukünftiger Arbeit widerspiegeln. Eröffnet wird die Vernissage um 17 Uhr mit einem Grußwort des Geschäftsführers des Jobcenters Hameln-Pyrmont, Thomas Wiese. Der Eintritt ist frei. Die Ausstellung ist öffentlich zugänglich. Anlässlich des Europatags lädt die Europa-Union Bad Pyrmont alle interessierten Bürgerinnen und Bürger zum Vortrag der Vizepräsidentin des Niedersächsischen Landtags, Barbara Otte-Kienast, ein. Sie wird die Verbindung zwischen Niedersachsen und der Europäischen Union erläutern, von ihrer aktuellen Arbeit berichten und Fragen beantworten. Der Vortrag ist am Mittwoch um 18 Uhr im Stadtraum in Bad Pyrmont. Und soweit die Meldungen aus der Region. Weiter mit den Weltnachrichten.
1: Ich bin Thomas Brockt. Die Spitzen von Union und SPD sind im Kanzleramt zum Koalitionsausschuss zusammengekommen. Sie wollen über Entlastungen für hohe Energiepreise, den Haushalt und den weiteren Reformfahrplan beraten. Konkrete inhaltliche Beschlüsse sind diesmal nicht das Ziel. Es soll aber eine umfassende Aussprache nach den Streitereien der vergangenen Wochen geben. Beim letzten Treffen vor einem Monat in der Berliner Villa Borsig waren der Tankrabatt und die steuerfreie 1.000 € Entlastungsprämie beschlossen worden. Die steht aber nach der Ablehnung des Bundesrats auf der Kippe. Cyberangriffe werden in Deutschland immer mehr zum Problem. Laut einem neuen Bundeslagebild nehmen vor allem Erpressungsangriffe auf Unternehmen und Behörden weiter zu. Im vergangenen Jahr wurden bundesweit mehr als 1.000 Fälle angezeigt. Innenminister Dobrindt fordert deshalb mehr Möglichkeiten für Behörden, um gegen Cyberkriminelle vorzugehen.
2: Besonders häufig geht es um sogenannte Ransomware-Angriffe. Dabei verschlüsseln Kriminelle Daten und verlangen Geld für die Freigabe. Betroffen sind vor allem kleinere und mittlere Unternehmen. Minister Dobrindt sagt, künstliche Intelligenz mache solche Attacken einfacher und gefährlicher. Deshalb plant die Bundesregierung ein neues Gesetz, damit Behörden künftig auch die Infrastruktur der Täter gezielt stören können. Zoe Tassovali, Nachrichtenredaktion.
1: Deutschlands größter Rüstungskonzern Rheinmetall ist in die Produktion von Kamikaze-Drohnen eingestiegen. Firmenchef Pappberger kündigte in der Online-Hauptversammlung an, dass am Standort Neuss die Serienproduktion startet.
3: Kamikaze-Drohnen haben eine Reichweite von bis zu 100 Kilometern. Sie können bis zu 70 Minuten am Himmel kreisen, ein Ziel anvisieren, auf welches sie dann stürzen und explodieren. Ohne Sprengkopf werden sie auch zur Aufklärung eingesetzt. Rheinmetall baut diese Drohnen bereits in Braunschweig. Jetzt wird die Produktion auf den Standort Neuss bei Düsseldorf ausgeweitet. Früher wurden in dem Werk Autoteile gefertigt. Diana Kramer, Nachrichtenredaktion.
1: Der Iran-Krieg hat das Leben in Deutschland im April sprunghaft verteuert. Stark gestiegene Energiepreise trieben die Inflationsrate mit 2,9% auf den höchsten Stand seit Januar 2024, wie das Statistische Bundesamt mitteilte. Schon im März hatte der Nahostkrieg die Inflationsrate kräftig auf 2,7% steigen lassen, nach 1,9% im Februar.
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5: Mit Jan Hampe. Nach der Nacht, teils mit Regen, bei Tiefstwerten um 6 Grad, wird es am Mittwoch meist bewölkt und kann am Vormittag immer mal etwas regnen. Ab Mittag kommt auch mal die Sonne raus, bei bis zu 13 Grad. Am Donnerstag ein Wechsel von Wolken und sonnigen Abschnitten. Dazu gelegentlich leichter Regen bei Höchstwerten um 11 Grad.
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1: Die Meldung aus der Region mit Angela Werner. Nach Hessisch-Oldendorf und Koppenbrügge gibt es jetzt auch in Bad Münder ein sogenanntes Café Kinderwagen. Jeden Mittwoch können sich dort Eltern mit Kindern bis zu einem Jahr treffen, spielen und beraten lassen, kostenfrei und ohne Anmeldung. Das Café ist von 10 bis 11 Uhr in den Räumen der AWO in der Waldstraße und wird von Familienhebammen sowie einer Familienkinderkrankenschwester begleitet. Bei dem Angebot geht es auch darum, Kontakt zu anderen Eltern zu bekommen und sich auszutauschen.

0: Am Mittwoch lädt der Verein Weser Wirtschaftsforum zur ersten Schülerkunstvernissage in die Jobgalerie am Münsterkirchhof ein. Gezeigt werden künstlerische Arbeiten von Jugendlichen des Albert-Einstein-Gymnasiums, Gemälde, Skulpturen und dreidimensionale Objekte, die ihre Vorstellung von zukünftiger Arbeit widerspiegeln. Eröffnet wird die Vernissage um 17 Uhr mit einem Grußwort des Geschäftsführers des Jobcenters Hameln-Pyrmont, Thomas Wiese. Der Eintritt ist frei, die Ausstellung ist öffentlich zugänglich. Anlässlich des Europatags lädt die Europa-Union Bad Pyrmont alle interessierten Bürgerinnen und Bürger zum Vortrag der Vizepräsidentin des Niedersächsischen Landtags, Barbara Otte-Kienast, ein. Sie wird die Verbindung zwischen Niedersachsen und der Europäischen Union erläutern, von ihrer aktuellen Arbeit berichten und Fragen beantworten. Der Vortrag ist am Mittwoch um 18 Uhr im Stadtraum in Bad Pyrmont. Und soweit die Meldungen aus der Region. Weiter mit den Weltnachrichten.
1: Ich bin Thomas Brock. Die geplanten Milliardeneinsparungen im Gesundheitssystem sorgen weiter für heftigen Streit. Beim Deutschen Ärztetag in Hannover hat Gesundheitsministerin Warken ihre Reformpläne verteidigt und dafür deutliche Kritik von Ärzten, Patientenvertretern und Opposition kassiert.
2: Geplant sind unter anderem Ausgabenbremsen für Praxen, Kliniken und die Pharmabranche, aber auch höhere Zuzahlungen für Medikamente. Damit sollen die Krankenkassen um mehr als 16 Milliarden Euro entlastet werden. Ärztepräsident Reinhardt warnt vor Problemen für Patienten und fordert mehr Zeit für die Reform. Gesundheitsministerin Warken hält dagegen, ohne Einschnitte drohe dem System langfristig der Kollaps. Zoe Tassovali, Nachrichtenredaktion.
1: Die Spitzen von Union und SPD sind im Kanzleramt zum Koalitionsausschuss zusammengekommen. Sie wollen über Entlastungen für hohe Energiepreise beraten, außerdem über den Haushalt und den weiteren Reformfahrplan. Konkrete inhaltliche Beschlüsse sind diesmal nicht das Ziel. Es soll aber eine umfassende Aussprache nach den Streitereien der vergangenen Wochen geben. Der Zoll soll für seine Aufgaben besser ausgestattet werden. Das kündigte Bundesfinanzminister Klingbeil bei einer Vorstellung der Jahresbilanz an. In diesem Jahr würden 1.500 Stellen zusätzlich geschaffen. Grund ist unter anderem die Paketflut im Onlinehandel.
3: Immer mehr Pakete mit Billigware kommt aus China an und das kostet Zeit und Personal. Denn der Zoll prüft den Inhalt unter anderem im Hinblick auf gefälschte Markenprodukte, Artenschutz oder verbotene Medikamente. Voriges Jahr seien knapp 790 Millionen Pakete abgefertigt worden, mit einem Wert von 1,4 Billionen Euro. Die Behörde hofft, dass die Paketflut abnimmt, denn ab dem Sommer werden auch Zölle auf Waren erhoben, die weniger als 150 Euro wert sind. Das betrifft dann Billig-Online-Shops wie Temu. Thomas Bremser, Redaktion.
1: Der Iran-Krieg hat das Leben in Deutschland im April sprunghaft verteuert. Stark gestiegene Energiepreise trieben die Inflationsrate mit 2,9% auf den höchsten Stand seit Januar 2024, wie das Statistische Bundesamt mitteilte. Schon im März hatte der Nahostkrieg die Inflationsrate kräftig auf 2,7% steigen lassen, nach 1,9% im Februar.
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5: Mit Jan Hampe. Nach der Nacht, teils mit Regen, bei Tiefstwerten um 6 Grad, wird es am Mittwoch meist bewölkt und kann am Vormittag immer mal etwas regnen. Ab Mittag kommt auch mal die Sonne raus, bei bis zu 13 Grad. Am Donnerstag ein Wechsel von Wolken und sonnigen Abschnitten. Dazu gelegentlich leichter Regen bei Höchstwerten um 11 Grad.
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Sie hören Rockpop. Ich bin Pavel Bloschke und für diese Sendung verantwortlich. Heute fast eine Stunde Country Rock. Das war die Band Alabama, die hatte 41 Nummer 1 Hit, haben 65 Millionen Tonträger verkauft, eine der erfolgreichsten Bands aller Zeiten, Country Rock Band mit super Musik. Und weiter geht es mit den Dixie Chicks, eine amerikanische Country Band, drei Frauen, die Schwestern Emily Robinson und Marty McGair und die Leadsängerin Natalie Maines. Typisch für die Band, der Satzgesang der drei Frauen. Sie haben tolle Scheiben gemacht und wir hören sie hier mit Goodbye Earl.

Country-Musik in den USA, das war mal so wie bei uns die Volksmusik in Deutschland, aber das hat sich grundlegend gewandelt. Die New Country-Bands und Sänger sind auch mehr schon dem Pop zugewandt. Und wir hören jetzt die Band Sawyer Brown mit The Race Is On.

Wer sind die Väter des Country Rock? Das ist einmal Gram Parsons, leider Anfang der 70er Jahre, viel zu früh verstorben mit 26 Jahren. Er hatte seine ersten Auftritte mit der International Submarine Band. Dann spielte er bei den Flying Burrito Brothers und brachte zwei geniale Alben heraus, Gravious Angel, und sang da zusammen mit Emmylou Harris, eine der bekanntesten Country-Sängerinnen. Das war eigentlich der Vater des Country Rock, und er spielte mit bei dem ersten richtigen Country Rock Album, was man als Ursprungs-Country Rock Album bezeichnet, Sweethearts of the Rodeo von den Byrds. Und da hören wir jetzt You Ain't Going Nowhere.

The Lost Trailers, 2000 gegründet. Sie hatten ihren ersten Auftritt, ihr Debüt bei einer 4th of July Party vom Country-Sänger Willie Nelson. Und hier sind The Lost Trailers mit Why Me?

Bei den Country-Bands, die schon länger bestehen, ist es so wie bei vielen anderen Bands auch, die Liste der Mitglieder, die in der Band mal waren und aufgehört haben, wird immer länger. So ist es auch bei der Band Ricochet, amerikanische Country-Band, 1993 gegründet. Da ist nur noch der Lead-Gitarrist und Leadsänger Heath Wright dabei heute. Und wir hören jetzt Ricochet mit Blink of My Eye.

Mitte der 80er Jahre fanden sich in Nashville 6 Musiker zusammen, die kamen aus verschiedenen Richtungen der USA, gründeten eine Band, die hieß dann The Tennessee River Boys, und sie spielten im Vergnügungspark Opryland die gängigsten Hits der Country-Musik, und dann dauerte es fast 7 Jahre, bis es ihnen gelang, einen Schallplattenvertrag zu erhalten. Sie nannten sich dann Diamond Rio und unterschrieben 1990 halt den Schallplattenvertrag. Der Bandname setzt sich zusammen aus den Lastwagenfirmennamen Diamond T und Rio. Diamond Rio, eine der erfolgreichsten Country-Bands. Sie sind sogar Grammy-Preisträger, und wir hören sie hier mit How Your Love Makes Me Feel.

Eine der ersten Country-Rock-Bands, die ich kennengelernt habe, das waren Restless Heart, 1984 gegründet. Sie spielten 10 Jahre zusammen bis 1994 mit ihrem tollen Sänger Larry Stewart, der dann eine Solo-Karriere machte. 1998 trafen sich dann nochmal für ein weiteres Album, da machten sie wieder Pause und seit 2002 sind sie wieder zusammen. Hier sind Restless Heart mit You Can Depend on Me.

Und jetzt kommen wir zu was ganz Besonderem, zu der Band Prairie Oyster, eine kanadische Western-Swing-Band aus dem Jahre 1974. Die lösten sich dann 1978 auf, gründeten sich 1983 neu. Und auch in der aktuellen Besetzung sind die drei Gründungsmitglieder immer noch dabei, Russell DeCall, Keith Glass und Dennis DeLorme. Und wir hören sie hier mit dem Titel One Way Track.

Eine der ältesten Country-Rock- und Southern-Rock-Bands sind die Kentucky Headhunters, 1968 als Itchy Brother gegründet, heute immer noch aktiv, und wir hören sie mit einem Song, den hat wahrscheinlich schon jeder Country-Star mal gesungen, Oh Lonesome Me.

Die Bandgeschichte und die Geschichte der Mitglieder der folgenden Band liest sich wie das Who is Who der Country-Rock-Musik. Das ist die Band Poco. Von den Gründungsmitgliedern ist in aktueller Besetzung nur noch Rusty Young dabei. Gründungsmitglieder waren Jim Messina, dann als mit Kenny Loggins zusammen das Duo Loggins und Messina. Randy Meisner spielte Bass bei den Eagles und Richie Fury gründete mit Chris Hillman die Band Saucer Hillman Fury Band und Timothy B. Schmidt heute auch bei den Eagles, der ersetzte dann Randy Meisner, der also die Bassisten der Band Eagles kamen alle von der Band Poco und die hören wir jetzt mit Call It Love.

Die Band Shenandoah aus Muscle Schools, Alabama, eine Country-Formation, die schon 1984 gegründet wurde. Und sie hatten 1990 wurden sie als Gruppe des Jahres ausgezeichnet. Und sie... Moment, jetzt habe ich ein kleines Problem hier. Aber jetzt hören wir sie mit Ghost in This House.

Jetzt kommen wir noch zu zwei der größten Rocker und die jemals auf diesem Erdball gelebt haben, Graham Nash und David Crosby. Bekannt aus der Band Crosby, Stills, Nash & Young. Sie haben viele Solos gemacht, haben auch viele Duettplatten gemacht als Nash und Crosby. Und von einer hören wir jetzt den Song Cowboy of Dreams.

Das war Country Rock bei Rockpub. Ich, Pablo Blaschke, verabschiede mich von Ihnen mit Living in the USA von der Band Great White.

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1: Die Meldung aus der Region mit Angela Werner. Nach Hessisch-Oldendorf und Koppenbrügge gibt es jetzt auch in Bad Münder ein sogenanntes Café Kinderwagen. Jeden Mittwoch können sich dort Eltern mit Kindern bis zu einem Jahr treffen, spielen und beraten lassen, kostenfrei und ohne Anmeldung. Das Café ist von 10 bis 11 Uhr in den Räumen der AWO in der Waldstraße und wird von Familienhebammen sowie einer Familienkinderkrankenschwester begleitet. Bei dem Angebot geht es auch darum, Kontakt zu anderen Eltern zu bekommen und sich auszutauschen. Am Mittwoch lädt der Verein Weser Wirtschaftsforum zur ersten Schülerkunstvernissage in die Jobgalerie am Münsterkirchhof ein. Gezeigt werden künstlerische Arbeiten von Jugendlichen des Albert-Einstein-Gymnasiums, Gemälde, Skulpturen und dreidimensionale Objekte, die ihre Vorstellung von zukünftiger

0: Arbeit widerspiegeln. Eröffnet wird die Vernissage um 17 Uhr mit einem Grußwort des Geschäftsführers des Jobcenters Hameln-Pyrmont, Thomas Wiese. Der Eintritt ist frei, die Ausstellung ist öffentlich zugänglich. Anlässlich des Europatags lädt die Europa-Union Bad Pyrmont alle interessierten Bürgerinnen und Bürger zum Vortrag der Vizepräsidentin des Niedersächsischen Landtags, Barbara Otte-Kienast, ein. Sie wird die Verbindung zwischen Niedersachsen und der Europäischen Union erläutern, von ihrer aktuellen Arbeit berichten und Fragen beantworten. Der Vortrag ist am Mittwoch um 18 Uhr im Stadtraum in Bad Pyrmont. Und soweit die Meldungen aus der Region. Weiter mit den Weltnachrichten.
1: Ich bin Thomas Brockt. Nach den heftigen Streitereien der vergangenen Wochen trifft sich Schwarz-Rot aktuell wieder zum Koalitionsausschuss im Kanzleramt. Große Erwartungen gibt es diesmal kaum. Trotzdem liegen einige schwierige Themen auf dem Tisch. Von Entlastungen bei hohen Energiepreisen bis zu den nächsten Haushaltslücken.
2: Die Stimmung im Kanzleramt dürfte jedenfalls ziemlich angespannt sein. Kanzler Merz wurde für seine Reformpläne bei Rente und Arbeitszeit beim Kongress des Deutschen Gewerkschaftsbundes heftig ausgebuht. SPD-Chefin Baas hat sich dort klar gegen Sozialabbau gestellt. Genau diese Spannungen dürften jetzt auch beim Koalitionsausschuss spürbar werden. Dazu kommt noch der Streit um die geplante Entlastungsprämie von bis zu 1.000 Euro. Nach dem Nein des Bundesrats steht die Maßnahme wohl vor dem Aus. Zoe Tassovali, Nachrichtenredaktion.
1: Bundesgesundheitsministerin Wagen hat die geplanten Milliardeneinsparungen zur Entlastung der gesetzlichen Kassen gegen Kritik der Ärzteschaft verteidigt. Es sei eine gemeinsame Kraftanstrengung und auch eine Zumutung, sagte Wagen beim Deutschen Ärztetag in Hannover. Sie sei aber notwendig. Mit der jetzigen Ausgabendynamik würde es ohne Reform über kurz oder lang auf einen Kollaps des Systems hinauslaufen. Bei dem einen oder anderen Punkt werde es aber auch noch Nachbesserungen geben, so Wagen. Deutschlands größter Rüstungskonzern Rheinmetall ist in die Produktion von Kamikaze-Drohnen eingestiegen. Firmenchef Papperger kündigte an, dass am Standort Neuss die Serienproduktion startet.
3: Kamikaze-Drohnen haben eine Reichweite von bis zu 100 Kilometern. Sie können bis zu 70 Minuten am Himmel kreisen, ein Ziel anvisieren, auf welches sie dann stürzen und explodieren. Ohne Sprengkopf werden sie auch zur Aufklärung eingesetzt. Rheinmetall baut diese Drohnen bereits in Braunschweig. Jetzt wird die Produktion auf den Standort Neuss bei Düsseldorf ausgeweitet. Früher wurden in dem Werk Autoteile gefertigt. Diana Kramer, Nachrichtenredaktion.
1: Der Fahrraddiebstahl in Deutschland geht weiter zurück, aber der einzelne Diebstahl wird immer teurer. Im vergangenen Jahr überwiesen die Versicherungen pro Diebstahl im Durchschnitt 1.270 Euro. Das waren 80 Euro mehr als im Vorjahr, wie der Branchenverband GdV mitteilte. Vor allem hochwertige Fahrräder und E-Bikes würden die Kosten nach oben treiben.
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5: Mit Jan Hampe. Nach der Nacht, teils mit Regen, bei Tiefstwerten um 6 Grad, wird es am Mittwoch meist bewölkt und kann am Vormittag immer mal etwas regnen. Ab Mittag kommt auch mal die Sonne raus, bei bis zu 13 Grad. Am Donnerstag ein Wechsel von Wolken und sonnigen Abschnitten. Dazu gelegentlich leichter Regen bei Höchstwerten um 11 Grad.
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Hallo, hier sind Anna und Björn vom Freien Evangelischen Zentrum Hameln mit der Sendung Freispruch. Heute dreht sich alles um das Thema Beten, Gespräche mit Gott. Es geht um das Wann, das Wie und auf welche Weise, ob lange oder kurze Gebete, das Wo, das Warum und wer das Gebet spricht. Begleitet wird das Ganze wie immer mit einem bunten Mix aus christlichem Rock und Pop. Beginnen wollen wir mit dem Lied Jahwe von Rent Collective. Hier wird Gott zugerufen: Du bist der Wind, der die zerbrechlichen Segel füllt. Du trägst mich durch die brechenden Wellen. Oh, ich brauche dich, dich einzuatmen, Gott.

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1: Wenn du beten willst, zieh dich zurück in dein Zimmer, schließ die Tür hinter dir zu und bete zu deinem Vater. Denn er ist auch da, wo niemand zuschaut. Und dein Vater, der auch das Verborgene sieht, wird dich dafür belohnen. Leiere nicht gedankenlos Gebete herunter, wie Leute, die Gott nicht kennen. Sie meinen, sie würden bei Gott etwas erreichen, wenn sie nur viele Worte machen. Folgt nicht ihrem schlechten Beispiel, denn euer Vater weiß genau, was ihr braucht, schon bevor ihr ihn um etwas bittet. Das war Matthäus, Kapitel 6, Vers 6 bis 8.
0: Jetzt kommt für euch die Band FM Static mit dem Lied Take Me As I Am. Zu dem Songtext heißt es in dem Booklet, das wie ein Tagebuch geschrieben ist und die Lieder in eine Gesamtgeschichte zum Glaubensweg einbettet. Ich schrieb einen Brief an Gott. Ich hatte noch nicht realisiert, dass ich zu ihm sprechen kann, wie ich es mit einem Freund tue. Ich dachte, das wäre der direkte Weg. Später aber merkt der Autor des Tagebuches, dass er auch einfach zu Gott wie zu einem Freund sprechen kann und dass Gott ihn auch ohne Briefe erhört.

Es folgt Sarah Brendel mit dem Lied Travel Me. Es sind wunderbare Worte, die als Aufforderung gemeint sind, und zwar aus Gottes Perspektive. Er sucht Kontakt und Gespräch, eben Gebet mit dir. Er fordert dich auf, reise mit mir, komm bei mir zur Ruhe. Sing zu mir über all die Leere in deinem Leben. Sprich zu mir über all den Schmerz. Ich werde dich schützen und halten, denn du bist mein.

0: Ihr hört jetzt das Anspiel »Unterbrich mich nicht«, ein nachdenkenswerter Dialog zum Vater Unser nach einer Idee von Clyde Lee Herring aus dem Jahr 1977.
1: Vater Unser im Himmel.
0: Ja?
1: Unterbrich mich nicht, ich bete.
0: Aber du hast mich doch angesprochen.
1: Ich? Dich? Angesprochen? Ich habe gebetet, Vater Unser im Himmel.
0: Da, schon wieder.
1: Was schon wieder?
0: Du rufst mich an, um ein Gespräch zu beginnen. Also, worum geht's?
1: Oh mein Gott, mit dir habe ich überhaupt nicht gerechnet.
0: Du rechnest also nicht mit mir, wenn du betest?
1: Doch, schon, aber nicht damit, dass du mir antwortest.
0: Na gut, was wolltest du also sagen?
1: Ich habe eigentlich nur mein Abendgebet begonnen, wie jeden Abend.
0: Dann bete weiter.
1: Geheiligt werde dein Name.
0: Meinst du das ernst?
1: Was soll ich ernst meinen?
0: Ob du meinen Namen wirklich heiligen willst.
1: Heiligen? Was bedeutet das denn? Woher soll ich das wissen? Es ist doch nur ein Teil des Gebets.
0: Es bedeutet, dass dir mein Name wertvoll und einzigartig ist, dass du mich ehren willst. Sprich weiter.
1: Dein Reich komme, dein Wille geschehe, wie im Himmel, so auch auf Erden.
0: Willst du das wirklich, dass sich mein Reich in deinem Ort ausbreitet?
1: Ja, natürlich. Unsere Kirche soll bekannt werden. Dort sprechen wir dieses Gebet schließlich immer wieder.
0: Mein Reich ist nicht nur eure Kirche. Überall da, wo mein Wille geschieht, ist mein Reich.
1: Oh, so habe ich das noch nie gesehen. Oh, du bringst mich ganz durcheinander. Ich wollte doch in Ruhe beten.
0: Was tust du, damit mein Wille geschieht?
1: Ich gehöre zu den aktiven Christen. Ich bete und ich spende auch Geld. Ich bin dabei, wenn bei uns was los ist. Und ich fasse auch mal mit an, wenn es was zu tun gibt.
0: Ich möchte aber mehr. Ich will, dass dein Leben mit meinen Worten in Einklang kommt. Ich will, dass andere durch dich erfahren, wer ich bin und was ich will. Ich will dich ganz.
1: Oh, also, ja, das ist mir vielleicht doch ein bisschen viel auf einmal.
0: Ja, ich will auch, dass dein Leben in Ordnung kommt, dass deine Angewohnheiten, mit denen du anderen auf die Nerven gehst, verschwinden. Ich will, dass du lernst, anderen zuzuhören.
1: Hui, warum verlangst du das ausgerechnet von mir? Es gibt in den Kirchen so viele reiche Heuchler. Rede denen doch mal ins Gewissen.
0: Ja, du hast mich angesprochen und gebetet, dass mein Wille überall geschehen soll.
1: Oh, ja. Auf was habe ich mich mit diesem Gebet bloß eingelassen? Ich hatte keine Ahnung, dass so persönliche Konsequenzen daraus kommen.
0: Bete doch einfach weiter. Ich höre und antworte gern.
1: Okay. Unser tägliches Brot gib uns heute.
0: Halt dich zurück. Mensch, schau mal deine Figur. Du hast Übergewicht, dein Kühlschrank ist zu voll und du lebst verschwenderisch. Hast du bei deiner Bitte kein schlechtes Gewissen?
1: Oh, Mann, warum musst du mal alles so konkret nehmen? Ich kann doch nichts dafür, dass ich in Europa lebe, wo man sich alles kaufen kann. Ich weiß schon, dass ich bei der Sammlung Brot für die Welt, für die Armen, doch noch ein bisschen mehr spenden sollte.
0: Versteh doch, Brot ist viel mehr, als eine Speise und satt sein. Warum hast du so wenig Bedarf am Brot des Lebens? Komm doch an den Tisch, den ich dir vorbereitet habe. Mein Sohn ist das Brot, das dir helfen wird.
1: Ja, danke für dein Angebot, aber mir geht es wirklich gut.
0: Dann bete weiter.
1: Und vergib uns unsere Schuld, wie auch wir vergeben unseren Schuldigern.
0: Ja, und was ist mit Klaus Dieter?
1: Ich wusste es. Oh, dir entgeht ja auch gar nichts. Ja, wir haben uns gestritten und reden seit Jahren nicht miteinander. Aber er hat damals angefangen mit den öffentlichen Beleidigungen. Mit dem bin ich fertig.
0: Und was ist mit deinem Gebet? Sind das nur leere Worte? Mich kannst du nicht täuschen. Oder möchtest du Vergebung und willst selbst ihm vergeben?
1: Ja, ja schon. Ich hätte nur nicht gedacht, wie schwer das ist, einzugestehen, dass ich dich brauche. Ich glaube, ich schaffe das nicht allein.
0: Na, wenigstens bist du ehrlich. Willst du weiterbeten?
1: Und führe uns nicht in Versuchung, sondern erlöse uns von dem Bösen.
0: Nichts lieber als das. Meide doch Situationen, Orte und Personen, die dich wieder in alte Versuchungen bringen. Vertraue mir.
1: Wie meinst du das?
0: Du kennst doch deine schwachen Punkte. Deine Tricks und deine Ausreden.
1: Wow, ich glaube, das war heute wirklich mein schwierigstes Vaterunser. Ich hätte nicht gedacht, dass das mit meinem täglichen Leben so viel zu tun hat. Ich will es trotzdem oder gerade deshalb zu Ende beten. Denn dein ist das Reich und die Kraft und die Herrlichkeit in Ewigkeit. Amen.
0: Ja, so ist es. Du bist mir und meinem Reich ein ganzes Stück näher gekommen. Gern schenke ich dir die Kraft und lasse dich meine Herrlichkeit erleben. Ich freue mich schon, wenn du mich wieder anrufst.
1: Wie das Vaterunser musikalisch interpretiert werden kann, das hört ihr jetzt gleich im Lied Manifesto von der Band The City Harmonics. Darin wird das Vaterunser und auch das Glaubensbekenntnis gesungen. Viel Spaß dabei!

Mir fallen keine Worte ein. Ich weiß nicht, was ich beten soll. Gott, ich brauche dich. Das sind die Eingangszeilen des wunderschönen gesungenen Gebets Amen der Band I Am Say, das ihr jetzt hört.

Der Sänger Jason Roy der christlichen Rockband Building 429 berichtet von dem Moment, wie sein Lied Shadow of Angels entstanden ist. Er sagt, viele Abende verbrachte ich am Strand und beobachtete den Sonnenuntergang. Ich staunte über mich und wunderte mich, wo Gott war, der mich dieses Lied schreiben ließ. Die meiste Zeit, wenn wir ihn nicht sehen können, steht er genau hinter uns. Und wir sind so ignorant zu glauben, er sei nicht da. Der Herr hört uns, wenn wir ihn rufen. Ich weiß es. Hier also das Lied Shadow of Angels.

Keep your eyes on me. Achte auf mich, behalte deine Augen auf mir. Das Lied stammt aus dem 2017 erschienenen Film Die Hütte und ist von Tim McGraw und Faith Hill. Die Worte erinnern stark an ein Klagelied oder Psalm der Bibel. Worte des tiefsten Schmerzes und der Ungerechtigkeit. Eine Bitten und ein Klagen im Gebet an Gott. Schau doch auf mich. Schau mich an und sieh mich.

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1: Gebet, was ist das denn eigentlich? Es klingt für manchen vielleicht sehr fromm und dadurch gar abschreckend. Ach, das kann ich nicht. Dazu finde ich nicht die richtigen Worte. Dazu muss ich in der Kirche sein. Wer weiß, ob Gott mich überhaupt hört. Die Bibel ist voll mit Gebeten und ein Blick ins Buch der Psalmen offenbart ein sehr vielfältiges Bild. Lange sich über Seiten erstreckende Worte oder nur wenige prägnante Zeilen. Da ist mal ein Klagen und Jammern in schlimmster Not und Verzweiflung, aber ebenso ein Jubeln, Loben und Danken. Gebet, also ein Reden zu Gott in allen Lebenslagen. Im heutigen Bibelvers heißt es ja, wir sollen alleine beten und nicht lange Reden schwingen. Das meint natürlich nicht mal ein lautes Tischgebet oder eins in der Kirchengemeinde zu sprechen oder einen Segen für Freunde und Familie zu sagen. Natürlich ist lautes Beten erlaubt und ebenso könnten wir es stundenlang tun, wenn wir denn wollten. Wir könnten flüstern, singen, weinen, jubeln, rufen, reden, sprechen, erzählen. Es geht darum, dass dein Gebet kein Theater sein soll. Nichts, was du zur Schau stellst und dich gar damit profilieren möchtest. Gebet ist vielfältig und individuell, genau wie du selbst. Gebet kann überall stattfinden, nicht nur in der Kirche. Auch im Wald, in der Küche, im Bett, im Auto, überall da, wo dir danach zumute ist. Denn Gott ist auch im Verborgenen, also überall mit dir. Wie praktisch, so ganz ohne Handy. Und das zu jeder Tages- und Nachtzeit. Das übertrifft mit Sicherheit das geduldigste Ohr eines jeden besten Freundes. Und nun sind wir am Punkt. Freund. Es braucht nämlich keine besonders frommen, intelligenten, gewandten Worte. Sprich doch zu ihm wie zu deinem Freund. Gott versteht dich. Und besser noch, er weiß eigentlich schon, was du sagen willst, bevor du es überhaupt ausgesprochen hast. Im kleinen Anspiel von eben, unterbrich mich nicht, wollten wir demonstrieren, wie es eben nicht sein soll und doch leider passieren kann, dass wir belanglos sprechen, ohne darauf zu achten, was überhaupt. Das wiederum soll natürlich nicht heißen, das Vaterunser nicht beten zu dürfen. Ganz im Gegenteil, natürlich gehört es dazu. Es ist das Gebet, was Jesus uns lehrte. Ebenso das Sprechen und Lesen von Psalmen oder anderen Gebeten der Bibel oder das Singen von Kirchen- und Lobpreisliedern. Doch es kommt auf die innere Haltung an, dass du bei der Sache bist und nicht einfach irgendwas, ein paar Worte herzlos und automatisch herunterplapperst. Sprich deine Worte mit Bedacht, Worte, die dir wichtig sind, die du ernst meinst, die aus dem Herzen kommen, ohne auf formale Richtlinien achten zu müssen. Und dann hast du es, ein Gebet, ein Gespräch mit Gott. Gott wünscht sich nämlich Kontakt. Er will Teil deines Lebens sein. Er möchte erfahren, was dich bewegt, was du dir wünschst. Und es ist so einfach und so bereichernd. Denn wie gut tut es, Lasten loszuwerden. Wie gut tut es, Freude zu teilen. Und wie gut tut es, zu wissen, dass da jemand wirklich zuhört und dich versteht. Zumal Gebet weit darüber hinausgehen kann. Die Kraft des Gebets. So heißt es doch, wer sucht, der wird finden, wer bittet, dem wird gegeben und wer anklopft, dem wird aufgetan. Gebet kann so viel bewegen, so viel bewirken und das nicht nur in deinem Leben. Probier es doch mal aus. Hast du heute schon mit Gott gesprochen?

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Ja, das war auch schon die Sendung Freispruch. Heute zum Thema Beten, Gespräche mit Gott. Die nächste Ausgabe hört ihr am Dienstag um 21 Uhr auf Radioaktiv. Bis zu den Nachrichten gibt's jetzt noch mehr Musik für euch. Tschüss, sagen Anna und Björn.

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1: Die Meldung aus der Region mit Angela Werner. Nach Hessisch-Oldendorf und Koppenbrügge gibt es jetzt auch in Bad Münder ein sogenanntes Café Kinderwagen. Jeden Mittwoch können sich dort Eltern mit Kindern bis zu einem Jahr treffen, spielen und beraten lassen, kostenfrei und ohne Anmeldung. Das Café ist von 10 bis 11 Uhr in den Räumen der AWO in der Waldstraße und wird von Familienhebammen sowie einer Familienkinderkrankenschwester begleitet. Bei dem Angebot geht es auch darum, Kontakt zu anderen Eltern zu bekommen und sich auszutauschen. Am Mittwoch lädt der Verein Weser Wirtschaftsforum zur ersten Schülerkunstvernissage in die Jobgalerie am Münsterkirchhof ein. Gezeigt werden künstlerische Arbeiten von Jugendlichen des Albert-Einstein-Gymnasiums, Gemälde, Skulpturen und dreidimensionale Objekte, die ihre Vorstellung von zukünftiger Arbeit widerspiegeln. Eröffnet wird die Vernissage um 17 Uhr mit einem Grußwort des Geschäftsführers des Jobcenters Hameln-Pyrmont, Thomas Wiese. Der Eintritt ist frei. Die Ausstellung ist öffentlich zugänglich. Anlässlich des Europatags lädt die Europa-Union Bad Pyrmont alle interessierten Bürgerinnen und Bürger zum Vortrag der Vizepräsidentin des Niedersächsischen Landtags, Barbara Otte-Kienast, ein. Sie wird die Verbindung zwischen Niedersachsen und der Europäischen Union erläutern, von ihrer aktuellen Arbeit berichten und Fragen beantworten. Der Vortrag ist am Mittwoch um 18 Uhr im Stadtraum in Bad Pyrmont. Und soweit die Meldungen aus der Region. Weiter mit den Weltnachrichten.
2: Ich bin Jan-Henner Reitze. Die Spitzen der Bundesregierung aus Union und SPD sind im Kanzleramt in Berlin zu Beratungen zusammengekommen. Im Koalitionsausschuss geht es um große Reformpläne, etwa bei der Steuer, den Haushalt und mögliche weitere Entlastungen wegen gestiegener Spritpreise. Die Erwartungen an konkrete Ergebnisse haben die Beteiligten um Kanzler Friedrich Merz und Vizekanzler Lars Klingbeil gesenkt. Nach Streit in den vergangenen Wochen sollen erstmal wieder gemeinsame Ansätze gefunden werden.

0: Die Zufriedenheit mit dem Gesundheitssystem in Deutschland nimmt ab. 62% sind nach einer Umfrage im Auftrag der Krankenkasse DRK Gesundheit damit zufrieden. Vor rund 10 Jahren waren es noch mehr als 80%.
1: Mehr als jeder Dritte hat in den vergangenen 2-3 Jahren eher schlechtere Erfahrungen mit der ärztlichen Versorgung gemacht. Erlebnisse, die sich natürlich in der aktuellen Umfrage niederschlagen. Bis 2022 lag die Zufriedenheit rund 10 Jahre lang stabil bei über 80%. Dann ging's bergab. Und knapp 60% erwarten, dass die Gesundheitsversorgung in den kommenden 10 Jahren noch schlechter wird. Reformen im Gesundheitswesen halten 2/3 der Menschen für notwendig. Sie glauben aber nicht daran, dass sie auch kommen. Thomas Thonfeld, Berlin.
0: Der deutsche Zoll soll besser ausgestattet werden. Unter anderem mit 1500 zusätzlichen Stellen. Ein Grund dafür ist, dass durch Onlinehandel immer mehr Pakete verschickt werden.
2: Immer mehr Pakete mit Billigware kommt aus China an und das kostet Zeit und Personal. Denn der Zoll prüft den Inhalt unter anderem im Hinblick auf gefälschte Markenprodukte, Artenschutz oder verbotene Medikamente. Voriges Jahr seien knapp 790 Millionen Pakete abgefertigt worden, mit einem Wert von 1,4 Billionen Euro. Die Behörde hofft, dass die Paketflut abnimmt, denn ab dem Sommer werden auch Zölle auf Waren erhoben, die weniger als 150 Euro wert sind. Das betrifft dann Billig-Online-Shops wie Temu. Thomas Bremser, Redaktion.
0: Im Ring um ein endgültiges Ende des Iran-Krieges wirft die Führung in Teheran den USA vor, nicht an Verhandlungen, sondern nur an einer kompletten Kapitulation interessiert zu sein. Die Führung des Irans wolle dagegen die Kampfhandlungen komplett beenden und auch ein Ende der Blockade der Straße von Hormuz. US-Präsident Donald Trump hatte die Verhandlungsbereitschaft des Iran und die bestehende Waffenruhe in Frage gestellt.
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4: Mit Jan Hampe. Nach der Nacht, teils mit Regen, bei Tiefstwerten um 6 Grad, wird es am Mittwoch meist bewölkt und kann am Vormittag immer mal etwas regnen. Ab Mittag kommt auch mal die Sonne raus, bei bis zu 13 Grad. Am Donnerstag ein Wechsel von Wolken und sonnigen Abschnitten. Dazu gelegentlich leichter Regen bei Höchstwerten um 11 Grad.
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1: Die Meldung aus der Region mit Angela Werner. Nach Hessisch-Oldendorf und Koppenbrügge gibt es jetzt auch in Bad Münde ein sogenanntes Café Kinderwagen. Jeden Mittwoch können sich dort Eltern mit Kindern bis zu einem Jahr treffen, spielen und beraten lassen, kostenfrei und ohne Anmeldung. Das Café ist von 10 bis 11 Uhr in den Räumen der AWO in der Waldstraße und wird von Familienhebammen sowie einer Familienkinderkrankenschwester begleitet. Bei dem Angebot geht es auch darum, Kontakt zu anderen Eltern zu bekommen und sich auszutauschen. Am Mittwoch lädt der Verein Weser Wirtschaftsforum zur ersten Schülerkunstvernissage in die Jobgalerie am Münsterkirchhof ein. Gezeigt werden künstlerische Arbeiten von Jugendlichen des Albert-Einstein-Gymnasiums, Gemälde, Skulpturen und dreidimensionale Objekte, die ihre Vorstellung von zukünftiger Arbeit widerspiegeln. Eröffnet wird die Vernissage um 17 Uhr mit einem Grußwort des Geschäftsführers des Jobcenters Hameln-Pyrmont, Thomas Wiese. Der Eintritt ist frei. Die Ausstellung ist öffentlich zugänglich. Anlässlich des Europatags lädt die Europa-Union Bad Pyrmont alle interessierten Bürgerinnen und Bürger zum Vortrag der Vizepräsidentin des Niedersächsischen Landtags, Barbara Otte-Kienast, ein. Sie wird die Verbindung zwischen Niedersachsen und der Europäischen Union erläutern, von ihrer aktuellen Arbeit berichten und Fragen beantworten. Der Vortrag ist am Mittwoch um 18 Uhr im Stadtraum in Bad Pyrmont. Und soweit die Meldungen aus der Region. Weiter mit den Weltnachrichten.
2: Ich bin Jan-Henner Reitze. In den vergangenen Wochen wurde eher gestritten. Jetzt sitzen Spitzenvertreter der Bundesregierung wieder zusammen im Koalitionsausschuss im Berliner Kanzleramt. Große Erwartungen an konkrete Ergebnisse gibt es nicht. Auf dem Tisch liegen schwierige Themen von Entlastungen wegen hoher Energiepreise bis hin zu Haushaltslücken.
3: Die Stimmung im Kanzleramt.

0: Das Kanzleramt dürfte jedenfalls ziemlich angespannt sein. Kanzler Merz wurde für seine Reformpläne bei Rente und Arbeitszeit beim Kongress des Deutschen Gewerkschaftsbundes heftig ausgebuht. SPD-Chefin Baas hat sich dort klar gegen Sozialabbau gestellt. Genau diese Spannungen dürften jetzt auch beim Koalitionsausschuss spürbar werden. Dazu kommt noch der Streit um die geplante Entlastungsprämie von bis zu 1.000 Euro. Nach dem Nein des Bundesrats steht die Maßnahme wohl vor dem Aus. Zoe Tassovali, Redaktion.
1: Der Discounter McGuides ist in finanziellen Schwierigkeiten und hat einen Antrag auf Insolvenz gestellt. Der Betrieb läuft erstmal weiter.
2: Der Discounter begründet den Schritt mit der anhaltenden Zurückhaltung der Verbraucher, steigenden Lebenshaltungskosten sowie wirtschaftlichen Unsicherheiten. McGuides will sich grundlegend neu aufstellen. Es soll auch Filialschließungen umfassen, teilt das Unternehmen mit. Welche Standorte betroffen sein werden, ist noch unklar. Die gut 180 Filialen befinden sich überwiegend in Ostdeutschland. McGuides verkauft Haushaltswaren, Drogerieartikel sowie Schreibwaren. Das Unternehmen hat knapp 1.200 Beschäftigte. Tine Klimach, Nachrichtenredaktion.
1: Wo im Ausland wollen Sie studieren? In einer internationalen Umfrage der UNESCO kommt Deutschland dabei auf Platz 4, hinter den USA, Großbritannien und Australien. Als Gründe für ein Studium in Deutschland nannten die Befragten Technologieführerschaft Deutschlands in vielen Bereichen, englischsprachige Studiengänge und vergleichsweise niedrige Lebenshaltungskosten. Zum Auftakt der Filmfestspiele in Cannes ist Herr der Ringe-Regisseur Peter Jackson am Abend mit der Goldenen Ehrenpalme ausgezeichnet worden. Vor der Premiere des ersten Teils vor 25 Jahren war der Anfang des Films in Cannes gezeigt worden. Das habe Vorfreude ausgelöst, sagte Jackson in seiner Dankesrede. Über den roten Teppich der Eröffnungsgala ging auch Heidi Klum, obwohl sie einen Muskelfaserriss hat.
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4: Mit Jan Hampe. Nach der Nacht, teils mit Regen, bei Tiefstwerten um 6 Grad, wird es am Mittwoch meist bewölkt und kann am Vormittag immer mal etwas regnen. Ab Mittag kommt auch mal die Sonne raus, bei bis zu 13 Grad. Am Donnerstag ein Wechsel von Wolken und sonnigen Abschnitten. Dazu gelegentlich leichter Regen bei Höchstwerten um 11 Grad.
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1: Die Meldung aus der Region mit Angela Werner. Nach Hessisch-Oldendorf und Koppenbrügge gibt es jetzt auch in Bad Münder ein sogenanntes Café Kinderwagen. Jeden Mittwoch können sich dort Eltern mit Kindern bis zu einem Jahr treffen, spielen und beraten lassen, kostenfrei und ohne Anmeldung. Das Café ist von 10 bis 11 Uhr in den Räumen der AWO in der Waldstraße und wird von Familienhebammen sowie einer Familienkinderkrankenschwester begleitet. Bei dem Angebot geht es auch darum, Kontakt zu anderen Eltern zu bekommen und sich auszutauschen. Am Mittwoch lädt der Verein Weser Wirtschaftsforum zur ersten Schülerkunstvernissage in die Jobgalerie am Münsterkirchhof ein. Gezeigt werden künstlerische Arbeiten von Jugendlichen des Albert-Einstein-Gymnasiums, Gemälde, Skulpturen und dreidimensionale Objekte, die ihre Vorstellungen von zukünftiger Arbeit widerspiegeln. Eröffnet wird die Vernissage um 17 Uhr mit einem Grußwort des Geschäftsführers des Jobcenters Hameln-Pyrmont, Thomas Wiese. Der Eintritt ist frei. Die Ausstellung ist öffentlich zugänglich. Anlässlich des Europatags lädt die Europa-Union Bad Pyrmont alle interessierten Bürgerinnen und Bürger zum Vortrag der Vizepräsidentin des Niedersächsischen Landtags, Barbara Otte-Kienast, ein. Sie wird die Verbindung zwischen Niedersachsen und der Europäischen Union erläutern, von ihrer aktuellen Arbeit berichten und Fragen beantworten. Der Vortrag ist am Mittwoch um 18 Uhr im Stadtraum in Bad Pyrmont. Und soweit die Meldungen aus der Region. Weiter mit den Weltnachrichten.
2: Ich bin Jan-Henner Reitzer. Die Spitzen der Bundesregierung aus Union und SPD sind im Kanzleramt in Berlin zu Beratungen zusammengekommen. Im Koalitionsausschuss geht es um große Reformpläne, etwa bei der Steuer, den Haushalt und mögliche weitere Entlastungen wegen gestiegener Spritpreise. Die Erwartungen an konkrete Ergebnisse haben die Beteiligten um Kanzler Friedrich Merz und Vizekanzler Lars Klingbeil gesenkt. Nach Streit in den vergangenen Wochen sollen erstmal wieder gemeinsame Ansätze gefunden werden. Cyberangriffe werden in Deutschland zunehmend zum Problem für Unternehmen und Behörden. Laut Bundeslagebild gibt es mehr Erpressungsversuche. Im vergangenen Jahr wurden bundesweit mehr als 1000 Fälle angezeigt.
3: Besonders häufig geht es um sogenannte Ransomware-Angriffe. Dabei verschlüsseln kriminelle Daten und verlangen Geld für die Freigabe. Betroffen sind vor allem kleinere und mittlere Unternehmen. Innenminister Dobrindt sagt, künstliche Intelligenz mache solche Attacken einfacher und gefährlicher. Deshalb plant die Bundesregierung ein neues Gesetz, damit Behörden künftig auch die Infrastruktur der Täter gezielt stören können. Kritik kommt von den Grünen. Sie fordern mehr Einsatz bei der IT-Sicherheit. Zoe Tassovali, Redaktion.
2: Deutschlands größter Rüstungskonzern Rheinmetall ist in die Produktion von Kamikaze-Drohnen eingestiegen. Die Serienproduktion ist am Standort Neuss vorgesehen.
4: Kamikaze-Drohnen haben eine Reichweite von bis zu 100 Kilometern. Sie können bis zu 70 Minuten am Himmel kreisen, ein Ziel anvisieren, auf welches sie dann stürzen und explodieren. Ohne Sprengkopf werden sie auch zur Aufklärung eingesetzt. Rheinmetall baut diese Drohnen bereits in Braunschweig. Jetzt wird die Produktion auf den Standort Neuss bei Düsseldorf ausgeweitet. Früher wurden in dem Werk Autoteile gefertigt. Auch die Konkurrenten Stark und Helsing produzieren Kamikaze-Drohnen für die Bundeswehr. Rheinmetall zieht jetzt nach. Diana Kramer, Nachrichtenredaktion.
2: In Schönhausen in Sachsen-Anhalt hat ein 80-Jähriger Schüsse abgegeben und ein Nachbarhaus beschädigt. Spezialkräfte der Polizei umstellten das Haus des Mannes, der sich schließlich in Gewahrsam nehmen ließ. Verletzt wurde niemand. Warum der 80-Jährige geschossen hat, ist unklar. Es wird geprüft, ob er in die Psychiatrie kommt.
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5: Mit Jan Hampe. Nach der Nacht, teils mit Regen, bei Tiefstwerten um 6 Grad, wird es am Mittwoch meist bewölkt und kann am Vormittag immer mal etwas regnen. Ab Mittag kommt auch mal die Sonne raus, bei bis zu 13 Grad. Am Donnerstag ein Wechsel von Wolken und sonnigen Abschnitten. Dazu gelegentlich leichter Regen bei Höchstwerten um 11 Grad.
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0: ihre Vorstellung von zukünftiger Arbeit widerspiegeln. Eröffnet wird die Vernissage um 17 Uhr mit einem Grußwort des Geschäftsführers des Jobcenters Hameln-Pyrmont, Thomas Wiese. Der Eintritt ist frei, die Ausstellung ist öffentlich zugänglich. Anlässlich des Europatags lädt die Europa-Union Bad Pyrmont alle interessierten Bürgerinnen und Bürger zum Vortrag der Vizepräsidentin des Niedersächsischen Landtags, Barbara Otte-Kienast, ein. Sie wird die Verbindung zwischen Niedersachsen und der Europäischen Union erläutern, von ihrer aktuellen Arbeit berichten und Fragen beantworten. Der Vortrag ist am Mittwoch um 18 Uhr im Stadtraum in Bad Pyrmont. Und soweit die Meldungen aus der Region. Weiter mit den Weltnachrichten.
1: Ich bin Jan-Henner Reitze. Spitzenvertreter der Bundesregierung haben bis kurz vor Mitternacht im Koalitionsausschuss in Berlin beraten. Über Ergebnisse ist noch nichts bekannt gegeben worden. Es soll noch eine schriftliche Information über Inhalte geben. Nachdem es zuletzt vor allem Streit um den Haushalt, eine Steuerreform oder Entlastungen wegen hoher Spritpreise gab, waren auch keine großen Durchbrüche erwartet worden. An der Reform des Gesundheitssystems arbeitet die Bundesregierung schon und die geplanten Milliardeneinsparungen sorgen weiter für Diskussionen. Beim Deutschen Ärztetag in Hannover hat Bundesgesundheitsministerin Nina Wagen die Pläne verteidigt und wurde dafür von Ärzten, Patientenvertretern und Opposition kritisiert.
2: Geplant sind unter anderem Ausgabenbremsen für Praxen, Kliniken und die Pharmabranche, aber auch höhere Zuzahlungen für Medikamente. Damit sollen die Krankenkassen um mehr als 16 Milliarden Euro entlastet werden. Ärztepräsident Reinhardt warnt vor Problemen für Patienten und fordert mehr Zeit für die Reform. Gesundheitsministerin Wagen hält dagegen, ohne Einschnitte drohe dem System langfristig der Kollaps. Kritik kommt auch von Patientenschützern. Sie verlangen tiefere Reformen statt eines reinen Sparkurses. Zoe Tessovali, Redaktion.
1: Viele nutzen das bevorstehende lange Wochenende für einen Kurzurlaub und da wird es voll auf Straßen und Autobahnen in Deutschland. Im vergangenen Jahr war der Mittwoch vor Himmelfahrt deutschlandweit der staureichste Tag des Jahres und der ADAC rechnet wieder mit viel Verkehr.
3: Wer wirklich heute losfahren will, der sollte zumindest versuchen, die allerschlimmste Uhrzeit zu vermeiden. Thomas Mütter vom ADAC.
4: Den meisten Stau erwarten wir Mittwoch nachmittags so etwa zwischen 13 und 18 Uhr, denn hier treffen Berufspendler und Kurzurlauber aufeinander.
3: Also entweder Mittwoch später am Abend oder Donnerstag. Das war auch noch ein stauanfälliger Tag, aber wenigstens fahren am Feiertag ja keine Lkw. Und wer doch den Stau auf der Autobahn vor sich hat, als Faustregel mal, erst ab 10 Kilometer Staulänge oder bei einer Vollsperrung lohnt sich das Abfahren. Ronny Tochau, Nachrichtenredaktion.
1: Im ersten Halbfinale des Eurovision Song Contest in Wien sind am Abend unter anderem die Favoriten Finnland und Griechenland ins Finale eingezogen. Das gelang auch Israel. Aus Protest gegen die Teilnahme Israels boykottieren mehrere Länder den Wettbewerb in diesem Jahr.
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6: Mit Jan Hampe. Nach der Nacht, teils mit Regen, bei Tiefstwerten um 6 Grad, wird es am Mittwoch meist bewölkt und kann am Vormittag immer mal etwas regnen. Ab Mittag kommt auch mal die Sonne raus, bei bis zu 13 Grad. Am Donnerstag ein Wechsel von Wolken und sonnigen Abschnitten. Dazu gelegentlich leichter Regen bei Höchstwerten um 11 Grad.
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1: Die Meldung aus der Region mit Angela Werner. Nach Hessisch-Oldendorf und Koppenbrügge gibt es jetzt auch in Bad Münder ein sogenanntes Café Kinderwagen. Jeden Mittwoch können sich dort Eltern mit Kindern bis zu einem Jahr treffen, spielen und beraten lassen, kostenfrei und ohne Anmeldung. Das Café ist von 10 bis 11 Uhr in den Räumen der AWO in der Waldstraße und wird von Familienhebammen sowie einer Familienkinderkrankenschwester begleitet. Bei dem Angebot geht es auch darum, Kontakt zu anderen Eltern zu bekommen und sich auszutauschen. Am Mittwoch lädt der Verein Weser Wirtschaftsforum zur ersten Schülerkunstvernissage in die Jobgalerie am Münsterkirchhof ein. Gezeigt werden künstlerische Arbeiten von Jugendlichen des Albert-Einstein-Gymnasiums, Gemälde, Skulpturen und dreidimensionale Objekte, die ihre